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Was geht? Ich bin Leon von Leftovers und ihr hört uns jetzt hier auf Radio Loro. Viel Spaß und Bussis aus Wien.

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Guten Morgen, das war Wrongle um 6.45 Uhr und ja, schön, dass ihr eingeschaltet habt erstmal. Mein Name ist Rec und ich werde euch hier gleich ab 7 Uhr durch die nächsten, ja, 3 Stunden in unserer Morgensendung, dem Weckruf, geleiten. Und gleich um 7 kommt aber erstmal unser aller Lieblingsnachrichtensprecher, der liebe Ali. Und bis dahin schaffen wir noch einen Song, der kommt von Kedgar und heißt Landungsbrücken raus.

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1: Auch wir sind gut gelandet. Schönen Morgen heute mit Arne Biewer im Bereich Nachrichten. Wünsche euch einen schönen Dienstag. Rostock hat gestern damit begonnen, das Gelände für das Warnow-Quartier zu erschließen. Dafür wurde der symbolische erste Spatenstich gefeiert. Für die Arbeiten sind knapp 60 Millionen Euro eingeplant. Etwa die Hälfte übernehmen Bund und Land. Unklar ist dagegen immer noch, wer auf dem Areal Warnow-Quartier was bauen wird. Mehrere Rostocker Wohnungsunternehmen bezweifeln immer noch, dass sich im Warnow-Quartier kostengünstig bauen lässt und auch bezahlbarer Wohnraum entstehen kann. Frühestens im Dezember sollen nun für das neue Viertel am Dürkower Damm tatsächlich die Arbeiten beginnen. Sie dauern voraussichtlich um die 5 Jahre. Handball-Drittligist Empor Rostock ist gestern in die Saisonvorbereitung gestartet. Dabei stellte der Verein auch den neuen Geschäftsführer Finanzen-Sponsoring Dennis Ertschin, aber auch den Neutrainer Stefan Just vor. Sportlich will der HC Empor vorerst auf Neuzugänge verzichten, plant aber mit 1-2 Akteuren aus dem eigenen Nachwuchs. Laut Vereinschef Woitendorf werden die allermeisten Heimspiele im nächsten Jahr weiter in der Fiete-Rede-Halle in Marienehe ausgetragen. Das hat vor allem finanzielle Gründe, begründete Woitendorf. Für 1-2 Spitzenspiele hofft Empor, in die Stadthalle umziehen zu können. Die Idee einer gemeinsamen Tourismusregion auf der Insel Rügen nimmt Gestalt an. Die Bürgermeister von 8 Seebädern haben jetzt vereinbart, die Kurkarten gegenseitig anzuerkennen. Dafür soll Anfang nächsten Jahres offiziell auch eine Tourismusregion gegründet werden. Als Gründungsmitglieder gelten die Gemeinden Binz, Sassnitz, Puttgarten, Sellin, Barbe, Göhren, Putbus und der Bereich Mönchgut. Langfristig wollen sie auch eine Schnellbusverbindung zwischen den Orten anbieten und das Marketing vereinheitlichen. Die Insel Rügen zählt über das Jahr hinweg etwa 6,7 Millionen Übernachtungen. Hamburg registriert weniger Straftaten. Die Zahl der registrierten Fälle ging im ersten Halbjahr des Jahres immerhin um 6% zurück. Und im Bereich der Gewaltkriminalität war der Rückgang sogar noch etwas größer, teilte die Polizei der Hansestadt gestern mit. Davon profitierte vor allem der Stadtteil Altona. Gegen den Trend entwickelte sich dagegen in Hamburg die Zahl der Totschlagsfälle. Sie lag im ersten 6 Monaten bei 25, hat sich damit im Vergleich zum Vorjahreszeitraum mehr als verdoppelt. Und in Ungarn hat das Parlament gestern Abend umfangreiche Änderungen der Verfassung beschlossen. Die Abgeordneten haben nun die Möglichkeit, Staatspräsident Szolyuk abzusetzen, wenn er nicht kooperiert. Dafür wird im Parlament dann eine Zweidrittelmehrheit benötigt, die die Regierung um Ministerpräsident Modca allerdings hat. Modca bezeichnete Staatspräsident Szolyuk als Marionette des abgewählten Regierungschefs Orbán und seiner rechtsnationalen Politik. Die Verfassungsnovelle sieht außerdem vor, dass Abgeordnete im ungarischen Parlament maximal noch 12 Jahre arbeiten dürfen, dort im Parlament, und dass Verfassungsrichter automatisch mit 70 Jahren aus dem Amt ausscheiden. Davon sind aktuell 4 der 15 ungarischen Verfassungsrichter betroffen. Soweit die Nachrichten. Moins.
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3: Das Wetter, es sieht traumhaft aus am heutigen Dienstag. Wir haben aktuell 17 Grad und es ist so ein bisschen bewölkt, aber das klart noch total auf heute. Wir kriegen maximal 25 Grad, leichte Brise aus nordöstlich bis östlicher Richtung und es scheint den ganzen Tag die Sonne. Also wir haben dann irgendwann gar keine Wolken mehr im Himmel. Vergesst nicht, Sonnencreme zu tragen und genug zu trinken. Ne? Sehr wichtig, 25 Grad, das heißt, es wird warm, es wird heiß. Die Haut freut sich über Sonnencreme und der Körper über Hydration.
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3: Den habt ihr eingeschaltet, wir haben es 7.05 Uhr auf der Uhr. Ja, und ich bin nicht alleine, Ali ist immer noch bei mir. Schön, dass du da bist.
1: Ja, immer noch. Schönen guten Morgen und ich freue mich über frische Luft.
3: Oh ja.
1: Lohnt ja noch am frühen Morgen die Fenster aufzureißen.
3: Auf
1: noch,
3: jeden
1: Gott sei
3: Fall.
1: Dank sind die Nächte noch ein bisschen kühler,
3: das stimmt.
1: Sodass ein bisschen Abkühlung reinkommt.
3: Ich bin sehr froh, als ich heute Morgen ins Studio gekommen bin. Es war richtig stickig hier drin und ich musste auch erstmal ganz weit das Fenster aufreißen, damit hier so ein bisschen Luft wieder reinkommt, weil das kleine Studio hier bei uns ja doch recht schnell recht stickig wird.
1: Ja, wir freuen uns aber auch auf schönes Wetter heute.
3: Auf jeden Fall.
1: Und eine gute Sendung.
3: Sehr. Ich habe richtig Bock. Du auch?
1: Na?
3: Woo. Okay, das ist doch mal ein guter Start in den Dienstag. Dann machen wir weiter mit guter Musik von The Beaches und dann sage ich bis gleich.

7.11 Uhr haben wir es hier im Loro-Weckruf. Schön, dass ihr mit dabei seid. Ja, und wir haben ein super volles Programm heute. Und ich würde sagen, wir schauen erstmal auf die erste Sendestunde, die wir jetzt vor uns haben. Da gibt es nämlich von dem lieben Micha einen Beitrag über die Rostocker Robben. Dann hat Ali, war so lieb und hat ein paar Veranstaltungstipps für uns rausgesucht. Wenn ihr jetzt noch nichts zu tun habt, bleibt also auf jeden Fall dran. Dann wisst ihr, was jetzt hier so die Woche abgeht bei uns in Rostock und Umgebung. Und wir machen hier gleich weiter mit einem Beitrag von Paul. Ali hat es eben schon angekündigt, gestern wurde der erste Spatenstich vom Warnow-Quartier gesetzt. Ja, und wer da so anwesend war, das erfahrt ihr hier gleich bei uns im Weckruf.

0: Das war ein Song unserer aktuellen Heavy Rotation hier auf Loro 90,2. Dazu aber später mehr, denn erstmal widmen wir uns einem ganz aktuellen Thema. Denn gestern war es nach jahrelangen Planungen soweit. Der erste symbolische Spatenstich auf dem Gelände des zukünftigen Warnow-Quartiers wurde gesetzt. Das Gelände am Dürkower Damm, 30 zwischen den Stadtteilen Dürkow und Mitte, wartet schon auf Investitoren und Bauaktivitäten. Da wussten wir noch nicht mal von Corona. Und auch nach dem symbolischen Akt hat das Warten kein Ende. Woran das liegt und was da auf uns zukommt, wir waren vor Ort und haben nachgefragt.
1: 3, 2, 1. Machen wir gleich nochmal.
2: Wir feiern heute den Baubeginn des Warnow-Quartiers. Mit dem ersten Spatenstich beginnt ein neues Stück Rostock zu wachsen. Das Projekt wurde zu Recht 2019 im Deutschen Bundestag als Modellvorhaben ausgewählt zur Weiterentwicklung der Städtebauförderung und damit auch mit 25 Millionen Bundesmitteln versehen. Das Rostocker Oval ist ein beeindruckendes Stadtentwicklungskonzept. Ein wegweisendes Zeichen und deswegen hat es diesen besonderen Modellcharakter ist, dass ein Großteil der Wohnungen im Sinne des Erbbaurechts vergeben werden. Weil wenn wir uns das ganze Land anschauen, Bauland ist teuer und wir müssen neue Wege auch gehen. Und das Erbbaurecht geht genau diesen Weg. Hat die Hanse- und Universitätsstadt Rostock als größte Stadt in Mecklenburg-Vorpommern setzt hier auch ein starkes Signal für das ganze Bundesland. Wir wollen das natürlich rechtssicher weiter skalieren und deswegen können wir dann auch nach Rostock gucken, wie das hier geklappt hat und auch da miteinander lernen. Und das ist wirklich ein ganz modellhaftes Projekt, was wir auch gerne mit Bundesmitteln unterstützen.
3: Ich spreche mit Frau Huberts, Bundesbauministerin, hier heute vor Ort im

0: des Baus vor. Was kommen da für Schwierigkeiten auf uns zu?
1: Wir haben hier die besondere Herausforderung, dass wir natürlich wassernah bauen. Das bedeutet, wenn man buddelt, dann ist der Boden nicht ganz so fest wie woanders. Und natürlich wird das auch nochmal Herausforderungen bedeuten.
0: Wenn Sie jetzt hier in 4 Jahren stehen, was sehen Sie?
1: Ich sehe ein Quartier, das vorbildlich vorausgeht. Es wird autoarm und grün geplant. Es wird bezahlbar sein. Es wird Begegnungsstätten geben für die Nachbarschaft. Und das vor allen Dingen mitten am Wasser, mit Blick auf die Stadt.
0: Ich stehe hier mit der Oberbürgermeisterin Frau Krüger auf den entstehenden Warnow-Quartier-Gelände. Und wenn wir beide hier so stehen, sich umgucken, gerade ist noch viel Schutt, viel Sand, viel Grün. Was sehen Sie hier in 4 Jahren stehen?
2: Ja, oh ja, das ist ja eine spannende Frage. Auf jeden Fall Wohnraum. Also Wohnungen werden hier entstehen. Ein autofreies Quartier, das heißt geparkt wird am Rand in Quartiersgaragen, damit man eben innen nicht alles mit Autos zupackt, sondern dass da Lebensräume entstehen. Man ist hier gut angebunden mit der Straßenbahn, die es schon gibt. Und wenn die Brücke dann irgendwann dann auch fertig ist, dann hat man es fußläufig, glaube ich, mit einem Schnellsprung in die Innenstadt. Das wird auf jeden Fall ein schönes Quartier, herausfordernd, auch bei den Baukosten, weil günstige Mieten werden hier natürlich nicht entstehen. Das gehört zur Ehrlichkeit dazu. Das ist heutzutage mit den Baukosten sehr, sehr schwierig umzusetzen.
0: Es wurden in Ihren Reden auch von der Bundesbauministerin zum Beispiel immer wieder von bezahlbarem Wohnraum geredet. Wie sieht das realistisch aus? Wo würdest du rechnen?
2: Ja, bezahlbares Wohnen ist eine Frage der Definition und der Perspektive, ja. So, ich habe eine Vorstellung davon, was bezahlbares Wohnen ist. Ich glaube, dass es hier am Warnow-Quartier schwierig wird. Nicht nur, weil es ein besonders innovatives Quartier werden soll. Es gibt Gestaltungsrichtlinien, wie hier überhaupt gebaut werden darf, sondern weil der Untergrund auch sehr herausfordernd ist. Wir bauen hier direkt am Wasser. Das heißt, wir müssen hier eine Pfahlgründung machen, auch für die Wohngebäude. Das heißt, allein die Erschließungsmaßnahmen werden schon sehr teuer. Deshalb fördert ja der Bund so großzügig. Und das Land auch, damit wir diese Erschließungskosten eben nicht auf die Wohnkosten umlegen müssen, weil wir die Erschließungskosten des Areals dann eben selbst finanzieren. So, wir werden also alles Erdenkliche dafür machen, Land und Stadt, dass wir hier wirklich bezahlbares Wohnen hinbekommen. Aber günstig wird es nicht. Bezahlbar wird es werden, günstig nicht.
0: Wenn man später auf die Zahlen guckt, werden es keine Studentenwohnungen sein?
2: Nein, Wohnungen für Studierende werden hier aller Wahrscheinlichkeit nach nicht entstehen.
0: Sie sind schon viel darauf eingegangen, trotzdem war ganz präzise, was sind die Schwierigkeiten, die nächsten 4 Jahre bis 2031 auf uns zukommen?
2: Naja, es sind vor allem die Baukosten, die ja weiter steigen und steigen und steigen. Es gibt Lieferschwierigkeiten, bestimmte Materialien sind schwer zu bekommen. Dann sieht man natürlich auch, dass die Baufirmen alle sehr stark ausgelastet sind, volle Auftragsbücher haben, teilweise auch Personalprobleme. Das heißt, egal wer sich hier nachher bewirbt, um Wohnraum zu schaffen, und man muss sich bewerben um die Grundstücke, man muss auch ein Konzept einreichen, das natürlich dem Modellcharakter gerecht wird. Jeder, der dann eine Baufirma beauftragt, wird vor den gleichen Herausforderungen stehen, im Zweifel noch schwerer als heute schon.
0: Am Anfang haben sich ja viele Investoren dagegen gewehrt. Ist die Erdbauschacht trotzdem eine gute Idee?
2: Ja, Erdbaurecht oder Verkaufen, das ist hier die Frage. Also die Hanse- und Universitätsstadt Rostock legt grundsätzlich viel Wert auf Erdbaupacht. Ne, aber es gibt natürlich Investoren, auch Wohnungswirtschaftsakteure, auch gute, die eben kaufen, weil sie sagen, die Erdbaupacht ist für sie inzwischen aufgrund der hohen Kreditlast, aufgrund der hohen Zinslast, wenn du baust, unattraktiv. Und tatsächlich ist es auch so. Also betriebswirtschaftlich gesehen ist es so, dass wenn du einen Großteil des Baus kreditfinanziert machst, die Zinslast so hoch ist, dass Erdbaupacht dann eher unattraktiv ist für die Wohnungsunternehmen. Deswegen darf ja ein kleiner Teil des Warnow-Quartiers auch verkauft werden.
0: Und bis jetzt wurde gesagt, es gibt noch keine Investoren, sondern niemanden gefunden. Wie läuft da die Suche?
2: Nein, das ist nicht ganz richtig. Also, wir haben ja noch nicht angefangen mit den Grundstücksausschreibungen. Das kommt ja erst noch. Was wir aber natürlich machen, sind Vorgespräche mit den Akteuren der Wohnungswirtschaft, mit Investorinnen und Investoren, die wir auch kennen, zu denen wir auch Vertrauen haben. Die versuchen wir natürlich schon zu motivieren, sich dann hier für die Grundstücke auch zu bewerben, wenn es dann losgeht. Und da gibt es sehr wohl schon Akteurinnen und Akteure, die sagen, sie werden sich dann auch mit einem Konzept bewerben.
3: So viel also aus dem Warnow-Quartier östlich der Warnow, wo gestern der erste symbolische Spatenstich gesetzt wurde für die zukünftige Erschließung. Die ersten Einzüge sind ab 2031 geplant. Was daraus wird, lässt sich nur abwarten. Mit ersten Häusern ist dieses Jahr auf der Fläche aber noch nicht zu rechnen. Womit aber auf jeden Fall zu rechnen ist, ist, dass Ali mich hier gleich wieder besuchen kommt. Und davor hören wir noch einen Song von den Yeah Yeah Yeahs.

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1: Dann geht's rein in Kurzmeldung. Heute mit Ali Biva. Schönen guten Dienstag. Rostocks Stadtverwaltung hat dem Neubau eines Wohnhauses zugestimmt. Der sechsgeschossige Bau soll im Ortsteil Brinkmannsdorf direkt am Weißen Kreuz entstehen. Der private Bauherr aus Köpelin plant dort mit 12 Wohneinheiten. Die finale Entscheidung über das Bauprojekt trägt natürlich die Bürgerschaft. Im Müritz-Nationalpark ist gestern Abend nahe Kratzeburg ein Waldbrand ausgebrochen. Laut Polizei wurden die Löscharbeiten vor allem durch drehende Winde und den munitionsbelasteten Boden behindert. In mindestens 2 Ortschaften mussten zeitweise die Einwohner evakuiert werden. In den Jugendherbergen Mecklenburg-Vorpommerns bleiben über den Sommer offenbar viele Betten leer. So gibt es derzeit 25% weniger Buchungen als im Vorjahr, teilte der Verband mit. Verbandschef Stübel erklärte die Flaute vor allem mit gestiegenen Übernachtungspreisen. Gleichzeitig verwies er aber auch auf ein wachsendes Personalproblem im Ehrenamt, sodass für viele Jugendreisen die notwendigen Betreuer fehlten. Die Jugendherbergen betreiben in Mecklenburg-Vorpommern 12 Häuser und 4 Zeltplätze. Der Nachtzug zwischen Berlin und Paris hält ab sofort auch in Hamburg in der vergangenen Nacht das erste Mal. Die Linie wird von einem niederländischen-belgischen Bahnunternehmen betrieben und 3-mal die Woche angeboten. Der Zug hält unter anderem außer Hamburg auch noch in Brüssel und Lüttich. Und in Russland hat die Justiz gestern mit Boris Nadjerstin einen weiteren führenden Oppositionspolitiker festgenommen. Die Staatsanwaltschaft hatte ihn vergangene Woche bereits als ausländischen Agenten eingestuft. Wer so klassifiziert wird, kann unter anderem bei politischen Abstimmungen nicht teilnehmen. In Russland finden im September Parlamentswahlen statt. Nadjerstin erklärte, bei der Wahl dennoch antreten zu wollen. Soweit einige Kurzinfos.
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3: Und nach den Kurzinfos folgt natürlich das Kurzwetter. Da haben wir 18 Grad aktuell. Die Sonne scheint, maximal 25 Grad sollen wir heute bekommen. Es wird den ganzen Tag über sonnig bleiben mit wenigen kleinen Schäfchenwolken und einem schwachen Wind aus östlich bis nordöstlicher Richtung.
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3: Den hört ihr, wir haben 7.32 Uhr auf der Uhr. Schön, dass ihr mit Ali und mir hier am Start seid am frühen Morgen.
1: Moin moin.
3: Ja, und wir haben richtig gute Laune. Wir hoffen, ihr auch. Und um das noch ein bisschen zu fördern, dass die gute Laune am frühen Morgen schnell alle erreicht, habe ich uns einen schönen Song rausgesucht. Bist du gespannt?
1: Auf alle Fälle.
3: Okay, dann hören wir jetzt Maria von Blondie.

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1: 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Noch immer ohne Einordnung in musikalische Kategorien, aber mit neuen Gesichtern.
2: Zunächst die Wasserstände von heute 6 Uhr. Die Elbe. Plus die wurde nicht gemeldet. Dresden 101 plus 2.
1: Am Freitag, den 17. Juli, ist der Expander in der Kunsthalle Rostock. Konzertbeginn ist 20 Uhr.
3: Total in diese abstrakte, dadaistische Theater-Kunstmusik geht.
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0: 7.41 Uhr haben wir es auf der Uhr. Schön, dass ihr eingeschaltet habt. Ihr hört den Weckruf hier auf Loro 90,2. Und mein Name ist Rec und in den Nachrichten begleitet mich heute Ali. Und Ali hat auch was ganz Schönes für uns vorbereitet, denn es ist Dienstag und die Woche ist halt dementsprechend noch lang, auch wenn wir den Montag schon geschafft haben. Das möchte ich hier einmal anmerken. Aber falls ihr die nächsten Tage vormittags, nachmittags, abends noch nichts zu tun habt bis zum Wochenende oder euch fragt, irgendwie das Wetter ist ja toll, aber ich weiß gar nicht, was ich machen soll, weil der Strand ist super voll, dann hört jetzt mal ganz genau hin.
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2: Zum bereits 20. Mal feiert Rostock in diesen Tagen die Hanse Queer Kulturwochen. Höhepunkt? Na klar, am kommenden Wochenende der Christopher Street Day durch die Innenstadt. Aber auch im Vorprogramm zu diesem Event geht es spannend zu. Heute zum Beispiel im Peter-Weiß-Haus. Dort werden Texte und Szenen aus dem Kultfilm Coming Out gelesen und gespielt. Im Anschluss folgt dann ein offenes Publikumsgespräch zum Thema Outing und Selbstfindung. Der Film Coming Out ist übrigens der erste und einzige Spielfilm der DDR, der Homosexualität offen thematisiert hat. Die szenische Lesung zum Thema heute ab 19 Uhr im Peter-Weiß-Haus. Mischt euch bitte ein. Das Heimatmuseum Warnemünde lockt auch in dieser Sommersaison mit Heimatgeschichten. Morgen ist so ein Geschichtenabend, der sich dann speziell um Christian Meyer dreht. Seine Vorfahren gaben der bekannten Mühle nahe der Mühlenstraße den Namen. Die Meyersche Mühle war bis 1991 in Betrieb, zuletzt wurde sie aber als Gaststätte genutzt. Heute sind dort Wohnungen. Die 160 Jahre Meyersche Mühle sind das Thema morgen beim Heimatabend im Heimatmuseum. Los geht's, 18 Uhr. Auch am Donnerstag lohnt dann ein abendlicher Besuch im Ostseebad. Diesmal führt euer Weg dann vielleicht ins Leibniz-Institut für Ostseeforschung, kurz IOW. Die wissenschaftliche Veranstaltungsreihe dort widmet sich diesmal dem Thema Nord Stream Pipeline in der Ostsee. Konkret geht es um das Methan. Wie viel davon strömte beim Anschlag aus? Wohin strömte es und wie wurde das eigentlich gemessen? Und was macht das mit dem Wasser? Der Warnemünder Abend im Institut für Ostseeforschung beginnt Donnerstag ab 18 Uhr. Und dann darf ich euch noch auf ein weltweit einzigartiges Festival hinweisen. Das findet seit 35 Jahren in Bad Doberan auf der Galopprennbahn statt. Na klar, die Rede ist von der Zapanale. 20 Bands werden von übermorgen an insgesamt 4 Festivaltagen performen. Und zwar ganz im Sinne des 1993 verstorbenen Musikers Frank Zappa. Also die Zapanale von Donnerstag bis Sonntag in Bad Doberan.
3: Und das waren die Veranstaltungstipps. Viel Spaß!
0: Ja, vielen lieben Dank, Ali. Ich bin mir sicher, da ist das ein oder andere dabei. Und beim CSD könnt ihr auch uns von Loro sehen, sowohl wahrscheinlich beim Umzug bei der Kundgebung als natürlich auch am Hafenfest. Da machen wir eine Stunde Live-Sendung von 16 bis 17 Uhr, meine ich. Aber da kommen nochmal auf jeden Fall sowohl hier im Radio als auch über unsere sozialen Kanäle weitere Infos. Und nach den Veranstaltungstipps, wo ihr jetzt die ganze Woche voll geplant habt, widmen wir uns hier gleich einem, wie ich finde, also es gehört für mich mit zu den süßesten Tieren, die wir so haben auf der Welt. Dazu gleich mehr und erstmal ein bisschen Musik.

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1: 7.49 Uhr haben wir es auf der Uhr und ich habe hier eben gesprochen von ein paar der süßesten Tiere der Welt, aber ist das wirklich wahr? Oder habe ich euch vielleicht auf eine falsche Fährte geführt und es geht eigentlich um was ganz anderes? Wer weiß das schon? Denn die deutsche Nationalmannschaft im Beachhandball ist vor wenigen Tagen Weltmeister geworden. Soweit haben es die Beachfußballer noch nicht geschafft. Aber was nicht ist, kann ja noch werden. Immerhin hat Rostock mit die talentiertesten Spieler und stellt mit den Robben das erfolgreichste deutsche Vereinsteam. Das wird seit wenigen Monaten von Jannes Pettersson angeführt. Er ist nicht nur neuer Vereinsvorstand, sondern auch noch Spieler und Trainer. Mit Jannes hat sich unser Sportmicha verabredet.
2: Man nehme reichlich Sand, einen Ball, eine Handvoll Spieler und schon kann es losgehen. Die Rede ist vom Strandfußball. Was für viele von uns nach einer lustigen Sommerunterhaltung am Strand klingt, zelebrieren andere auf höchstem Niveau. Gemeint ist Beach Soccer und vorgetragen hier von den Rostocker Robben. Und mit den Robben hat Rostock eine international sehr erfolgreiche Mannschaft vorzuweisen. Doch der Reihe nach. 2010 begann die Erfolgsgeschichte der Rostocker Robben, eine Zeit mit mehr Höhen als Tiefen. Doch auch bei einem international erfolgreichen Verein gibt, ja, muss es Änderungen geben.
3: Ja, wir sind so ein bisschen in einer Umstrukturierungsphase, würde ich sagen. Seit März war die Mitgliederversammlung, haben wir einen neuen Vorstand. Da haben wir zum einen mich als Vorstandsvorsitzenden und Paul Baske, der neu als zweiter Vorsitzender in den Vorstand gewählt wurde. Grundsätzlich steht natürlich erstmal das Ausscheiden von Hannes Knüppel an erster Stelle, der sozusagen ab sofort kürzer tritt, uns natürlich weiterhin noch unterstützt organisatorisch und uns so ein bisschen einarbeitet in diese neuen Positionen. Aber ja, bei uns gibt es so einen kleinen Strukturwechsel, so einen kleinen Wandel. Sportlich gesehen machen wir da weiter, wo wir aufgehört haben. Letztes Jahr Finale der deutschen Beachsoccer-Meisterschaft leider knapp gescheitert, mit dem zweiten Platz am Ende. Aber in dieser Saison wollen wir sportlich gesehen da genau wieder angreifen und die Titel dieses Jahr holen.
2: Sie waren und sind der erste eingetragene Strandfußballverein Rostocks. Das unterhalb des Neptun-Hotels gelegene Active Beach Areal ist die Heimspiel- und Trainingsstätte der Strandfußballer. Eingangs erwähnte Erfolge lesen sich wie die des Rasenfußballvereins Bayern aus München. Siebenmaliger deutscher Meister, Rekordmeister der German Beach Soccer League, elfmaliger Euro Winners Cup Teilnehmer, dreimaliger World Winners Cup Teilnehmer, viermaliger Nordostdeutscher Meister, achtmaliger Landesmeister Mecklenburg-Vorpommern und Sieger im Beach Soccer Supercup. Und der ein oder andere Titel oder die gelungene Titelverteidigung soll in diesem Jahr erneut hinzukommen.
3: Ja, bisher würde ich sagen, dass wir eigentlich einen recht vernünftigen Saisonstart hinlegen konnten, sowohl in der Baltic League als auch in der deutschen Beachsoccerliga. In der deutschen Beachsoccerliga haben wir zum ersten Spieltag direkt gegen die beiden Top-Teams aus München und aus Düsseldorf gespielt und konnten da zwei Siege holen. Darauf wollen wir jetzt aufbauen. Und in der Baltic Sea and Scandinavian Beach Soccer League konnten wir aus drei Spielen zwei gewinnen. Am Ende die Saison ist noch jung, da gibt es noch viel Potenzial für uns, auch spielerisch gesehen. Und zumindest wissen wir jetzt, wo wir stehen und haben ja am Ende dann doch viele wichtige Punkte auch schon geholt.
4: Genau, und wo soll es dieses Jahr noch hingehen? Was steht noch für Termine an dieses Jahr?
3: Ja, wir fliegen erneut zur Baltic Sea and Scandinavian Beach Soccer League, dann zum zweiten Spieltag dort. Da werden dann auch die vier Teams fürs Final Four ausgespielt. Da wollen wir natürlich dabei sein. Das findet dann auch wieder Mitte August statt. Dann steht noch der dritte Spieltag der deutschen Beach Soccer League an. Hier an unserem heimischen Strand in Warnemünde, da freuen wir uns ganz besonders drauf. Den deutschen Beach Soccer Pokal wird es wieder geben. Der wird in St. Peter-Ording stattfinden. Und dann am Ende natürlich die beiden Final Four Events, für die wir uns aber auch erstmal qualifizieren müssen. Aber da hoffen wir drauf.
2: Besagtes Final Four Beach Soccer Turnier der besten vier Frauen- und Herrenteams gemäß des nationalen DFB Beach Soccer Rankings findet dann vom 29. bis 30. August in der Strandarena Warnemünde am Strandaufgang 1 beim Leuchtturm statt. Und mit der zahlreichen und lautstarken Unterstützung der heimischen Fans werden die Rostocker Robben hoffentlich wieder den Pokal in Rostock in die Höhe strecken.
1: Ja, dann wollen wir mal schauen, ob es den Rostocker Robben dieses Jahr gelingt, die nächste Trophäe einzuheimsen. Ja, und hier geht es gleich weiter mit den Nachrichten. Die hat Ali dann wieder mit dabei. Vielleicht geht es da ja auch um Tiere. Wir können ja mal schauen. Er hat nämlich unter anderem die Themen Hansa bekommt eigenen Wald, zusätzliches Schuljahr zahlt sich aus und mehr Jugendliche verweigern den Wehrdienst mit dabei. Das und noch mehr mit Ali gleich um 8 in den Nachrichten.

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1: Schönen guten Dienstag, rein geht's. Nachrichtenrunde heute mit Ali Biefer. Der Rostocker Fußballclub Hansa beteiligt sich an einem neuen Bewegungs-, Gesundheits- und Freizeitprojekt. Zusammen mit der Landesforstanstalt MV und der Waldstiftung MV wurde gestern der sogenannte Hansa-Wald eröffnet. Dabei handelt es sich um ein 120 Hektar großes Waldgebiet nahe der Stadt Kröpelin. Auf drei ausgewiesenen Rundwegen können Besucher nun den Wald aktiv erleben. Dabei gilt es, Informationen und Aufgaben unter anderem zur Umweltbildung, zur Natur und der Gesundheit zu bewältigen. Die Aktionsangebote auf den Routen sollen in den kommenden Jahren noch weiter im Hansa-Wald ausgebaut werden. Rostock hat gestern damit begonnen, das Gelände für das Warnow-Quartier zu erschließen. Dafür wurde der traditionelle symbolische erste Spatenstich gefeiert. Für die Arbeiten sind knapp 60 Millionen Euro eingeplant. Etwa die Hälfte übernehmen Bund und Land. Unklar ist allerdings immer noch, wer auf dem Areal was bauen wird. Mehrere Rostocker Wohnungsunternehmen bezweifeln, dass sich im Warnow-Quartier kostengünstig bauen lässt und auch bezahlbarer Wohnbaum entsteht. Frühestens im Dezember sollen für das neue Viertel am Dürkodorm nun tatsächlich die Arbeiten beginnen. Sie dauern ca. 5 Jahre. In Mecklenburg-Vorpommern haben im vergangenen Schuljahr 330 Jungen und Mädchen die 10. Klasse freiwillig wiederholt. 310 von ihnen schafften danach auch einen Abschluss und damit die Berufsreife. Das entspricht 93% aller Freiwilligen, informierte Schwerins Bildungsministerin Oldenburg Linkspartei gestern. In diesem Jahr haben sich bereits 430 Zehntklässler für ein freiwilliges Zusatzjahr angemeldet. Dies wird bewilligt, wenn Leistungen in den Fächern Deutsch, Mathematik oder auch Biologie, Chemie und Physik noch nicht für einen erfolgreichen Schulabschluss reichen. Das Angebot ist vorerst vom Land bis zum Jahr 2028 finanziert. In Deutschland gibt es immer mehr Wehrdienstverweigerer. Im ersten Halbjahr gingen rund 5.900 Anträge beim zuständigen Bundesamt ein, deutlich mehr als im gesamten Jahr 2025. Im Vorjahr waren es insgesamt nur 3.800 Anträge gewesen, das berichtet das Redaktionsnetzwerk Deutschland heute Morgen. Als Grund nennen Experten die angespannte Sicherheitslage in Europa, aber auch die verpflichtende Musterung der Jugendlichen. Seit diesem Jahr bekommen alle 18-Jährigen in Deutschland einen Fragebogen zugeschickt. Männer müssen ihn ausfüllen, Frauen ist das freigestellt. Und ein Expertengremium der EU-Kommission hat sich dafür ausgesprochen, die Nutzung von sozialen Medien erst ab dem Alter von 13 Jahren zu erlauben. Ein entsprechendes Gutachten hat die Gruppe gestern Kommissionspräsidentin von der Leyen übergeben. Die nannte den Bericht sehr überzeugend und kündigte an, noch in diesem Jahr einen Gesetzentwurf vorzulegen. Wie die Empfehlungen konkret gesetzlich umgesetzt werden, will die EU-Kommission dann im September bekannt geben. Kritik kommt unter anderem von den Grünen. Sie halten die Altersbeschränkung für den falschen Ansatz, wollen stattdessen eher die großen sozialen Medienplattformen regulieren. Auch der Branchenverband Bitkom bezeichnete die EU-Pläne als falschen Weg. Er warb dafür, die Kompetenzen von Jugendlichen zu verbessern, sie auch in der Praxis zu begleiten. Soweit die Nachrichten.
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2: Das Wetter ist sommersonnig heiß. Wir haben 19 Grad aktuell, die steigen aber noch die Temperaturen auf 25 Grad an. Die Sonne scheint, wir haben einen schwachen Wind aus östlich bis nordöstlicher Richtung und die Sonne bleibt uns auch den gesamten Tag erhalten mit einem fast komplett klaren Himmel. Ab und an muggelt sich da mal eine kleine Schäfchenwolke rein und wir können auch noch mal einen Blick auf den morgigen Mittwoch werfen. Da erreichen wir auch Höchsttemperaturen von 25 Grad. Da ist es überwiegend sonnig, gerade morgens. Im Tagesverlauf schleichen sich dann da aber doch nochmal die ein oder anderen Wölkchen dazwischen. Aber auch morgen steht soweit kein Regen an.
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2: Den hört ihr, wir haben es 8.05 Uhr auf der Uhr. Schön, dass ihr mit Ali und mir hier am Start seid.
1: Ahoi.
2: Und Ali, ich habe es dir eben schon ein bisschen angekündigt, ich würde gerne mit dir über Tiere sprechen. Ich habe ja gesagt, für mich sind ein paar der süßesten Tiere der Welt Robben, aber mein All-Time-Favorite bleiben natürlich Waschbären.
1: Wie kommst du jetzt darauf? Durch einen Beitrag, den Rostocker
2: ja,
1: Robben?
2: Ja, genau.
1: Ah, die Robben. Ah,
2: die Robben, die Rostocker Robben.
1: Die süßen.
2: Ja, und da muss ich auch dran denken, die Buftis hatten doch vor 2 Wochen einen Bildungstag in der Robbenstation.
1: Ah.
2: Da war ich ein bisschen neidisch, dass ich nicht mehr Bufti war und nicht mit durfte.
1: Ja, aber streicheln ist eh nicht angesagt.
2: Nein, aber die sind ja so süß, die haben ja diese großen Knopfaugen. Aber ich habe ganz, ganz viele tolle Bilder von Janice und Luca und auch den anderen zwei Wuftis noch bekommen, weil ich ja eben nicht mit konnte. Und dann war ich ein bisschen dabei und habe mir die Robben angeschaut. Quasi.
1: Liebe Rex, schau mich mal an. Was siehst du?
2: Jemand, der keine Tiere
1: Knopfaugen,
2: mag.
1: Knopfaugen, Knopfaugen, hallo?
2: Oh Gott. Oh, ja, gut. Ich würde sagen, wir machen erstmal mit Musik für die gute Laune weiter. Wir hören jetzt von Billy Joel, We Didn't Start a Fire.

0: 8.13 Uhr im Loro-Weckruf. Schön, dass ihr eingeschaltet habt. Und man kann sagen, es ist ein sehr sportlicher, aber auch ein sehr musikalischer Weckruf heute an diesem Dienstag, dem 14. Juli. Denn es bleibt sowohl sportlich als auch musikalisch jetzt, denn während der laufenden Fußball-WM widmen wir uns dem Thema musikalisch und stellen euch in einer Serie und bis zum Ende des Turniers Musik aus fast allen Teilnehmerländern vor. Die Nationalmannschaft des für heute ausgewählten Landes erreicht das 16. Finale, schied da jedoch mit einem 0:1 gegen Kolumbien aus. 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
0: Heute Ghana. Rocky Davuni ist ein ghanaischer Sänger, vierfacher Grammy-nominierter Songwriter und Plattenproduzent, der seinen charakteristischen Afro-Roots-Sound aufführt, der eine Mischung aus Reggae, Afrobeats, Highlife und Soulmusik ist. Rocky ist Musiker und Aktivist. Davuni hörte zum ersten Mal Reggae-Musik in Ghana, als eine Militärband eine der Kompositionen von Bob Marley im Michael Camp aufführte, eine Militärkaserne in der Nähe von Accra, Ghanas Hauptstadt. Davuni startete das jährliche Independence Splash Festival, das am Ghanaian Independence Day am 6. März in Ghana stattfindet. Davuni hat 8 Alben in voller Länge aufgenommen. Sein 6. Studioalbum Branches of the Same Tree wurde im Dezember 2015 für den Grammy Award fürs beste Reggae-Album nominiert. Damit wurde er zum ersten Nominierten aus seinem Heimatland Ghana. Das Songlines Magazine hat das zweige Same Tree Album in die Top 10 der wichtigsten Reggae-Alben aller Zeiten aufgenommen. Inspiriert von den gefühlvollen Beats von Fela Kuti und Bob Marley, hob das Album Davunis Fähigkeit hervor, erhebende Botschaften in die Ohren von Millionen zu kommunizieren. Rocky veröffentlichte das Musikvideo zu Waora im September 2021. Es wurde im lokalen Akan-Akan-Dialekt Twi gesungen. Waora ist ein Liebeslied mit einem Ruf- und Antwortstil, um die Schönheit und den Triumph des Verliebten auszudrücken. Im Jahr 2022 erhielt Davuni seine 3. Grammy-Nominierung, damit die beste globale Musikperformance für seine Arbeit Never Bow Down mit Black Hero. Am 17. Dezember letzten Jahres erhielten Rocky Davuni und 4 weitere Ghaner von Ghanas Außenminister Samuel Okudzeto Ablakwa diplomatische Pässe, um ihre Bemühungen zur Förderung Ghanas und Afrikas weltweit zu würdigen. Der Musiker und Aktivist, der dafür bekannt ist, die Grenzen zwischen Afrika, der Karibik und den USA zu überschreiten, um Klänge zu schaffen, die Generationen und Kulturen vereinen, arbeitet daran, den globalen Frieden zu fördern. Davuni hat die Bühne unter anderem mit Stevie Wonder, Peter Gabriel und John Legend geteilt. Von CNN wurde er als einer der Top 10 Weltstars Afrikas ausgezeichnet. Davunis Statur als Kulturdiplomat und erfolgreiche Verschmelzung von Musik und Aktivismus haben ihn dazu gebracht, ein Sprecher für verschiedene globale Zwecke zu werden. Er ist ein Goodwill-Botschafter der Vereinten Nationen für Afrika und ist außerdem globaler Botschafter für die Clean Cooking Alliance der UN-Stiftung neben der Schauspielerin Julia Roberts und Chefkoch José Andrés. Rocky wurde zum Global Ambassador für den Welttag der afrikanischen und afrodezendanten Kultur ernannt, der von der UNESCO anerkannt wurde, durch den er seine Musik nutzt, um ein Licht auf entscheidende Themen zu werfen, mit denen die Menschheit auf der ganzen Welt konfrontiert ist.

Ihr hörtet Beautiful People von Rocky Davuni aus Ghana. Morgen setzen wir unsere musikalische Reise durch die Teilnehmerländer der Fußball-WM fort. Ja, und hier geht es auch musikalisch weiter. Unser aktuelles Album der Woche stammt vom US-amerikanischen Trio Ill Peach und trägt den Titel Eavesdropping. Auch heute stellen wir euch einen Song daraus vor. Molly's Not a Friend entstand infolge einer Party, auf der sich Sängerin Jess Corazza dazu entschloss, MDMA zu nehmen, um die Trauer nach dem Tod ihres Vaters zu betäuben. Doch das ging nach hinten los. Jess wurde so übel, dass sie den größten Teil der Nacht auf dem Bordstein verbrachte, sich übergab und völlig außer sich war. Aus dieser äußerst unangenehmen Erfahrung heraus entstand der Song, aus der Erkenntnis, dass sich alles, was Flucht verspricht, gegen einen wenden kann und dass Trauer sich nicht einfach auflöst, nur wenn man versucht, vor ihr davonzulaufen. Jess machte Molly, übrigens auch ein Straßenname von MDMA, zu einer Figur im Text, der das ultimative Partygirl beschrieb. In der besagten Nacht stellte Jess fest, dass sie es nicht war. Von unserem Album der Woche hört ihr Ill Peach mit Molly's Not a Friend.

Ihr hörtet Molly's Not a Friend von Ill Peach, ein weiterer Track von unserem Album der Woche Eavesdropping. Morgen stellen wir euch dann den nächsten Song der Platte vor. Und gleich stellt euch Ali hier um 8.30 Uhr die neuesten Kurzmeldungen vor. Und bis dahin hören wir noch ein bisschen gute Musik. Die kommt von Teen Jesus and the Gene Teasers, was ein unglaublich geiler Name ist, wie ich finde. Also Hammer. Go waste my time. Ja, und dann sage ich bis gleich.

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1: In Kurzform, Tag schön, guten Morgen an diesem Dienstag, heute im Studio Ali Biva. Rostocks Stadtverwaltung hat den Wach- und Infodienst im Rathaus neu ausgeschrieben. Interessenten können sich um einen 2-Jahres-Vertrag bewerben, plus Verlängerungsoption für maximal 3 Jahre. Die Ausschreibung beinhaltet die Bewachung des Rathausverwaltungsgebäude, des Stadthauses sowie des City Cubes auf dem neuen Markt ganzjährig im 24-Stunden-Dienst. Die Fähre zwischen Kapuzenhof und Gelsdorf, sie fällt heute ab 9 Uhr ganztägig aus. Wie die RSAG vor wenigen Minuten informierte, ist eine technische Überprüfung notwendig. Das ist Voraussetzung für die Zulassung des Fährschiffes. Gleich 4 Ortsbeiräte kommen heute Nachmittag noch einmal zu Beratungen zusammen. Zentrales Thema in Warnemünde ist dabei der Zustand der Mühlenstraße. In Evershagen wird über die Postversorgung im Stadtteil diskutiert und in Reutershagen und Dirkow über die Schulentwicklungsplanung. Im Müritz-Nationalpark ist am Abend nahe Kratzeburg ein Waldbrand ausgebrochen. Laut Polizei wurden die Löscharbeiten vor allem durch drehende Winde beeinträchtigt und durch den munitionsbelasteten Boden. In mindestens 2 Ortschaften mussten zeitweise die Anwohner evakuiert werden. Und die Europäische Union will in diesem Jahr nicht an der Biennale in Venedig teilnehmen und die Veranstaltung auch nicht unterstützen. Das kündigte die EU-Außenbeauftragte Kallas gestern Abend in Brüssel an. Sie verwies dabei auf eine Einladung Russlands zur Biennale. Die EU hatte die Kunstausstellung in Venedig mit jährlich 2 Millionen Euro gefördert.
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3: Das Wetter sieht sehr schön sommersonnig und warm aus. Wir haben aktuell 20 Grad, steigen aber noch die Temperaturen auf bis zu 25 Grad. An sich haben wir den ganzen Tag über Sonne mit ein paar kleineren Wölkchen dazwischen. Der Wind weht schwach bis mäßig aus östlich bis nordöstlicher Richtung.
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3: Den hört ihr, wir haben es 8.32 Uhr, die Hälfte ist schon rum, Ali. Das geht schnell immer, ne?
1: Ja, schade eigentlich.
3: Ja, auf jeden Fall. Und ich habe ja sehr gute Laune heute. Du auch. Ja, was denn? Und ich habe, wenn ich gute Laune habe, höre ich halt irgendwie dann auch Musik, die das noch weiter fördert. Wir haben jetzt schon, was ich quasi rausgesucht hatte, war einmal Maria von Blondie und Billy Joel mit We Didn't Start the Fire. Ich habe noch was rausgesucht, aber das kommt erst später. Okay. Und dann dachte ich, ich frage dich mal, was hast du denn für Musik gehört, als du so alt warst wie ich jetzt?
1: Jetzt hast du mich tatsächlich.
3: Ins kalte Wasser.
1: Dünn, Werbeeinblendung. Wenn ihr das Musikprogramm mitgestalten wollt, dann schickt mal schnell eine Mail. Dann habe ich auch nämlich mehr Bedenkzeit. Ja, Musik gehört, weiß ich gar nicht. Zu meiner Kindheit, da gab es eigentlich nur ABBA oder Smokey, so ungefähr. Entweder war man ABBA-Fan oder Smokey-Fan. Und dann gab es noch eine Alternative, die hatte aber nichts mit Musik zu tun. Man konnte auch Zorro-Fan sein. Ich hatte übrigens einen Zorro-Gürtel.
3: Wow. Okay. Dann kannst du dir noch einen Songwunsch überlegen, wenn du magst. Ihr da draußen könnt mir natürlich über live@loro.de auch gerne eine Mail schicken mit Musikwünschen und dann gucke ich, dass ich euch die noch in den nächsten 1,5 Stunden erfüllen kann. Und wir machen erst einmal weiter mit...
1: Jetzt hab ich's.
3: Na?
1: Ich würde, weil es vielleicht in Zukunft nicht mehr so oft passieren wird, ich würde gern tatsächlich nochmal was von Bonnie Tyler hören. Irgendwas, weil...
3: Ja?
1: Ja, das ist eigentlich schade, dass die Frauen...
3: Das stimmt. Sollte die
1: vielleicht findest du noch was Schönes.
3: Ich finde ganz bestimmt was. Sie sollte, glaube ich, auch Ende des Jahres eigentlich in die Stadthalle kommen, meine ich. Die war ja auf Tour. Ist jetzt leider letzte Woche überraschend verstorben. Ich suche was raus für dich und dann kriegen wir das hin. Erstmal hören wir ich muss jetzt in meine spanische Stimme reinkommen. Entre dos tierras, eros del silencio.

0: Holding Out for a Hero von Bonnie Tyler. Ja, der Song, den sich Ali, oder ein Song, den sich Ali gewünscht hat, ein Bonnie Tyler Song. Und wir haben es heute Dienstag, 8.46 Uhr auf der Uhr. Das heißt, es wird Zeit für unsere klassische Dienstagskategorie.
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2: Marie Bloch, ihr Name taucht in Rostock mindestens dreimal auf. Einmal ist sie Namenspatronin einer Kindertagesstätte am Beginenberg. Im Stadtteil Brinkmannsdorf trägt eine Straße ihren Namen und dann erinnert ein Stolperstein in der Paulstraße an eine wirklich herausragende Frau des 20. Jahrhunderts. Eigentlich ist Marie Bloch Berlinerin. Ende November des Jahres 1871 wird sie in der damaligen Reichshauptstadt geboren. Ihre Eltern sind jüdischen Glaubens und bereichern Maries Leben im Wesentlichen durch Bildung und regelmäßige Theatergänge. Marie selbst nimmt zu keiner Zeit ihres Lebens den jüdischen Glauben der Eltern an. Nach der Schule besucht Marie Bloch ein Lehrerinnenseminar und wird dabei erstmals intensiver mit dem Thema Frauenrechte konfrontiert. Und zwar durch ihre damalige Lehrerin Helene Lange. Lange gehörte zu jenen Frauen, welche im Jahr 1887 erstmals in einer offenen Petition an das preußische Schulministerium mehr weibliches Personal in Mädchenschulen forderte. Marie Bloch ihrerseits bildete sich fortan zur Kindergartenleiterin weiter und übernahm 1893 in Berlin auch ihre erste Kita. Um die Jahrhundertwende sterben Maries Eltern. Sie selbst verlässt Berlin, folgt einem ihrer Brüder nach Rostock. Von der Erbschaft leistet sich Marie Bloch ein Haus inklusive Grundstück in der Rostocker Paulstraße in der angesehenen Steintor-Vorstadt. Und zwei Jahre später, um das Jahr 1910, initiiert Marie Bloch dort einen Kindergarten. Diese Kita entwickelt Marie innerhalb kürzester Zeit zur damals modernsten Kita Rostocks, modernsten Kita ganz Mecklenburgs. Dabei nutzte Marie Bloch die Prinzipien eines gewissen Friedrich Fröbel. Fröbel selbst gilt als der Erfinder des klassischen Kindergartens und einer ganzheitlichen Erziehung. Blochs Erziehungsmethoden waren bald schon Gesprächsthema in der ganzen Stadt. Spielen, Tanzen, Singen im Morgenkreis, Malerei, Hauswirtschaft, Sprachbildung und noch vieles mehr gehörten zum alltäglichen Programm. Von den Kids wurde sie nur noch Tante Mieze genannt. Dieser Erfolg, diese Beliebtheit entging den Oberen der damaligen Seestadt Rostock natürlich nicht. 1919 ernannte die Stadt sie deshalb zur verantwortlichen Oberleiterin aller Rostocker Kindergärten. Neben ihrem Job engagierte sich Marie Bloch intensiv in Rostock in der Wohlfahrtspflege, in Jugendgruppen und dem Rostocker Frauenverein, bildete zudem junge Mädchen aus. Mit der Machtübernahme der Nationalsozialisten wurde aber auch ihre Arbeit zunehmend schwieriger. Eltern boykottierten Marie Blochs Kita in der Steintor-Vorstadt. Sie bekam ein Berufsverbot und sie wurde gezwungen, ihr Haus zu verkaufen. Dabei interessierte es die Nazis überhaupt nicht, dass Marie Bloch nie den jüdischen Glauben ihrer Eltern angenommen oder ausgelebt hatte. Bloch wurde nämlich christlich getauft und trug das Christenbild auch an jenem Tage mit sich, als sie im Jahr 1941 gezwungen wurde, einen Judenstern zu tragen. Am 11. November dann 1942 wird Marie Bloch festgenommen. Keinen Monat später landete sie im Konzentrationslager Theresienstadt, wo sie 1944 im Alter von 73 Jahren ums Leben kam.
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0: Ja, vielen Dank, Ali, für diesen Beitrag über eine ja sehr bewegende Persönlichkeit, eine sehr beeindruckende Frau des 19. und auch 20. Jahrhunderts. Und ich habe tatsächlich einen Musikwunsch erhalten von dem lieben Gerhard. Liebe Grüße. Und wenn auch ihr noch Musikwünsche habt, dann schickt mir gerne eine Mail an live@loro.de und dann gucke ich, dass ich euch diesen Musikwunsch noch erfüllen kann in diesem Weckruf. Und Gerhard hat sich gewünscht, einen neuen Song von den Rolling Stones, Covered in You. Viel Spaß.

0: Das waren die Rolling Stones mit einem ihrer oder einem Song ihres neuesten Albums, Covered in You. Ein Musikwunsch vom lieben Gerhard. Nochmal liebe Grüße. Und wenn ihr noch Musikwünsche habt, dann schickt mir gerne eine Mail. Und wir haben es kurz vor 9. Das heißt, es wird Zeit für.
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0: Ja, da starten wir rein mit Tennis, denn Zverev ist stark wie nie und macht Jagd auf den Tennisthron. Für den Wimbledon-Titel hat es bei Alexander Zverev gegen Jannik Sinner nicht ganz gereicht. Noch nicht, könnte man sagen, denn der Hamburger spielte so gut wie schon lange nicht mehr. Der French Open-Sieger will weitere Grand-Slam-Triumphe feiern und die Nummer 1 der Tenniswelt werden. Nach dem Wimbledon-Finale stand da ein anderer Zverev auf dem wohl berühmtesten Center Court der Welt, als in der Vergangenheit in ähnlichen Situationen. Der Hamburger wirkte trotz der Vier-Satz-Niederlage gegen Sinner und dem damit geplatzten Traum vom zweiten Grand-Slam-Triumph innerhalb weniger Wochen gelöst, scherzte mit dem Italiener, lächelte und fand schöne Worte für sein Team und das des siegreichen Kontrahenten. Und weiter machen wir mit Fußball, denn da gibt es Verstärkung für das Mittelfeld beim HSV. Der HSV verstärkt sich mit Martin Adelein. Der 22-Jährige kommt vom französischen Erstliga-Aufsteiger Est Troyes und hat in Hamburg bis 2030 unterschrieben. Adelein ist sowohl im offensiven als auch im zentralen Mittelfeld einsetzbar. Vergangene Saison war er mit 10 Toren und 11 Vorlagen maßgeblich am Erstliga-Aufstieg von Troyes beteiligt. Bei den Hamburgern wird er die Rückennummer 5 tragen. Martin bringt genau die Qualitäten mit, die unser Spiel bereichern und uns neue Optionen und damit Flexibilität eröffnen. Er ist ein selbstloser Teamplayer, der auf dem Platz sehr stark für das Kollektiv arbeitet, erklärt HSV-Sportvorständin Kathleen Krüger. Ja, und wir bleiben beim Fußball, genauer bei der Fußball-WM. Da gibt es einen kleinen Ausblick, denn heute Abend geht es in das erste Spiel des Halbfinales der Fußball-Weltmeisterschaft in den USA. Um 21 Uhr unserer Zeit treffen heute Abend Frankreich und Spanien aufeinander. Und auch morgen wird es spannend, da trifft England auf den noch amtierenden Weltmeister Argentinien, ebenfalls um 21 Uhr. Ja, soweit der Frühsport hier auf Loro 90,2. Und es ist kurz vor 9, das heißt um 9 kommt Ali gleich wieder vorbei und hat ein paar neue Nachrichten mit am Start. Er hat unter anderem die Themen Rostock legt aktuellen Umweltbericht vor, Bildungsministerin bilanziert freiwilliges Schuljahr und Gedenken an Überschwemmung im Ahrtal mit dabei. Bleibt also dran, es wird spannend. Einen Song schaffen wir noch aus unserer aktuellen Heavy Rotation, Talk on the Hill von Willow.

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1: Schönen guten Dienstag, rein geht's. Neue Runde Nachrichten heute mit Ali Biwer. Rostocks Stadtverwaltung hat den Jahresbericht zur Umweltsituation vorgelegt. Er dokumentiert die Jahre 2023 und 2024. Demnach gilt die Luftqualität in unserer Hansestadt bereits jetzt als vorbildlich. Positiv hervorgehoben wurden im Bericht zudem die Renaturierung des Kringelgrabens und des Radlbachs, die Maßnahmen zur Lärmeminderung und der Bau von zwei Trinkwasserbrunnen. Der Umweltbericht der Hansestadt Rostock definiert aber auch Handlungsbedarfe. Die gibt es vor allem in den Bereichen Klimaschutz, Energie und Kreislaufwirtschaft. Konkret werden in Rostock noch zu viele Flächen verbaut, Treibhausgase ausgestoßen und Abfälle produziert. Rostocks Handball-Drittligist Empor ist gestern in die Saisonvorbereitung gestartet. Dabei stellte der Verein auch den neuen Geschäftsführer Finanzen Sponsoring Dennis Ertschin und den Neutrainer Stefan Just vor. Sportlich will der HC Empor vorerst auf Neuzugänge verzichten, plant aber mit 1-2 Akteuren aus dem eigenen Nachwuchs. Laut Vereinschef Woitendorf werden die allermeisten Heimspiele auch im kommenden Jahr wieder in der Fiete-Rehder-Halle in Marienehe ausgetragen. Das hat vor allem finanzielle Gründe, begründete Woitendorf. Für 1-2 Spitzenspiele hofft Empor, in die Stadthalle umziehen zu können. Die Saison für den Handball-Drittligisten startet Ende August. In Mecklenburg-Vorpommern haben im vergangenen Schuljahr 330 Jungen und Mädchen die 10. Klasse noch einmal freiwillig wiederholt. 310 Teilnehmende schafften dabei nun einen Abschluss und damit die Berufsreife. Das entspricht 93% aller Freiwilligen. Darüber informierte Bildungsministerin Oldenburg von der Linkspartei. In diesem Jahr haben sich bereits 430 Zehntklässler für ein freiwilliges Zusatzjahr in der 10. Klasse angemeldet. Dies wird bewilligt, wenn Leistungen in den Fächern Deutsch und Mathe oder auch Biologie, Chemie und Physik noch nicht für einen erfolgreichen Schulabschluss reichen. Das Angebot ist vorerst bis zum Jahr 2028 von Land und EU finanziert. In den beiden Bundesländern Rheinland-Pfalz und Nordrhein-Westfalen wird heute der Opfer der Flutkatastrophe im Ahrtal gedacht. Am Mittag wird unter anderem Bundespräsident Steinmeier einen Kranz niederlegen. Am Abend will Bundeskanzler Merz im Ahrtal an einer Gedenkveranstaltung teilnehmen. Vor 5 Jahren hatte extremer Starkregen massive Überschwemmungen in der Region ausgelöst. In Rheinland-Pfalz kamen damals 135 Menschen ums Leben. In Nordrhein-Westfalen waren es 49 Tote. Und in New York versteigert das Auktionshaus Sotheby's heute das Skelett eines Tyrannosaurus Rex. Es ist 67 Millionen Jahre alt. Das Tier war 4 Meter hoch und 12 Meter lang. Die Knochen sollen außergewöhnlich gut erhalten sein. Der Einstiegspreis für das Skelett liegt bei ca. 19 Millionen Dollar. Experten zufolge kaufen vor allem Superreiche solche Dinosaurier-Skelette für ihre Privatsammlungen. Das heute versteigerte Exemplar wurde vor 5 Jahren auf einem Acker im US-Bundesstaat South Dakota gefunden. Soweit die Nachrichten.
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3: Das Wetter sieht schön sonnig und warm aus. Wir haben aktuell 21 Grad draußen und die Sonne scheint. Dazu haben wir nur ein paar kleinere Schäfchenwolken, die so am Himmel unterwegs sind. Maximal 25 Grad erreichen wir heute. Dazu schwacher Wind aus östlich bis nordöstlicher Richtung. Und wir werfen auch noch mal einen kurzen Blick auf den morgigen Mittwoch. Da erreichen wir auch Höchsttemperaturen von 25 Grad. Es soll auch morgen keinen Regen geben, dafür aber viel Sonne und auch schwachen Wind.
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3: Ja, wir sind in unserer letzten Sendestunde angekommen. Da haben wir auch noch super viel vor. Aber es geht dann irgendwie immer doch schneller, als man denkt, oder Ali?
1: Moin, moin.
3: Würdest du dir auch so ein Dino-Skelett irgendwo hinhängen?
1: Auf keinen Fall. Was soll ich damit?
3: Ja, aber wie cool wäre das? Du hast so eine kleine Wohnung und dann machst du die Tür auf und dann ist da so ein riesiges Dino-Skelett.
1: Nee, kann ich gar nichts mit anfangen. Wobei, so als Kind, ich bin ja auch DDR-Kind und durfte damals das Naturkundemuseum in Berlin besuchen. Und da gab es ja so ein Skelett, war ja ausgestellt. Mhm. Das war schon eindrucksvoll.
3: Ja, auf jeden Fall. Da war ich auch mal und das war schon cool. Mhm. Hast du einen Lieblingsdino?
1: Ich könnte jetzt sagen, mein Lieblingsdino bist du.
3: Danke.
1: Ist das gut oder schlecht? Ich weiß es gar nicht.
3: Ich mag den Triceratops.
1: Ja, ja.
3: Okay, also ich bin Alis Lieblingsdino. Ich fühle mich sehr geehrt.
1: Mhm.
3: Und wir hören tatsächlich jetzt einen meiner Lieblingssongs. Der kommt von den Dire Straits, Money for Nothing. Bevor es dann hier ganz ja, voll weitergeht, denn wir haben ein total volles Programm mit Rotation, mit dem 14. Juli und Frankreich. Dazu hat Daphne was aufbereitet und gleich gibt es ein Interview von Flavia und Jan mit der NIG, davor Money for Nothing von den Dire Straits.

0: Katalog von Anthea, ein Song unserer aktuellen Heavy Rotation. Dazu kommen wir aber dann am Ende der Sendestunde. Denn erstmal geht es hier weiter, denn jedes Jahr veranstaltet der Verein NIG die Norddeutsche Jugend im Internationalen Gemeinschaftsdienst, internationale Jugendcamps hier in MV. Mein Kollege Jan hat mit einer Mitarbeiterin des Vereins gesprochen und sich Näheres über deren Arbeit erzählen lassen.
1: Was genau macht euer Verein Norddeutsche Jugend im Internationalen Gemeinschaftsdienst?
2: Also unser Verein, der organisiert schon seit vielen Jahren im Bereich internationaler Jugendarbeit Jugendcamps für Leute aus aller Welt. Wir organisieren Workcamps und Jugendbegegnungen und auch Freiwilligendienste. Und ja, genau, das Ziel dabei ist halt einfach, Menschen unterschiedlicher Kulturen zusammenzubringen und eine schöne Zeit entstehen zu lassen.
1: Ihr veranstaltet ja auch Camps. Welche Ziele haben diese Camps, beziehungsweise was wollt ihr bei den Teilnehmern bewirken?
2: Also die Camps sind dazu da, einfach Menschen aus verschiedenen Kulturen zusammenzubringen, verschiedene Lebensweisen kennenzulernen und auch verschiedene Sichtweisen als Person kennenzulernen. Genau, und halt natürlich auch dadurch, dass halt viele Menschen aus verschiedenen Ländern kommen, dann halt die verschiedenen Kulturen kennenzulernen, genau.
1: Du hast ja gerade gesagt, dass die Teilnehmer auch aus verschiedenen Ländern kommen. Wer kann denn alles bei diesen Camps teilnehmen, beziehungsweise von wo kommen denn die Teilnehmer?
2: Also grundsätzlich kann eigentlich jeder zwischen 18 und 27 Jahren an unseren Camps teilnehmen. Besonders viele Teilnehmer kommen bei uns jetzt aus Spanien und Italien, auch ganz viele aus Mexiko. Aber grundsätzlich ist es eigentlich für alle möglich, an so einem Camp teilzunehmen.
1: Wie sind die Camps aufgebaut? Also wie lange gehen sie? Wie viele Teilnehmer machen da ungefähr immer mit?
2: Also ein Camp geht genau 2 Wochen. Natürlich zählt dazu auch noch Vorbereitung und Nachbereitung. Aber das Camp an sich geht nur 2 Wochen. Teilnehmer, das sind ungefähr so zwischen 8 bis 15 Personen. Variiert natürlich von Camp zu Camp, wie viele sich da anmelden.
1: Was genau machen die CampleiterInnen, beziehungsweise was ist deren Funktion?
2: Campleiter sind in erster Linie dafür da, Ansprechpartner zu sein für die Teilnehmer an den Camps. Sie organisieren das quasi vor Ort alles, sind auch welche, die dann Deutsch sprechen und dann quasi die Vermittler auch spielen können. Genau, da sind wir auch gerade auf der Suche nach Campleitern, die interessiert sind, so ein 2-wöchiges Camp zu leiten.
1: Gibt es da bestimmte Anforderungen oder kann das sich jeder da bewerben?
2: Anforderungen sind natürlich, dass du 18 sein musst. Von Vorteil wäre es auch, wenn du einen Führerschein hast, ist aber kein Muss. Und so eine Campleiter-Ausbildung, das kriegst du dann bei uns vor Ort, dass du auch gut für das Camp vorbereitet bist und weißt, was du da machen musst.
1: Welche Schwerpunkte bzw. Themen haben eure Camps?
2: Also unsere Themen sind größtenteils an Geschichte angelehnt, auch in, also zum Beispiel in Peenemünde. Da arbeiten die Camp-Teilnehmer an einem Bunker, der verlassen ist und versuchen, den quasi instand zu halten. In Malchow zum Beispiel, da war ich letztes Jahr dabei, da haben wir auf einem ehemaligen Konzentrationslagergelände gearbeitet, um das ein bisschen instand zu halten. Und wir haben jetzt auch hier in Rostock gerade ein Camp, das ist unser Theatercamp, da arbeiten wir mit den Freigeistern aus Rostock zusammen. Das ist dann eher auf Kultur angelehnt, aber die meisten Camps sind geschichtlich und auch ökologisch angelehnt.
1: Du hast ja eben schon einmal kurz das Camp in Malchow erwähnt. Kannst du uns mehr darüber erzählen?
2: Ja, wie ich schon erwähnt habe, ist das auf dem ehemaligen Konzentrationslager oder Frauenkonzentrationslager von Malchow entstanden. Das ist auch, glaube ich, 5 Minuten Fußweg gewesen von unserer Unterkunft. Da haben wir ja diese Fundamentplatten, die da noch vorhanden waren, haben wir von Unkraut befreit, haben dort den Rasen gemäht, haben die Hecken da instand gehalten, damit das auch alles als Gedenkstätte erhalten bleibt und damit die Stadt Malchow dort auch ihre Pläne durchführen können, weil sie das halt noch größer als Gedenkstätte quasi errichten wollen.
1: Wo findet man allgemein weitere Infos über euch, beziehungsweise wie kann man mit euch in Kontakt treten?
2: Weitere Infos findest du auf workcamp-info.de. Da haben wir alles nochmal ganz genau erklärt und auch wie du zum Beispiel als Campleiter dich anmelden kannst oder auch als Teilnehmer über unsere Webseite dich für Camps in Deutschland sowohl als auch im Ausland bewerben kannst. Genau, das machen wir nämlich natürlich auch, dass wir auch Leute nach Spanien oder Italien oder generell ins Ausland schicken.
0: Ja, ihr hörtet das Interview, das Jan mit einer Mitarbeiterin des NIG e.V.s geführt hat. Falls ihr noch weitere Fragen habt oder euch die Arbeit des Vereins interessiert, findet ihr weitere Informationen auf workcamp.info. Und hier geht es gleich weiter mit Musik. Und danach gibt es einen Beitrag von der lieben Daphne. Und zwar ist ja heute der 14. Juli. Das ist ein ganz wichtiger Feiertag für die Franzosen. Dazu gleich mehr von meiner Kollegin Daphne. Und wir hören jetzt Burn von Sister Machine Gun.

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Ihr hörtet Packsteel von Who Shot Scott hier im Loro Weckruf um 9.26 Uhr. Und am 14. Juli feiern die Französinnen und Franzosen ihren Nationalfeiertag. Viele verbinden diesen Tag mit Feuerwerken, Festen und der großen Militärparade in Paris. Doch hinter diesem Feiertag steckt eine bewegte Geschichte, die bis zur Französischen Revolution zurückreicht. Warum der 14. Juli heute für viele Menschen in Frankreich mehr als nur ein historisches Datum ist und welche persönlichen Erinnerungen damit verbunden sein können, erzählt uns jetzt Daphne.

Heute am 14. Juli feiern die Französinnen und Franzosen ihren Nationalfeiertag, die Fête Nationale, oft auch einfach le 14 Juillet genannt. Viele kennen diesen Tag unter dem Namen Bastille Day. Er erinnert an den Sturm auf die Bastille am 14. Juli 1789, eines der bekanntesten Ereignisse der Französischen Revolution. Die Bastille war ein Gefängnis in Paris und galt als Symbol für die willkürliche und unterdrückerische Herrschaft von König Ludwig XVI. Menschen konnten dort ohne Gerichtsverfahren eingesperrt werden. Als sich die politische und wirtschaftliche Krise in Frankreich zuspitzte, kam es in Paris zu Unruhen. Bürgerinnen und Bürger bewaffneten sich und stürmten schließlich die Bastille. Obwohl sich dort zu diesem Zeitpunkt nur 7 Gefangene befanden, hatte dieses Ereignis eine enorme symbolische Bedeutung. Es war ein erster Sieg des Volkes gegen das alte Regime und ein starkes Zeichen für Freiheit und Gleichheit. Doch der 14. Juli steht nicht nur für diesen Aufstand. Schon ein Jahr später, 1790, wurde mit dem sogenannten Föderationsfest die Einheit des französischen Volkes gefeiert. Tausende Menschen kamen zusammen, um die neu gewogene Eintracht zu feiern, mit Festen, Essen und Musik. Genau diese Idee von Zusammenhalt prägt den Nationalfeiertag bis heute. Offiziell wurde der 14. Juli allerdings erst 1880 zum gesetzlichen Feiertag erklärt. Seitdem gehört auch die große Militärparade auf den Champs-Élysées in Paris dazu, die jedes Jahr stattfindet und weltweit übertragen wird. Denn heute wird der Nationalfeiertag nicht nur in Frankreich, sondern überall auf der Welt gefeiert. Mit Konzerten, Straßenfesten, Bällen und großen Feuerwerken. Familie und Freunde kommen zusammen, um gemeinsam zu essen, zu tanzen und zu feiern. Für viele ist dieser Tag aber auch mit ganz persönlichen Erinnerungen verbunden. Auch für mich. Als Kind habe ich oft mit meinem Großvater die Militärparade und die Flugshow der Patrouille de France im Fernsehen geschaut. Diese bunten Rauchstreifen am Himmel gehören für mich genauso zum 14. Juli wie die festliche Stimmung. Und am Abend gehe ich

0: bis heute häufig mit meiner Familie raus, um gemeinsam das Feuerwerk anzusehen. Übrigens, die Bastille selbst gibt es heute nicht mehr. Sie wurde kurz nach ihrem Sturm abgerissen. An ihrer Stelle befindet sich heute der Place de la Bastille in Paris. Und wenn man sich in Frankreich einen schönen Nationalfeiertag wünschen möchte, sagt man ganz einfach Joyeux 14 Juillet.
1: Ja, das war unser Beitrag zum französischen Nationalfeiertag, dem, oh Gott, jetzt blamiere ich mich wahrscheinlich, ich hatte nie Französisch, 14 Juillet. Obwohl, das klingt, glaube ich, eher spanisch, wie ich es ausgesprochen habe. Es tut mir leid. Ein Tag, der an wichtige Momente der französischen Geschichte erinnert, aber auch heute noch vor allem ein Fest der Begegnung und des gemeinsamen Feierns ist. Und wir haben es 9.30 Uhr auf der Uhr. Ali steht hier schon neben mir bereit in den Startlöchern und ich würde sagen, wir wollen ihn gar nicht länger warten lassen.
2: 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Ja, wir machen es auch französisch. Salut. Damit, das soll's sein. Guten Morgen, Kurznachrichten heute mit Ali Biva. Gleich 4 Ortsbeiräte kommen heute Nachmittag noch einmal zu Beratungen zusammen. Zentrales Thema in Warnemünde ist dabei zum Beispiel der Zustand der Mühlenstraße. In Evershagen wird über die Postversorgung im Viertel diskutiert und in Reutershagen und Dirkow über die Schulentwicklungsplanung. Die Fähre zwischen Kapuzenhof und Gelsdorf, sie fällt heute aus, und zwar ganztägig, wie die Rostocker Straßenbahn AG informierte, ist eine technische Überprüfung notwendig. Das ist Voraussetzung für die Zulassung des Fährschiffes. In den Jugendherbergen bei uns im Land bleiben über den Sommer offenbar viele Betten leer. So gibt es derzeit 25% weniger Buchungen als im Vorjahr, teilte der Verband mit. Verbandschef Stübel erklärte die Flaute vor allem mit gestiegenen Übernachtungspreisen. Gleichzeitig verwies er auf ein wachsendes Personalproblem im Ehrenamt, sodass viele Jugendreisen die notwendigen Betreuer fehlten. Hamburg registriert weniger Straftaten. Die Zahl der registrierten Fälle ging im ersten Halbjahr immerhin um 6% zurück und im Bereich der Gewaltkriminalität war der Rückgang sogar noch etwas größer, teilte die Polizei mit. Gegen den Trend entwickelte sich in Hamburg dagegen die Zahl der Totschlagsfälle, sie lag bei 25, hat sich damit im Vergleich zum Vorjahr mehr als verdoppelt. Und deutsche Räder haben die Idee von US-Präsident Trump scharf kritisiert, eine Schutzgebühr für die Durchfahrt durch die Straße von Hormuz zu fordern. Sie warfen Trump vor, damit die freie Schifffahrt in Frage zu stellen und massive Kostensteigerungen zu verursachen. Laut Räderverband sind aktuell etwa 20 deutsche Schiffe in der Region um Hormuz unterwegs. 3 wurden in den vergangenen Monaten bereits angegriffen. Soweit einige Kurzinfos.
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1: Das Wetter lädt dazu ein, hier gleich aus dem Studio direkt zum Strand zu gehen. Wir haben aktuell 21 Grad, 25 sollen wir heute maximal erreichen. Dazu weht ein schwacher Wind aus östlich bis nordöstlicher Richtung und den gesamten Tag über scheint die Sonne mit so ein paar kleinen Wölkchen dazwischen.
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1: Ja, den gibt's noch eine halbe Stunde lang jetzt hier für euch. An meiner Seite ist Ali in den Nachrichten.
2: Hey ho.
1: Unser aller Lieblings-Ali. Kann man sagen. Ich bin
2: das
1: der Lieblings-Dino
2: auch wie so ein Schmuseding. Hallo?
1: Hallo? Hallo erstmal.
2: Aber Liebhaben ist ja generell erstmal nichts Schlechtes.
1: Das stimmt. Wir sollten alle viel freundlicher zueinander sein.
2: Schön ja. Siehst du heute aus.
1: Dankeschön, du auch. Mit deinen Knopfaugen. Okay, also wir machen jetzt hier erst einmal ein bisschen musikalisch weiter. Ich krieg gleich noch Kinderbesuch hier ins Studio. Und wir haben auch noch die Lorotation vor uns. Also das wird eine volle halbe Stunde. Ich bin mir sicher, wir schaffen das. Tatsächlich hat mir der liebe Gerhard noch einen Song geschickt, und zwar anlässlich zum französischen Nationalfeiertag, und zwar Vive la France von Stefan Wagershausen.

0: 9.40 Uhr an diesem Dienstagmorgen. Schön, dass ihr eingeschaltet habt. Und unsere Musikredaktion hat wieder mal gewählt und eine Lorotation zusammengestellt. In der Woche zum Christopher Street Day in Rostock präsentiert sie euch traditionell eine Heavy Rotation mit ausschließlich KünstlerInnen aus der LGBTQIA+ Community. Welche fünf bunten Songs ihr in dieser Woche des Öfteren zu hören bekommt, verraten euch jetzt Luca, Daphne und Alex.
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2: Unsere queere, unsere bunte Lorotation startet mit Phoebe Bridgers. Nach der Ankündigung ihres neuen Albums Lost Weekend, das am 14. August über das Label Dead Oceans erscheint, legte die kalifornische Singer-Songwriterin mit der Single Lost Boys nach. Der Track ist das erste neue Originalmaterial der vierfachen Grammy-Preisträgerin seit der 2022 erschienenen Single Sidelines. In der Zwischenzeit war Bridgers jedoch nicht untätig, sondern feierte als Teil der Band Boy Genius zusammen mit Julian Baker und Lucy Dacus große Erfolge. Die beiden Schwestern im Geiste sind übrigens auch im Background auf Lost Boys zu hören. Inhaltlich handelt der Song von einer gescheiterten Beziehung. Die titelgebenden Lost Boys spielen vermutlich auf die verlorenen Jungen aus Peter Pan an, jene Kinder, die niemals erwachsen werden wollen. 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

mit Kate Logg nimmt uns die Wiener Singer-Songwriterin und bildende Künstlerin Antia mit auf eine sehr persönliche musikalische Reise. Ein atmosphärischer Indie-Pop-Song, der durch seine Ehrlichkeit und seine besondere Klangwelt überzeugt. Antia verbindet in ihrer Kunst Musik mit visuellen Ausdrucksformen und bewegt sich zwischen Indie-Pop, elektronischen Einflüssen und experimentellen Sounds. Mit Catalog schlägt sie eine reduzierte Richtung ein und entfernt sich dabei von ihren früheren Hyperpop-Wurzeln. Die zurückhaltende Produktion schafft Raum für einen sehr persönlichen Text und stellt Antias ausdrucksstarke Stimme in den Mittelpunkt. Über die Bedeutung des Songs sagt Antia: Es geht darum, nach narzisstischem Missbrauch meine Kraft und meine Queerness zurückzugewinnen. Es geht um Freundschaft und darum, wieder auf mein Bauchgefühl zu vertrauen, im Hier und Jetzt zu sein und mir zu erlauben, mich zu entfalten. Es geht um den Prozess, mich von toxischem Verhalten zu lösen und langsam wieder zu versuchen, den Moment zu genießen.

Unser Titel der Woche geht diesmal an Paulinko. Dahinter stecken Sängerin Anna Pauline Kohn und Schlagzeugerin Lisa Marie Bräunen. Das Duo aus Düsseldorf bringt den Sound der neuen deutschen Welle ins neue Jahrtausend. Lässt an Duff und die Humpe-Schwestern erinnern, mit einer Prise Elektro und NNDW. Thematisch im Hier und Jetzt. Paulinko versteht sich als Sprachrohr einer Generation von Post-Millennial-Frauen, die Female Empowerment einfach leben und sich einen Scheißdreck um Konventionen kümmern, ihr Leben selber in die Hand nehmen und es so gestalten, wie sie es für richtig halten. Dass die beiden auch die Schnauze voll von Typen haben, die erzählen wollen, wie es geht, hört man in ihrer aktuellen Single »Der beste Sommer meines Lebens«. Der von Tim Tautorath produzierte Track ist ein Song über Nostalgie mit einem Haken. Lorette Mar, iPod Touch, Löcher in den Vans und dann der Moment, in dem du erkennst, dass die Welt nicht mehr so leicht ist wie in deiner Jugend. Und das, Zitat, dumme alte Männer unsere Welt zerstören. Also kein Sommerlied, sondern eher eine Kampfansage mit Haltung und allerbestem Paulinko auf die Fresse Pop-Punk-Sound.

Mit Hypothetical präsentiert die kanadische Band The Peaches einen eingängigen und zugleich emotionalen Song. Das Quartett aus Toronto verbindet energiegeladenen Indie-Rock mit Pop-Elementen und persönlichen Texten und hat sich seit den späten 2000er Jahren mit einer rohen Energie einen Namen gemacht. Besonders bekannt ist die Band dafür, emotionalen Themen wie Trennungen, Unsicherheiten und komplizierte Beziehungen mit einem kraftvollen und mitreißenden Sound zu verbinden. Auch Hypothetical reiht sich in diese Tradition ein. Der Song erzählt von einer verwirrenden Beziehung, in der man sich wie ein Ersatz oder ein vorübergehender Platzhalter fühlt. Musikalisch verbindet der Track den typischen Sound von The Peaches. Elemente des 80er Jahre Synthpop treffen auf groovige Rhythmen und einen raueren, sehr emotionalen Gesang von Frontfrau Jordan Miller. Getragen wird der Song von rhythmischen Gitarren, kraftvollem Schlagzeug und atmosphärischen Keyboards. Der tanzbare Groove steht dabei im Kontrast zu den schweren Themen des Textes und verleiht dem Song trotz seiner verlässlichen Botschaft eine leichte, fast befreiende Energie.

Die US-amerikanische Künstlerin Willow hat mit der Ankündigung ihres 9. Studioalbums auch den neuen Song Talk on the Hill veröffentlicht. Willow ließ sich sowohl für diese Single als auch für das Album insgesamt stark von dem Podcast The Telepathy Tapes inspirieren, der von Kai Diggins und der Forscherin Dr. Diane Hennessy-Powell ins Leben gerufen wurde. Sie beschäftigt sich mit Themen wie der Erforschung des Bewusstseins, der Intuition und der nicht traditionellen Kommunikationsforschung. In Talk on the Hill erkundigt Willow die unsichtbaren Verbindungen, die auf der Erde jenseits des herkömmlichen menschlichen Verständnisses existieren, sowie ihren Wunsch, mehr darüber zu erfahren. Das sieht man auch in der Zeile "Wish I could see such an unusual freedom, show me how to." Willow selbst erklärte: "Ich möchte Dr. Diane Hennessy-Powell und Kai Diggins für ihren außergewöhnlichen Mut danken, die stillen Lehrer zu erforschen und zu dokumentieren, deren Gaben an der Schwelle zu Geheimnissen stehen, über die unsere Kultur gerade erst begonnen hat nachzudenken." Der Song Talk on the Hill vermittelt ein Gefühl der Zusammengehörigkeit und Verbundenheit unter den Menschen, symbolisiert durch das Zusammenkommen auf einem Hügel, wo der Wind die Namen aller kennt.

Ja, soweit Luca, Daphne und Alex mit dem Beitrag zur neuen Lorotation, den 5 aktuellen Favoriten unserer Musikredaktion. Ihr habt es gehört, das Duo Paulinko hat sich mit seiner aktuellen Single unseren Titel der Woche gesichert. Der beste Sommer meines Lebens heißt der Track, den ihr jetzt noch einmal in voller Länge hören könnt.

0: Der beste Sommer meines Lebens. Unser aktueller Titel der Woche, gewählt von unserer Musikredaktion. Wir haben es jetzt 9.53 Uhr. Schön, dass ihr Loro eingeschaltet habt. Und ich bin nicht mehr alleine im Studio. Wir haben ganz viele kleine und größere Gäste. Schön, dass ihr da seid.
1: Ja, hallo.
2: Hallo.
0: Und ihr macht aktuell hier bei uns bei Loro ein Radioprojekt. Ihr nehmt ein Hörspiel auf. Was könnt ihr mir denn bisher so darüber erzählen?
1: Also erstmal hallo, mein Name ist Darren. Ich bin einer von 9 Kindern aus den Wohngruppen des Blinkfeuers vom Träger Deutschen Roten Kreuz. Und wir freuen uns, hier bei Loro zu sein und das Projekt zusammen mit Frieda zu machen.
2: Also wir machen ein Hörspiel zur Rathausschlange und deswegen waren wir auch gestern schon beim Rathaus, um die Rathausschlange zu sehen.
3: Dann haben wir sie gestreichelt. Und noch eine Info für euch, es gibt 2 Rathausschlangen. Eine, die ist drinnen und eine, die ist draußen.
4: Und wir haben viel über die Rathausschlange recherchiert.
0: Sehr schön, sehr cool. Habt ihr schon eine Idee, wie ihr euer Hörspiel mit der Rathausschlange umsetzen wollt? Okay, es wird ein bisschen diskutiert im Studio. Ja, aber ich bin sehr gespannt auf das, was ihr jetzt in der Woche noch produzieren werdet, was ihr aufnehmen werdet. Da kannst du uns wahrscheinlich was mehr noch zu sagen, Frieda. Wann wird es denn ein Resultat geben?
5: Wenn wir alle ganz fleißig sind, dann wird das Resultat am Freitag für uns zu hören sein und für die gesamte Hörerschaft dann am Ende der nächsten Woche.
0: Da sind wir also gespannt. Schaltet unbedingt Loro ein. Danke, dass ihr da wart. Und habt auf jeden Fall noch eine sehr schöne Projektwoche hier bei uns.
6: Tschüss. Tschüss.
0: Und weiter machen wir hier mit ein bisschen Musik, bevor dann Ali gleich wiederkommt. Mit den letzten Nachrichten für heute um 10 Uhr. Wir hören jetzt Supermassive Black Hole von Muse.

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3: Im Studio heute Alibi war einen wundervollen Dienstag. Rostocks Stadtverwaltung hat den Jahresbericht zur Umweltsituation vorgelegt. Er dokumentiert die Jahre 2023 und 2024. Demnach gilt die Luftqualität in der Hansestadt bereits jetzt schon als vorbildlich. Positiv hervorgehoben wurde im Bericht zudem die Renaturierung des Kringelgrabens und des Radelbachs, die Maßnahmen zur Lärmminderung und der Bau von zwei Trinkwasserbrunnen. Der Umweltbericht definiert aber auch Handlungsbedarfe für die Hansestadt. Die gibt es vor allem in den Bereichen Klimaschutz, Energie- und Kreislaufwirtschaft. Konkret werden in Rostock noch zu viele Flächen verbaut, Treibhausgase ausgestoßen und Abfälle produziert. Der Rostocker Fußballclub Hansa beteiligt sich an einem neuen Bewegungs-, Gesundheits- und Freizeitprojekt. Zusammen mit der Landesforstanstalt MV und der Waldstiftung MV wurde gestern der sogenannte Hansa-Wald eröffnet. Dabei handelt es sich um ein 120 Hektar großes Waldgebiet nahe der Stadt Kröpelin. Auf drei ausgewiesenen Rundwegen können Besucher ab sofort den Wald aktiv erleben. Dabei gilt es, Informationen und Aufgaben unter anderem zur Umweltbildung, zur Natur oder der Gesundheit zu bewältigen. Die Aktionsangebote auf den drei Touren sollen in den kommenden Jahren noch weiter im Hansawald ausgebaut werden. E-Bikes sind gefragt, vor allem auch bei Dieben. Am Wochenende kamen allein auf der Insel Usedom 9 Elektrofahrräder weg. Die Polizei beziffert den Schaden auf rund 28.000 Euro. Sie rät Besitzern, ihre E-Bikes hochwertig zu sichern und Akkus, Displays und Bordcomputer nach Möglichkeit abzunehmen. Und auf der Insel Rügen nimmt die Idee einer gemeinsamen Tourismusregion Formen an. 8 Seebäder haben jetzt vereinbart, die Kurkarten gegenseitig anzuerkennen. Dafür soll Anfang 2027 offiziell eine Tourismusregion gegründet werden. Als Gründungsmitglieder gelten dabei die Gemeinden Binz, Sassnitz, Puttgarten, Sellin, Barbe, Göhren, Putbus und Mönchgut. Langfristig wollen sie auch eine Schnellbusverbindung zwischen den Orten anbieten und das Marketing vereinheitlichen. Die Insel Rügen zählt pro Jahr etwa 6,7 Millionen Übernachtungen. In Deutschland gibt es immer mehr Wehrdienstverweigerer. Im ersten Halbjahr gingen rund 5.900 Anträge beim zuständigen Bundesamt ein. Das sind deutlich mehr als im gesamten Vorjahr. Damals waren es 3.800 Anträge, berichtet das Redaktionsnetzwerk Deutschland heute Morgen. Als Grund werden die angespannte Sicherheitslage in Europa genannt, aber auch die verpflichtende Musterung für junge Leute. Seit diesem Jahr bekommen alle 18-Jährigen in Deutschland einen Fragebogen zugeschickt. Männer müssen ihn ausfüllen, Frauen ist es freigestellt. Und in Italien hat die Polizei heute am frühen Morgen eine Großrazzia gegen die Mafia durchgeführt. Schwerpunkt war dabei die Stadt Reggio Calabria im Süden des Landes. Knapp 80 Menschen wurden vorübergehend festgenommen, teilte die Staatsanwaltschaft mit. Die Aktion richtete sich gegen den 'Ndrangheta-Clan. Ihm wird unter anderem Drogenhandel, Erpressung, Raub und der unerlaubte Besitz von Schusswaffen vorgeworfen. Die 'Ndrangheta in der Region Kalabrien gilt derzeit als die größte und brutalste Mafia-Organisation Italiens. Soweit die Nachrichten.
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4: Das Wetter hat 21 Grad aktuell draußen. 25 sollen wir maximal heute bekommen. Die Sonne scheint, wir haben ab und an mal ein paar kleinere Schäfchenwolken am Himmel und der Wind weht aktuell schwach aus östlich bis nordöstlicher Richtung. Und wir können auch noch mal einen Blick auf den morgigen Mittwoch werfen. Da sieht es ähnlich aus. Wir haben auch 25 Grad maximal. Die Sonne scheint, da wird es aber ein paar mehr Wolken geben. Es soll trotzdem nicht regnen und ja, den gesamten Tag über bleibt es auch morgen eben sonnig, warm und eigentlich kann ich nur sagen, alle ab an den Strand.
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4: Ja, wir haben es 10.04 Uhr auf der Uhr, das heißt, der Weckruf für den heutigen Dienstag, den 14. Juli, ist jetzt vorbei. Leider schon. Es ging schnell wieder.
3: Ne? Ja, aber genau richtig, um jetzt an den Strand zu gehen.
4: Das stimmt, genau, ja. Da sagst du was Wahres, Ali. Aber natürlich, weil der Weckruf, den gibt es natürlich morgen um 7 wieder für euch. Aber heute läuft natürlich noch ganz viel anderes auf Loro. Das heißt, ihr müsst hier nicht abschalten. Weiter geht's erst einmal mit guter Musik. Dann könnt ihr ab 13 Uhr das Kapitelrauschen nachhören. Um 17 Uhr gibt es Junosch für euch. Um 18 Uhr läuft die Bambule. Um 21 Uhr Pogomania. Und um 23 Uhr läuft dann unsere Hiccup-Ska-Sendung. Ja, und ich weiß nicht, ob du das weißt, Ali, aber ich bin ja ein sehr großer David Bowie-Fan. Habe ich vielleicht schon mal erzählt.
3: Mhm.
4: Und kannst du dir vorstellen, ich habe heute Morgen noch keinen David Bowie-Song gespielt. Das geht gar nicht, ne?
3: Ja, wir machen halt, was die Hörer sich wünschen, und wenn sich kein Hörer wünscht, dann spielen wir es einfach auch nicht.
4: Tja. Dann setze ich mich jetzt mal darüber hinweg, denn ich wünsche mir einen David Bowie-Song. Und zwar hören wir jetzt Loving the Alien von David Bowie. Ciao, ciao.

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1: Ja, hallo. 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
0: Ach so. 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
1: Gut, tschüss.
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0: Ihr hört die Wiederholung der Sendung Kapitelrauschen vom vergangenen Samstag.
1: Mir hat das irgendwie gefallen, mir eine Figur zu überlegen, die so ist, wie wir eben alle so sind. 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
3: Hallo und willkommen zu einer neuen Folge unseres Podcasts. Schön, dass ihr wieder dabei seid. Ich bin Nina Abrahams und begrüße in dieser Folge die Wahlleipzigerin Barbara Handke. Geboren in Barth im Landkreis Vorpommern-Rügen, zog es die Autorin, Lektorin und Dozentin nach einer Station in Rostock anschließend in die sächsische Metropole, wo sie neben dem aufmerksamen Blick auf ihre eigenen Texte, mehrere Bücher sind unter ihrem Namen bereits veröffentlicht, auch das Schreiben anderer unter die Lupe nimmt, etwa als Lektorin wissenschaftlicher Studien oder als Leiterin von Schreibworkshops. Gemeinsam sprechen wir über ihren aktuellen Roman »Bernadette ändert ihr Leben«, warum sie diesem einen hoffnungsvollen Ton geben wollte, über die große Frage nach KI beim Schreiben und warum sie manchmal mit dem Gedanken liebäugelt, sich als nicht-Social-Media-affine Person doch noch Instagram herunterzuladen. Im Anschluss spricht meine Kollegin Lisa mit der Literaturwissenschaftlerin Anne Schülke-Witte von der Uni Rostock. Dafür nehmen sich die beiden Handkes Roman und die Protagonistin Bernadette vor und denken den Begriff des klassischen Bildungsromans weiter, auch wenn keine männliche, jugendliche Figur im Zentrum steht. Eine neue Folge Kapitelrauschen kommt heute aus Leipzig, wo unsere Gästin lebt und arbeitet und vor allem natürlich schreibt. Herzlich willkommen, Barbara Handke.
1: Ja, vielen Dank für die schöne Einladung.
3: Heute soll es um dich und dein Schreiben gehen und was du vielleicht sonst noch so machst. Das heißt, ich werde dir ganz viele Fragen stellen und dir da den Raum geben. Aber vielleicht zum Einstieg für die Leute, die dich noch nicht kennen, ein paar Worte zu dir von mir. Du schreibst Bücher, gibst aber auch Workshops zum kreativen und wissenschaftlichen Schreiben. Und wenn man sich deinen Werdegang so anschaut, dann finde ich, merkt man, dass dein Leben eigentlich schon immer von Büchern geprägt war, oder es scheint zumindest so. Du hast nämlich auch zum Beispiel einige Jahre als Buchhändlerin gearbeitet nach der Ausbildung, und zwar in keiner geringeren als der anderen Buchhandlung in Rostock. Dann zog es dich aber nach Leipzig, wo wir auch heute sind, zum Studium der Anglistik und Soziologie, kann man im Internet nachlesen. Du warst dann erst angestellte Verlagslektorin, seit 2011 bist du aber laut Eigenaussage freiberuflich Autorin und Schreibtrainerin und lektorierst auch noch nebenbei. Und hast verschiedene Bücher veröffentlicht, etwa die Erzählung Sommergäste, dann den Roman Wo ist Norden, wo es um die Nachwendezeit geht, und auch Sachbücher, unter anderem deine Promotion 2023, wo es um autobiografisches Schreiben, zum Beispiel bei Annie Ernaux, ging. Auch sehr spannend, deswegen müsste ich auch eigentlich sagen Dr. Barbara Handke. Ich weiß gar nicht, ob du das so machst oder ob du das präferierst. Wie ist es da?
1: Es kommt auf den Kontext an. Wenn es um literarisches Schreiben geht, ist es sehr unüblich, Doktortitel zu nennen. In anderen Kontexten, in der Wissenschaft, im akademischen Kontext, an dem ich ja auch zu tun habe, da ist es schon günstig, zumindest beim ersten Mal, wenn man jemanden anspricht, den Doktortitel nicht zu vergessen, weil es dann ja doch ein bestimmter akademischer Grad ist, den man erreicht hat. Aber es ist jetzt nicht im Alltagsleben oder...
3: Wenn mein Bäcker Doktor war für Handke bestellt.
1: Genau, da spielt es keine Rolle.
3: Na gut, dann es kommt auf den Kontext an. Ja. Und wenn wir jetzt deine Liste der Veröffentlichungen noch weiter runtergehen, dann sehen wir zuletzt im August 2025 hast du den Roman »Bernadette ändert ihr Leben« bei Rowohlt Wunderlich veröffentlicht, um den es heute vor allem gehen soll. Das sind so die Hard Facts zu dir. Damit ich jetzt aber nicht immer so viel rede zu Anfang, will ich jetzt etwas von dir wissen. Hier im Podcast haben wir nämlich öfter das Format, dass wir ein kleines Entweder-Oder mit unseren GästInnen spielen. Dabei gebe ich dir zwei Optionen und du musst dich entscheiden. Ich zwinge dich also dazu, ein bisschen spontan zu sein. Du kannst einfach nur deine Entscheidung nennen, du kannst sie aber auch noch gerne erklären, wenn dir dazu was einfällt. Und deshalb die Frage an dich, bist du bereit für das Entweder-Oder?
1: Ja, ich bin gespannt.
3: Die erste Frage ist vielleicht einfach zu beantworten, ich weiß es nicht. Auf Papier oder am Computer schreiben, was machst du eher?
1: Beides. Es kommt ganz auf den Kontext an. Ja, also Notizen eher direkt erstmal auf dem Papier. Allerdings, wenn es um längere Textpassagen geht, habe ich das Problem, dass meine Schrift nicht mehr entzifferbar ist, also auch von mir nicht. Insofern hilft mir da schon, dass es auch Tastaturen gibt und das kommt auch meiner Eile, die ich da manchmal habe, sehr entgegen.
3: Jetzt hast du schon Notizen genannt, anschließend dazu die Frage, Zettelchaos oder alles in Ordnern?
1: Da stellst du wirklich eine sehr interessante Frage, die mich sehr interessiert, denn ich habe so eine innere Sehnsucht, meine ganzen Notizen immer sehr gut zu sortieren. Wenn ich das aber mache, dann habe ich sie oft auch schon weggeheftet und damit hat sich die Sache erledigt. Damit ist das Material für mich nicht mehr in so einem Raum, in dem ich damit wirklich gut arbeiten kann. Das heißt, wenn ich das Chaos mehr zulasse, dann sortiere ich es eher in dem Buch, was ich gerade schreibe.
3: Okay, nächste Frage. Mecklenburg oder Sachsen?
1: Leipzig an der Ostsee wäre das Optimum.
3: Ja, damit nimmst du nämlich meine nächste Frage vorweg, weil die wäre dann Rostock oder Leipzig gewesen. Aber du baust es dir zusammen. Genau. Ja, weil einem das Meer fehlt?
1: Ja, das Meer ist wirklich eine Sache. Also was so die Natur betrifft, finde ich Mecklenburg, oder ich komme ja sogar aus Vorpommern, also dieses flache Land mit dem großen Himmel und natürlich der Ostsee, das ist schon eine Landschaft, die mir mehr sagt als jetzt die sächsische Landschaft, obwohl es ja auch ganz schöne Ecken gibt, aber gerade so um Leipzig rum ist das ja ein bisschen dürftig.
3: Ja. Obwohl wir jetzt ja auch ein paar Seen haben. Okay, kommen wir zurück zur Literatur. In die Bibliothek gehen oder alle Bücher kaufen?
1: Das ist auch wieder sowohl als auch. Das, ja.
3: Kann man also so nicht sagen.
1: Nee.
3: Okay. Arbeiten lieber tagsüber oder nachts?
1: Ich arbeite tagsüber, vormittags. Aber im besten Fall arbeitet es weiter in der Nacht.
3: Das kenne ich von mir. Als ich meine Masterarbeit geschrieben habe, lag ich manchmal im Bett und war so, die Quelle brauche ich noch. Und dann schoss es mir ein. Ja, man denkt irgendwie weiter dabei, auch wenn man gar nicht quasi am Arbeiten ist. Okay, anschließende Frage. Lektorieren oder promovieren?
1: Promovieren. Lektorieren ist wirklich eine Dienstleistung, die man für andere vollbringt und die ist dann besonders erfüllend, wenn der Text, den man bearbeiten kann, sehr viel Potenzial hat und sehr schön ist. Das ist aber nicht immer so. Also es gibt viele Texte, die eher Gebrauchstexte sind oder wo jemand eine Studie kurz darstellt und da ist nicht immer so viel drin. Und dann kann das auch ein bisschen mühsam sein oder ja, es ist nicht immer so gut geschrieben. Gerade ich lektoriere viel wissenschaftliche Sachen und mir fällt dann doch sehr auf, dass viele, die in der Wissenschaft etwas werden, nicht unbedingt gleichzeitig musische Menschen sind. Ja, das sind andere Qualitäten. Und ich leide dann schon drunter, dass die Sprache dann oft gar keinen Klang hat. Und das kann ich natürlich nicht alles rauslektorieren, um das ein bisschen schöner zu machen.
3: Aber fügst du dann Wörter hinzu oder ist dir das quasi verboten?
1: Ich mache viele Vorschläge und ich füge auch was hinzu oder mache Streichungsvorschläge oder ersetze was. Aber das sind natürlich immer Vorschläge,
3: ja,
1: weil das ist ja nicht mein Text.
3: Das stimmt.
1: Und ja, das ist eben sehr unterschiedlich. Wenn die Texte sehr viel mit sich bringen, dann lerne ich auch was dabei. Aber andersrum ist es eben auch häufig, dass es eher eine Art von, ja, also für alle Seiten so eine Art von Pflichtübung ist. Und auch für die Autoren nicht immer so besetzt ist mit was ganz Positivem, dass sie diesen Text schreiben mussten. Das merkt man dann schon auch.
3: Nächste Frage. Lesezeichen oder Eselsohr?
1: Klebezettel und Bleistift.
3: Lass ich auch gelten. Okay, und letzte Frage. Bücher verkaufen oder Bücher schreiben?
1: Ah, Bücher schreiben.
3: Einfache Antwort. Die Antwort kam ganz schnell. Ja, mit der wollte ich natürlich auf deine Ausbildung als Buchhändlerin anspielen, die du damals in Rostock gemacht hast. Das habe ich ja eben schon bei deinem kurzen Werdegangsabriss gesagt. Ich habe mich da gefragt und ich meine, so eine Ausbildung als Buchhändlerin macht man ja nicht einfach so. Wurde da deine Leidenschaft für Bücher und vielleicht auch fürs Schreiben geweckt oder gab es die schon vorher? Hast du vielleicht sogar schon geschrieben zu dem Zeitpunkt oder wie kam das?
1: Also ich habe Bücher schon lange sehr geliebt, bevor ich die Buchhändlerausbildung angefangen habe. Und ich habe auch schon viel geschrieben, wobei mein Schreiben über ganz lange Zeit eigentlich nur aus Tagebuch und Brief bestand. Also ich habe nicht Geschichten oder Romane oder sowas geschrieben, sondern einfach versucht, die Dinge, die mir auffielen, irgendwie in Worte zu fassen. Das hat mich immer interessiert. Auch diese etwas verlangsamte Art, weil Schreiben dann doch ein anderer Modus ist des Denkens. Man kommt immer auf was anderes, wenn man Dinge aufschreibt, als wenn man sie erzählt beispielsweise. Mhm. Und lange Zeit habe ich so, wie man so als ganz junger Mensch so rumträumt, oh, ich wäre gern Schriftstellerin oder so, aber ich wusste überhaupt nicht, wie man das anfassen soll oder was man dafür tun muss. Und ich habe einfach viel gelesen und immer Sachen geschrieben. Und die Buchhändlerausbildung, die kam eigentlich zustande, weil ich in der anderen Buchhandlung Kundin war. Ich bin jede Woche in die andere Buchhandlung gegangen, habe mir ein Buch gekauft und habe es gelesen. Und irgendwie gefiel mir das da. Und irgendwie war ich auch mit dem Studium, was ich angefangen hatte.
3: Ach so, da gab es schon
1: da eins. Da gab es eins. Okay. War ich so unzufrieden und kam damit nicht zurecht, dass ich dann irgendwie gedacht habe, ach, ich werde einfach auch Buchhändlerin. Mhm. Und habe es auch nie bereut, das war eine tolle Zeit. Und ich bin auch immer noch mit den Leuten, die dort mit mir gearbeitet haben, befreundet. Also ach, schön. Das ist eine sehr langfristige Liebe gewesen. Und ich habe aber auch gemerkt, dass ich bei der Arbeit öfter mal Zeiten brauche, wo ich für mich allein bin. Und in der Buchhandlung stand ich immer vorne und auch was dann zu verarbeiten war im Hintergrund, fand alles statt in diesem Verkaufsraum. Ich war immer ansprechbar für eine Kundschaft, die jederzeit reinplatzen kann quasi. Ja. Da habe ich gemerkt, dass mich das nervös gemacht hat und das hat mich viel Kraft gekostet. Mhm. Und das war dann eigentlich der Grund, oder einer der Gründe, warum ich dann gemerkt habe, das ist vielleicht doch nicht der Beruf, den ich jetzt den Rest meines Lebens machen kann. Ich habe dann kurz in Paris in einer Buchhandlung mitgearbeitet, bei Shakespeare and Company.
3: Ah ja, das kennt man ja.
1: Genau. Die haben, also damals lebte der alte Inhaber noch. Inzwischen hat das ja seine Tochter übernommen. Mhm. Ich war gerade da und habe es mir mal angeguckt. Ach, also ist jetzt ganz toll geworden. Also damals war das noch alles viel schrabbeliger. Jetzt ist das aber in ganz guten Händen, habe ich gesehen. Und es war einfach eine lustige Zeit, da ein bisschen mitzumachen. Aber
3: wie kommt man darauf? Bist du einfach hingefahren und hast gesagt, hier bin ich, oder wie?
1: Genau, so cool. War das damals. Genau, das war so ein Ort, an dem, der war so gedacht. Und dann waren noch viele andere da aus aller Welt, die auch irgendwie schreiben wollten oder sich irgendwie für Literatur.
3: Alles verkappte Schriftsteller.
1: Ja, genau.
3: Oh ja, cool.
1: Ja, und dann haben wir uns da eine Weile die Zeit vertrieben. Und das war eigentlich die einzige Zeit, in der ich als Buchhändlerin auch mal gearbeitet habe, obwohl das unbezahlt war. Also das war gegen Übernachtungsmöglichkeit.
3: Ah ja. In der Buchhandlung dann auch.
1: In der Buchhandlung.
3: Ach so, zwischen den Büchern.
1: Zwischen den Büchern. Ich hatte immer eine Liege in der Russian Section.
3: Ah, irgendwie romantisch, aber vielleicht eine harte Liege, klingt so.
1: Ja, und ist auch nicht so auf die Dauer.
3: Ah, ja,
1: irgendwie fehlt dann ja auch ein bisschen der Privatraum, den
3: total,
1: man auch braucht.
3: Ja. Mhm. Ja. Aber wenn du jetzt, das ist ja schon eine Weile her, wenn du jetzt an diese Ausbildung und vielleicht auch die Arbeit als Buchhändlerin zurückschaust, dann lernt man doch bestimmt einiges auch über die Ins und Outs des Buchbetriebs. Sind das so Wissenssachen, die dir heute auch noch was bringen? Also, dass du manchmal denkst, ah, man muss aber eigentlich das Buch quasi so bewerben, damit die Leserinnen und Leser das im Laden auch mal in die Hand nehmen. Oder was hast du da quasi mitgenommen?
1: Also im Prinzip weiß ich darüber tatsächlich einiges und kann es überhaupt nicht anwenden.
3: Oh, na gut.
1: Ich weiß nicht warum, ich habe überhaupt keine richtige, ich habe da nicht so ein Gefühl dafür, wie ich für meine Bücher werben kann oder wie ich sie in Szene setzen kann. Also mir fällt das wirklich schwer und ich wünsche mir eigentlich immer, dass andere das machen.
3: Aber es ist ja eigentlich auch als Autorin in einer idealen Welt nicht unbedingt deine Aufgabe,
1: ja,
3: oder? Also verstehe ich schon.
1: Ja, auch gerade für die eigenen Sachen. Also es ist noch ein bisschen einfacher für fremde Bücher etwas zu tun, aber gerade beim eigenen, man hat dann irgendwie eben so einen Innenblick, ne, auf so einen Text und eine eigene Motivation, es geschrieben zu haben. Und ich kann das manchmal schwer zusammenbringen mit so Zielgruppen-Sprech.
3: Okay. Ja, du hast dann nach diesen Episoden in Rostock und Paris, also finde ich ja wirklich ganz toll, dich weiter mit Büchern beschäftigt. Also du hast auch mal gesagt, in einem Interview habe ich das gelesen, ich zitiere da jetzt aus dem Artikel, Barbara Handke behauptet von sich, ohne Bücher nicht leben zu können. Bist du bei den Büchern geblieben, unter anderem als Lektorin in einem Leipziger Verlag? Da, denke ich, bekommt man ja bestimmt auch ein besseres Gespür, so fürs Schreiben als Handwerk, weil man ja eigentlich, wie du eben auch schon beim wissenschaftlichen Lektorieren gesagt hast, weil man ja eigentlich versucht, die Texte von anderen besser oder noch besser zu machen. Und dann hast du aber auch irgendwann angefangen mit den Workshops, weil du dir gedacht hast, okay, ich denke, dass jeder das lernen kann. Oder was war die Motivation dahinter?
1: Ja, also zum einen ist das so, es können ja alle Leute sprechen, dann können sie auch schreiben. Also es ist jetzt...
3: Bei dir klingt das so zwingend, ja.
1: Ja, also es ist natürlich immer die Frage, was strebt man an? Also will man jetzt so schreiben, dass man Anwärter auf den Nobelpreis ist, dann sind das natürlich sehr, sehr wenig Menschen.
3: Zerstöre nicht meine Träume.
1: Die dann übrig sind. Und dazu gehöre ich ja auch nicht. Aber ich denke, grundsätzlich sich schriftlich auszudrücken, ist eine Sache, die jeder lernen kann und von der auch jeder profitieren kann. Weil wir natürlich gerade beim Schreiben nochmal eine andere Möglichkeit haben, unser Denken zu schärfen. Also gerade das Schreiben hat so viele Optionen. Man schreibt etwas hin und dann liest man es nochmal durch und stellt fest, nee, das, der Gedanke, der ist noch gar nicht, wie ich ihn haben will. Und dann schreibt man das nochmal um, findet andere Wörter und auf einmal hat man seinen eigenen Gedanken erst begriffen. Also es ist selbst ein Reflexionswerkzeug, das ich nur allen empfehlen kann. Und deswegen würde ich auch davor warnen, immer alles mit der KI zu schreiben, weil man natürlich dann diese Praxis gar nicht einüben kann, ne? Wenn man sich zu schnell dann diese Abkürzung gönnt.
3: Nutzt du eigentlich KI oder wie stehst du dazu?
1: Ja, sehr wenig. Also zum Schreiben nicht. Also das ist wirklich eine Sache, die kann ich so.
3: Da brauchst du die gar nicht.
1: Das will ich auch nicht verlernen, da will ich es mir jetzt nicht so einfach machen. Aber ab und zu nutze ich mal sowas wie eine Übersetzungs-App oder solche Sachen dann auch schon. Aber beim Schreiben bin ich ein bisschen vorsichtig und denke mir, oh, man muss auch ein bisschen aufpassen. Das ist auch unser Denken, ist eben auch verbunden damit, wie wir Sachen ausdrücken und wie wir eigentlich lernen, das, was wir an Gefühlen haben oder was wir sehen oder was wir denken, dann auch zu symbolisieren. Und das ist eben nicht so einfach. Und diese Praxis kann man lernen. Und in den Kursen versuche ich das auch und mache das auch zunehmend, dass es um viele Textarten geht, die gerade dieses Schreiben als Werkzeug für alles Mögliche betonen. Zum Beispiel bei einer Dissertation kann man ganz guten begleitenden Text die ganze Zeit dazu schreiben. Das habe ich auch gemacht, dass man alles, was einen umtreibt an Ängsten oder an Hemmungen oder an Gedanken, die man vielleicht auch noch gerne unterbringen würde, erstmal in eine Datei schreibt, die gar nicht zum Veröffentlichen ist.
3: Ah ja, okay, interessant. Das heißt, ich würde da quasi alles abladen, was mich, ja, wie sage ich das jetzt, was das noch so verdunstet und das ist, was es dann nicht klar macht und dann im Idealfall sehe ich es danach so konkretisierter.
1: Ah ja, okay. Das geht für inhaltliche Fragen. Also wenn man in der Dissertation eine bestimmte Frage noch nicht richtig geklärt hat, die kann man da bearbeiten. Und man kann das aber auch mit den eigenen Ängsten machen. Und da kann man einfach, indem man jeden Morgen erstmal diese völlig unbedarfte Datei aufmacht, die sowieso nie jemand liest, einfach morgens direkt ins Schreiben finden und Ich habe gemerkt, also ich habe es ja ausprobiert und habe meine Dissertation relativ zügig zu Ende gebracht und habe gemerkt, dieses Zusatzschreiben hat es eben nicht verlängert, sondern im Gegenteil diese langen Blockaden, die manchmal einsetzen können, dann gar nicht erst aufkommen lassen.
3: Ja, nee, finde ich aber total sinnhaft, weil ich habe auch mal von diesem Philosophen Slavoj Žižek, ich weiß nicht, inwiefern dir der bekannt ist, der ist ja auch irgendwie so eine schillernde Figur, der hat mal erzählt in der Dokumentation, wenn er schreibt, hat er auch immer Angst, dass er es jetzt sofort perfekt schreiben muss und hat Angst vor dem weißen Blatt quasi. Und dann sagt er sich immer, gut, dann schreibe ich jetzt erstmal die Rohfassung und die ist shit, also wie er es gesagt hat. Und dann schreibt er und schreibt er und dann merkt er danach, oh, er hat es jetzt schon geschrieben und es ist vielleicht gar nicht so schlecht und quasi, dass es erstmal besser ist, ins Schreiben zu kommen, als überhaupt nichts zu schreiben. Also dass da, glaube ich, einfach viel auch so Ängste und so und vielleicht, oh, wenn ich es jetzt noch nicht perfekt schreibe und so mit reinspielen, dann da nimmst du die Leute quasi so ein bisschen mit. Dann.
1: Genau, also das ist ein ganz klassischer Topos, also auch gerade dieser shitty oder messy first draft und so, das, das hört man oft so. Und es ist natürlich trotzdem grässlich, wenn man was schreibt und dann den Eindruck hat, das ist nicht richtig gut. Ne? Man muss damit auch auskommen. Also man muss schon eine Form von Demut lernen, ne? Dass man das, was man erstmal aufschreibt, ist nur das, was man gerade im Kopf hat. Das ist das, was so gut kann man es gerade erst machen. Und da hilft natürlich der Gedanke, sich zu sagen, oh, später kann ich das nochmal überarbeiten.
3: Ja, total.
1: Ja, und dennoch ist es auch so, man ist ja später nicht mehr in dem Gedanken drin, sondern in einem anderen Gedanken und dann sieht die ganze Sache schon ganz anders aus. Also oft ist es dann tatsächlich so, dass es gar nicht so viel Überarbeitung braucht. Also manchmal schon, aber manchmal nicht.
3: Da kommt dann das Lektorat von dir und streicht. Ja, toll, dass du diese Techniken gefunden hast und die auch quasi in deinen Workshops weitergibst. Und offensichtlich funktioniert das für dich, denn du hast jetzt ja schon einige Bücher veröffentlicht, Sachbücher, wie gesagt, deine Promotion, Romane, Erzählungen. Zuletzt eben Bernadette ändert ihr Leben, was im letzten August bei Rowohlt in einem Imprint herausgekommen ist, über das wir jetzt ein bisschen näher sprechen wollen. Ja, kurz gesagt, vielleicht, worum geht es in Bernadette ändert ihr Leben? Die titelgebende Figur lebt mit ihrer Tochter in Dresden und scheint irgendwie festgefahren. Also sie ist Journalistin, aber da ist sie irgendwie so ein bisschen gescheitert. In der Redaktion des Magazins, für das sie schreibt, wurde sie irgendwie, weil sie auch eine Schreibblockade tatsächlich hatte, zum Mädchen für alles degradiert. Seit ihrer Scheidung will sie auch irgendwie eine neue Partnerschaft, will irgendwie was ändern, aber auch das hat noch nicht geklappt. Also kurzum, ihr fehlt die Perspektive. Und dann tut sich aber eine Möglichkeit auf, und zwar soll sie statt einer Kollegin, die auch eine Freundin von ihr ist, für eine Reportage nach Madrid fahren und da quasi ja in Vertretung Notizen machen und die Eindrücke aufnehmen. Plötzlich in dieser fremden großen Stadt auf sich alleine gestellt, ändert sich auf einmal einiges für sie, wie auch der Titel sagt, und Schritt für Schritt hinterfragt sie dann, ja, wie sie sich bisher eigentlich durchs Leben bewegt hat und tatsächlich kommen dann auch die Gänge so ein bisschen ins Rollen. Und ich muss sagen, es hat total Spaß gemacht, Bernadette bei ihrem Trip und ja, man könnte jetzt sagen Selbstfindung, irgendwie zu begleiten, weil sie ja auch so schön unperfekt ist und man vielleicht einige der Zweifel, die sie da so hat oder Gedankengänge auch schon mal vielleicht von sich selbst kennt und schon mal hatte. Wie würdest du denn Bernadette, die Hauptfigur, beschreiben? Warum wolltest du von ihr erzählen, von dieser Journalistin, Anfang, Mitte 40 ist sie ja vielleicht, die da irgendwie in Dresden unzufrieden ist.
1: Ja, mir hat das irgendwie gefallen, mir eine Figur zu überlegen, die so ist, wie wir eben alle so sind. Also wir sind ja alle nicht perfekt und sie ist es auch nicht. Und mir hat auch gefallen, über eine Frau zu schreiben, die schon ein bisschen älter ist.
3: Ja.
1: Weil es dann doch irgendwie gar nicht so viel gibt. Also die wesentlichen Sachen passieren dann doch irgendwie in jüngeren Jahren. Und es gibt wenig Bücher, wo ich das so erkennen kann, dass die Probleme, die ja, das Leben ist ja zum Glück ein bisschen länger geworden mittlerweile. Und es gibt andere Lebensabschnitte und darüber wollte ich schreiben.
3: Hattest du da so andere Bücher als Inspiration, wo du das schon gesehen hast? Wenn du meinst, es gibt nicht so viele?
1: Ja, also es gibt natürlich schon Bücher darüber und ein Buch, was mich sehr interessiert hatte, war von Deborah Levy, Was das Leben kostet. Da schreibt sie allerdings über sich selbst, über eine Veränderung in ihrem eigenen Leben. Und das war wahrscheinlich ein bisschen der ausschlaggebende Punkt, dass ich dann auch nochmal überlegt habe, ja, irgendwie ist diese Lebensphase auch interessant. Ich selbst bin älter als Bernadette. Also ich habe praktisch zurückgeschaut.
3: Ja.
1: Und fand das aber irgendwie angenehm, mir so eine Figur zu überlegen, die

0: üben können. Und gerade in unserem Privatleben ist ja ein Wirkungskreis, in dem wir auch nochmal was selber entscheiden können. Und ganz so hoffnungslos ist die Lage vielleicht doch auch nicht. Und ich wollte gerne irgendwie gegen diese Frustration anschreiben und was Ermutigendes und Fröhliches schreiben, eben von einem Ausgangspunkt, der nicht so super ist, aber von da aus hat sich eben, das ist eben eher eine Komödie, die ich hier geschrieben habe, und man merkt das ja auch am Titel, Bernadette ändert ihr Leben, das wird jetzt wahrscheinlich nicht ein schlechtes Ende nehmen.
1: Ja, da sagst du schon was, auf das ich eh noch kommen wollte, weil wenn du sagst, ein bisschen was Hoffnungsvolleres und irgendwie was Positives mit reinbringen, wenn man jetzt ins Lesen kommt, und als ich das Buch gelesen habe, auf den ersten Seiten, da ist ein ganz schönes Tempo drin, von wie die Verhältnisse geschildert haben, man wird direkt reingeworfen, hier ist Bernadette, hier ist ihre Tochter, die zu ihrem Vater ziehen will, das klappt irgendwie auch alles nicht. Ihre Freundinnen, bei denen es irgendwie scheinbar besser läuft, die Jobsituation. Irgendwie ist das am Anfang alles ganz schön deprimierend. Du wolltest aber trotzdem was Hoffnungsvolles machen. Die Frage zu stellen, wird also jetzt alles besser für Bernadette, ist vielleicht ein bisschen platt, aber vielleicht können wir auch mal gleich reinhören, wie das klingt, wenn Bernadette vielleicht ihr Leben ändert, denn wir haben ja auch öfter hier ein bisschen Ausschnitte, Leseausschnitte aus den Büchern von den Autorinnen und Autoren, die bei uns zu Gast sind, und wir haben uns entschieden, dass wir auch was von Bernadette erzählen wollen. Du wirst gleich was einlesen. Vielleicht kannst du am Anfang kurz erzählen, wo wir uns jetzt befinden, dass die Leute wissen, was wir jetzt gleich hören werden, wo sind wir im Buch?
0: Genau, der Anfang kann natürlich nicht gut sein. Sie braucht natürlich Gründe, um ihr Leben ändern zu wollen.
1: Die Fallhöhe, die berühmte.
0: Genau, nur andersrum, ne?
1: Stimmt.
0: Genau, Bernadette ist, also der Name Bernadette, der ist auch irgendwie so irritierend gewesen, weil ich gar keine Bernadette kenne.
1: Wie kamst du denn darauf?
0: Und das weiß ich nämlich nicht, wie ich drauf kam. Der Name war da, er wollte unbedingt verwendet werden.
1: Ja.
0: Und ich bin hab dem nachgegeben und mir gesagt, gut, diese Figur will jetzt Bernadette heißen. Und irgendwann fiel mir dann auf, na klar, das soll in Madrid spielen, und Madrid hat eben im Stadtwappen diesen kleinen Bären. Und Bernadette heißt nichts anderes als die Kleine, die so stark ist wie ein Bär. Also da hat offensichtlich irgendwas im Unbewussten drauf beharrt, dass die Stadt und diese Figur etwas miteinander zu tun haben.
1: Das erschließt sich aber immer alles erst im Nachhinein.
0: Ja, also wirklich, ne? Also das hätte ich nicht planen können.
1: Ja.
0: Auf jeden Fall ist Bernadette jetzt schon in Madrid angekommen, an dieser Lesestelle. Und sie hat auch schon in einer Buchhandlung ein Buch gekauft, in einer internationalen Buchhandlung. Sie kann nämlich gar kein Spanisch.
1: Ja.
0: Und ein Buch, was sie zu Hause niemals gekauft hätte. Sie ist also schon völlig offen für ganz neue Einflüsse. Und das ist ausgerechnet eine Nietzsche-Biografie gewesen. Wie das dazu gekommen ist, das lese ich jetzt nicht vor, sondern ich lese jetzt vor, wie sie so ihre Tage dort verbringt. Sie ist im Oktober da, aber es ist noch sehr sommerlich. Bernadette verbrachte die letzten verspäteten Sommertage auf Sorollas Gartenbank. Nachdem sie das Gesicht so lange in die Sonne gehalten hatte, wie es zur vollständigen Durchsonntheit brauchte, versuchte sie, die flimmernden Muster zu zeichnen, die sie unter den Augenlidern gesehen hatte. Dass sie hier im Herz der Schönheit die Augen schloss, erklärte sie sich mit dem Gefühl der Sicherheit, das diese Schönheit schuf. Hier musste sie nicht wachsam sein. Sie befand sich ja im Paradies, das sie damals beim Magazin gesucht und nicht gefunden hatte. Sie merkte, wie sehr sie die Schönheit brauchte, weil sie die Sicherheit brauchte und in einer immer nur gefährlichen Welt nicht leben konnte. Hier aber war sie an einem Ort, an dem sie aufzublühen begann, als wäre auch sie ein Gewächs dieses Gartens. Ihr fehlte nichts, wenn sie mit geschlossenen Augen dasaß, und auch nichts, wenn sie die Augen öffnete, um sich an den Mustern auf der Oberfläche des Brunnenwassers zu versuchen. Sie probierte auch, die Formen der dort treibenden Blätter zu skizzieren und die Bewegung

0: eines Kindes auf der Treppe, das mit den Armen eine dreidimensionale Acht in die Luft schrieb. Sie vergaß Spezialkaffee und Telefon, all ihre eigentümlichen Bedürfnisse, weil kein Ersatzding mehr nötig war. Karen, die manchmal vorbeikam und sich zu ihr setzte, machte Vorschläge zur Verwendung der Skizzen. Sie sah Geschenkpapiere in Gelb, Rot und Orange vor sich oder Blusen und Sommerkleider. Bernadette fühlte sich davon angespornt, immer neue Muster und Ornamente zu finden. Karens Einfluss tat ihr gut, denn nur selten hatte mal jemand so großes Zutrauen in sie gehabt. An die wenigen Ausnahmen erinnerte sich Bernadette genau und ihr das auch vermittelt. Karens Art, auf die Welt zuzugehen, war irgendwie neu, obwohl dieses Neue vor allem darin zu bestehen schien, dass Karen selten etwas zu kritisieren fand, weder an anderen noch an sich selbst. Derart vor abschätzigen Urteilen geschützt, konnte Bernadette ihre Bilderwelt einfach wachsen und gedeihen lassen. Nach und nach füllte sich ihr Skizzenheft, wurde zum Speicher ihrer Eindrücke und zum ersten handfesten Beweis ihrer sich entfaltenden Kunst. Sie war noch da, ihre Schöpferkraft, dachte sie mit einigem Stolz. Auf der Bank in der Sonne hätte Bernadette endlich die Notizen für Lotta machen können, doch sie konnte sich einfach nicht durchringen. Immer wenn sie Anlauf nahm, machte sie doch etwas anderes, verbesserte eine Zeichnung oder holte ihr Buch heraus, obwohl ihr die Lektüre schwer fiel. Sie war nicht für die Philosophie geschaffen, verstand oft nicht, was Nietzsche meinen könnte, zumal der Biograf zu wenig erläuterte, wenn er die Werke zusammenfasste. Und doch stieß sie immer wieder auf Sätze, die sie auf eine belebende Weise irritierten. So las sie verwundert: Wer nur macht, was das Schicksal für ihn vorgesehen hat, verhält sich wie ein Automat. Doch wer glaubt, nur dem eigenen Willen folgen zu können, verwechselt sich mit einem Gott. Der Mensch, dachte Bernadette, war also nicht ganz frei, konnte aber versuchen, ein bisschen weniger Automat und ein bisschen mehr wie ein Gott zu sein. Weder ging alles noch nichts. Sie merkte, wie sie dieser Gedankengang beschäftigte und dass in ihm etwas steckte, was sie schon längst hätte wissen sollen. In diesem Buch ging es gar nicht um Gedankenspiele, sondern um etwas Praktisches, was zu denken das Leben besser machte. Ihr Schicksal, reimte sie sich zusammen, als sie auf ihrer Bank weiterrückte, um nicht im Schatten zu sitzen, bestand wohl aus ihrer Herkunft, ihrer gescheiterten Ehe, ihrem Alter und ihrer vermasselten Karriere. Ihre Freiheit darin, aus allem, was übrig blieb, etwas Neues zu machen. Denn sie war ja noch da. Solange sie lebte, konnte sie sich auf das konzentrieren, was gerade ging. Und seit sie in Madrid war, schien auf einmal ziemlich viel möglich.
1: Was für ein fulminanter letzter Satz. Danke, Barbara, dir fürs Einlesen. Was ich beim Lesen vom ganzen Buch mochte total und was aber auch hier in dem Ausschnitt herauskam, deswegen habe ich ihn dir auch vorgeschlagen zum Einlesen, ist, dass man Bernadette quasi ständig beim Denken und Zweifeln begleitet. Also sie ist nicht so krass gefestigt in dem, was sie über sich denkt in dieser Phase des Lebens, wo wir sie begleiten dürfen. Also der Sound des Buches ist schon so, dass von ihren Gefühlen ehrlich erzählt wird. Sie ist da hart mit sich im Gericht. Sie sagt, sie hat eine vermasselte Karriere und ist total beeindruckt von ihrer Freundin Karen, die sie da kennenlernt und nimmt sich vor, mehr wie sie zu sein oder wie andere Leute, die sie da trifft. Also denkt oft eigentlich über ihre vermeintlichen Unzulänglichkeiten nach. Und ich denke, das ist ja dann auch vielleicht schwierig, dann die Balance zu halten beim Schreiben mit, was sind die hoffnungsvollen Momente und was sind die ehrlichen Momente von Bernadette? Wie hast du da zum Erzählen gefunden, zu diesem ja doch besonderen Sound?
0: Ich habe länger rumprobiert. Also ganz am Anfang war das eine Ich-Erzählung.
1: Habe ich mich auch gefragt, warum es keine ist.
0: Und irgendwie wollte ich dann aber auch noch die Perspektive von einer zweiten Figur mit einbringen, die konnte ich dann, also da hätte ich dann noch eine zweite Ich-Erzähler-Stimme einbringen müssen. Das hat mir dann nicht gefallen. Da war mir dann auch der Bruch zu groß. Und am Ende fand ich auch diese dritte Person gar nicht so schlecht, weil man, also es ist ein bisschen konventioneller, finde ich, wenn man so in der dritten Person erzählt. Aber irgendwie hat es dann doch funktioniert, eher übers Ausprobieren. Dass ich dann einfach den Anfang nochmal umgeschrieben habe und irgendwann, ja, war dann vom Gefühl her dies das Richtige. Also das saß dann besser. Also es ist dann gar nicht so, ja, so aus dem Kopf gekommen, sondern eher so, ja, ein bisschen eher die Intuition war es dann, die dann gesagt hat, das ist jetzt doch der bessere Weg, ja, es so zu erzählen.
1: Okay, also dann doch Teil vom Schreibprozess. Ja. Wenn wir jetzt beim Schreibprozess nochmal kurz bleiben oder vielleicht auch zu der Motivation überhaupt, das Buch überhaupt zu schreiben, bin ich auch im Zuge meiner Recherche zu dir und dem Buch auf eine Aussage gestoßen, wo du meintest und die ich eben sehr interessant fand, dass du auch von leichteren Themen erzählen wolltest, wo ich ein bisschen irritiert von war, weil ich mir dachte, eigentlich ist eine Sinnkrise bei einer gestandenen Frau in ihren 40ern, wie Bernadette sie ist, doch gar nicht so leicht oder trivial. Also gut, im Text finden sich einige glückliche Zufälle. Sie lernt dann da viele tolle Leute kennen und dann passieren verschiedene Sachen, die ich jetzt nicht spoilern will. Aber eigentlich ist es doch relativ viel von Substanz. Oder was würdest du sagen?
0: Ja, das sehe ich auch so. Aber wir leben auch in einem Kulturkreis, in dem eine Komödie, also ein Buch, das am Ende doch irgendwie auf einen guten Ausgang hinausläuft und das auch von der Liebe erzählt, schnell als seicht abgetan wird. Und seicht ist ja ein negatives Wort.
1: Total, ja.
0: Das so tut, als ginge es da um nichts. Ich habe mal bei meiner letzten Lesung auf der Buchmesse war das ins Publikum gefragt. Da habe ich das Publikum einfach eingebunden in diese Frage. Und alle gebeten, sich mal vorzustellen oder sich zu erinnern an eine sehr wichtige, schöne Sache, die sie beglückt. Und als dann alle etwas im Kopf hatten, diese schöne Sache, habe ich weiter gefragt, hat das was mit Natur zu tun oder mit einer Reise oder mit anderen Menschen? Und gerade bei anderen Menschen ging dann sowas wie 50 Hände hoch. Also das war
1: von wie vielen ist von, jetzt die Frage?
0: Ich glaube 75 waren da.
1: Ah ja, okay. Also der überwiegende Teil.
0: Durchaus der überwiegende Teil hat diese Verbindung gehabt, etwas richtig Schönes ist mit anderen Menschen verbunden. Und ich konnte dann natürlich schlecht jetzt alle einzeln fragen, was es genau war. Aber wir waren uns dann doch recht einig, dass das eben nichts Oberflächliches ist. Also dass diese schöne Erfahrung, das Positive, das, wo wir mit anderen Menschen verbunden waren, dass das eben nicht so ist, dass wir denken, naja, das zählt nicht oder das ist seicht oder das ist nur oberflächliches Zeug. Aber in der Kunst ist das ganz schnell das Label. Ja, es geht hier um was Glückliches oder die Suche nach Glück oder nach Verbundenheit oder nach Liebe oder einer Partnerschaft. Und damit haben wir dann ganz schnell so was aufgerufen. Naja, dann ist es sentimental oder dann ist es eben nichts. Und in unserem eigenen Leben sehen wir das ganz anders. Das ist natürlich wichtig. Ja. Und ich wüsste auch nicht, warum wir darüber keine Bücher schreiben sollten.
1: Ja.
0: Und ja, ich kann jetzt, würde jetzt nicht sagen, dass sich die Qualität eines Buches daran festmacht, ob es eher ein heiteres Buch ist, was von etwas Glücklichem handelt, oder ob es ein trauriges Buch ist oder ein Buch, was ein großes Problem vielleicht behandelt. Oder eine große Trauer. Ja, also die Qualität liegt dann in was anderem.
1: Ja, ich muss auch irgendwie gerade, frag mich nicht warum, daran denken. Ich war letztens auch in der Buchhandlung und da habe ich noch gesehen und ich dachte, das ist irgendwie schockierend, dass es das noch gibt. Ein Regal mit der Überschrift Frauenliteratur, weil ich finde, das ist ja auch oft ein Label, was dann schnell aufgedrückt wird, wenn es eben um Themen wie, keine Ahnung, innere Rückschau, Lebensveränderungen, Partnerschaft, Liebe und so geht, wo ich mir auch denke, eigentlich betrifft es doch uns alle. Und deswegen würde mich jetzt noch interessieren, das Buch ist ja nur im August letzten Jahres rausgekommen, was du für Rückmeldung bekommen hast, wer denn dein Buch gelesen hat.
0: Ja, also gedacht war es eigentlich, so, dass, also ich habe es geschrieben, damit alle es lesen können. Ich hatte da einen sehr demokratischen Ansatz.
1: Ist ja auch erstmal gut.
0: Ich wollte nicht ein Buch schreiben, das jetzt nur für Leute ist, die auch promoviert haben.
1: Ja, damit macht man den Preis auch automatisch sehr klein, ist vielleicht im Vertrieb nicht so gut durchzusetzen beim Verlag.
0: Ja. Und ich habe dann trotzdem gemerkt, dass es eigentlich vor allem doch gebildetere Leute sind, die gerne auch sehr komplizierte Bücher lesen, die sich freuen, dass sie für den müden Abend oder den Urlaub eine schöne Lektüre haben, die nicht platt ist und die trotzdem auch eine Leichtigkeit mit sich bringt. Und Frauen und Männer lesen dieses Buch.
1: Schön. Ja. Das heißt, es ist vielleicht nicht in dem Aufsteller Frauenliteratur, hoffentlich.
0: Ja, das weiß man nicht genau. Ich glaube, manche Männer lesen es, weil die Frauen es gekauft haben und gelesen. Mhm. Und dann liegt das eben da.
1: Ja, okay.
0: Und dann haben sie gesehen, dass da jemand lachte bei der Lektüre oder irgendwie gefangen war zwischendrin. Und dann lesen sie es auch.
1: Aber das ist doch toll. Das finde ich immer super, wenn Bücher so weiterwandern. Bernadette und wie sie ihr Leben ändert, ist in der Welt. Die Leute können es kaufen. Geht alle jetzt in die Buchhandlung, bevorzugt natürlich unabhängige Buchhandlung und kauft es. Aber ich weiß nicht, wie es um deinen Schaffensdrang aktuell steht. Meistens arbeitet man ja schon währenddessen vielleicht nur auch in Gedanken an was Neuem oder vielleicht bist du ja jetzt schon auch dabei. Ich kann mir vorstellen, dass du vielleicht aber auch zwischen Schreiben, Workshops und deinem Lektorieren ganz schön ausgelastet bist. Wie sieht's denn da aus? Wie ist es mit deiner Zeit an neuen Projekten zu arbeiten? Und das ist immer meine Ausblicksfrage. Mhm. Arbeitest du gerade schon an was Neuem, was du vielleicht schon verraten oder anteasern kannst?
0: Also ich arbeite an was Neuem. Allerdings bin ich nicht so vorangekommen, wie ich mir das gewünscht habe, eben weil so viele andere Baustellen auch immer offen sind. Und ursprünglich hatte ich gedacht, das Neue, was ich gerade mache, wird ein Roman. Und jetzt ist mir aber aufgefallen, dass es eine Geschichte ist. Und mir fällt auf, dass ich so viele kleine Anfänge und Ansätze habe, die auch alle Geschichten sind. Also es kann sein, dass als nächstes ein Erzählungsband kommt und nicht, oder dass ich eher daran arbeite, ob das dann ein Band wird, der tatsächlich irgendwo schön publiziert wird. Das ist ja dann eine anschließende Frage. Auf jeden Fall habe ich Themen, an denen ich schreibe und wie das dann am Ende wird und wann es da ist, das weiß ich natürlich noch nicht.
1: Wenn denn was kommt oder wenn es Neuigkeiten von dir gibt, wo können denn jetzt die Hörerinnen und Hörer mehr über dich erfahren?
0: Also ich bin im Netz zu finden, ich habe eine Webseite. Einfach, wenn man meinen Namen eingibt, dann kommt die.
1: Wir machen das auch in die Beschreibung zufolge, dann kann man direkt draufgehen.
0: Genau, und ich bin immer noch sehr, sehr verhalten darin, mich auf Social Media herumzutreiben, eben weil ich zu viele Aufgaben habe. Es ist schon, es zerreißt mich schon, dass ich zum Geldverdienen viel Zeit investieren muss und zum Schreiben möchte ich auch noch Zeit haben. Ich möchte auch noch eine freie Zeit haben.
1: Auf jeden Fall.
0: Und da ist es manchmal schwer, dann auch noch eine Öffentlichkeitsarbeit zu betreiben, zumal mir das eben auch nicht so liegt. Mal sehen, vielleicht melde ich mich dieses Jahr mal an irgendeiner Stelle an. Aber im Wesentlichen ist es meine Webseite und die wesentlichen Sachen, wenn mal irgendwo eine Lesung ansteht oder so, die pflege ich dann da auch ein.
1: Okay, das heißt, für alle jetzt, die das hören, erstmal Webseite und wenn dann die erste Instagram-Story von Barbara Handke kommt, dann folgen wir auch alle deinem Account. Für jetzt erstmal vielen Dank, Barbara Handke, dass du dir heute Zeit für unser Gespräch genommen hast und alles Gute für deine weitere Arbeit.
0: Ja, vielen herzlichen Dank.
1: Von Leipzig geht es jetzt zurück nach Rostock. Dort hat meine Kollegin Lisa die Literaturwissenschaftlerin Anne Schülke-Witte getroffen. Die beiden diskutieren die Gattung des Bildungsromans anhand von Barbara Handkes Bernadette ändert ihr Leben und überlegen, inwiefern und warum man diesen Begriff auf die dort beschriebene Entwicklung der titelgebenden Protagonistin anwenden könnte. Auch wenn Bernadette nicht männlich und jugendlich ist, wie es einem strenge Definitionen des Bildungsromans nahelegen würden.
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3: Heute mal wieder geballte Frauenpower in dieser Folge Kapitelrauschen. Das letzte Mal war das, glaube ich, so in der Folge mit Helga Schubert. Ich freue mich, dass Anne Schülke-Witte uns auch heute wieder etwas zu einem literaturwissenschaftlichen Thema erzählt. Herzlich willkommen.
4: Hallo Lisa, ich freue mich, hier zu sein. Danke.
3: Ja, und diese Frauenpower passt ja eigentlich auch sehr gut inhaltlich zu Barbara Handkes Roman, der sich ja rund um Bernadette dreht.
4: Genau, also in den Kritiken zu Barbara Handkes Roman wird häufig hervorgehoben, dass die Geschichte von Bernadette als eine Art Ermutigung gelesen werden kann, trotz etwaiger Widerstände neue Wege im Leben zu gehen. Also das Label des Ermutigungsbuches, mit dem Handkes Roman versehen wird, resultiert offensichtlich, wie ich behaupten möchte, aus den Entscheidungen, die die Protagonistin im Roman trifft, aus den Widrigkeiten, von denen sie sich löst und aus dem persönlichen Wandel, den sie dabei als Figur durchläuft. Schon der Titel kündigt dies an, denn Bernadette ändert ihm jetzt ihr Leben.
3: Und diese Handlungssequenzen kommen einem ja irgendwie ganz schön bekannt vor, wenn man schon so eine Weile lang Bücher liest. Das erinnert ja ziemlich stark an so eine bestimmte Art des Romans.
4: Ja, du lieferst mir ja quasi die Vorlage. Tatsächlich, diese Beobachtungen lassen an den literaturwissenschaftlichen Begriff des Bildungsromans denken, den ich im Folgenden an Barbara Handkes Buch ein bisschen diskutieren möchte. Im klassischen Bildungsroman wird uns, allgemein gesagt, die Entwicklungsgeschichte einer jugendlichen Hauptfigur präsentiert. Auf ihrem Weg durchläuft die Figur Krisen und ist Irrtümern ausgesetzt. Und diese Herausforderungen verhelfen dann der Hauptfigur dazu, ihr persönliches Ziel zu erreichen. Die Selbstverwirklichung und die Integration in die Gesellschaft. Also die Hauptfigur ist aber meist männlich, befindet sich also auf der Suche nach ihrem Platz in der Welt und entwickelt dabei ihren Charakter, um sich letztlich zu vervollkommnen. Bildungsromane weisen in der Regel einen harmonischen Schluss auf, der auch ironische Tendenzen haben kann. Und in jedem Fall ist die Figur schlussendlich zu einem gefestigten Ich gereift, das die Krisen gemeistert hat.
3: Okay, da haben wir jetzt einmal den Bildungsroman in seiner Reihenform sozusagen definiert. Aber so ganz passt ja dann die Hauptfigur Bernadette doch nicht auf diese Beschreibung des jungen männlichen Protagonisten.
4: Ja, das ist eine richtige Beobachtung. Also es fällt auf bei Handke, dass ihr Roman vom Typus des klassischen Bildungsromans in mancher Hinsicht abweicht. Und das kann ich ja einmal hier so durchdeklinieren. Erstens, die Hauptfigur Bernadette ist weiblich. Zweitens, der Roman beginnt nicht während Bernadettes Jugend, wie es sonst klassischerweise eben ist, also zu einem Zeitpunkt, an dem der klassische Bildungsroman schon längst vorbei wäre. Drittens, Krisen hat die Protagonistin bereits durchlebt bei Handke, also wie die Trennung von ihrem Ehemann, das Einsetzen einer Schreibblockade, ihrer Tätigkeit als Journalistin ein Ende setzte und auch die anfänglichen Herausforderungen als Alleinerziehende einer Tochter. Also wir erfahren als LeserInnen nur punktuell, retrospektiv von diesen Krisen. Und viertens, außerdem steht in einem Bildungsroman für gewöhnlich eine Hauptfigur im Fokus, also eine Person. Wohingegen es in Handkes Roman gelegentlich zu einem Perspektivwechsel zwischen Bernadette und einer weiteren Figur kommt, und zwar Tom, dem Fotografen, dem sie dann in Madrid begegnet, eigentlich auch schon vorher dann am Flughafen vor ihrer Abreise. Und diese aus Sicht von Tom wiedergegebenen Passagen, die halten sich jedoch sehr in Grenzen. Bei Handke ist aber in Bezug auf den Begriff Bildungsroman interessant, dass die Handlung eben zu dem Zeitpunkt einsetzt, als sich Bernadette angesichts dieser zahlreichen Krisen und des Kummers eingesteht, persönlich gescheitert zu sein. Ausgelöst wird dies durch folgende Gegebenheiten. Erstmal erzählt ihr am Telefon ihre 14-jährige Tochter Therese, dass sie zu ihrem Vater, also zu Bernadettes Ex-Partner, ziehen will. Und Bernadette ist dabei scheinbar ihre letzte sinnvolle Tätigkeit abhanden gekommen, und zwar das Muttersein. Außerdem gesteht ihr unerwartet ihre Freundin Lotta, also die letzte Leidensgenossin, mit der Bernadette bisher das triste Single-Leben teilte und betrauerte, dass sie einen Mann kennengelernt hätte. Bernadette fühlt sich isoliert und beginnt sich, wie sie sagt, so zu fühlen, wie sie von anderen gesehen wurde, eben als erfolglose Mutter, deren Gefühle getrost ignoriert werden konnten. Kurzum, als eine gescheiterte Persönlichkeit. Doch an diesem Tiefpunkt ereignet sich etwas, das nicht nur die Weiterentwicklung der Figur ankündigt, sondern aktiviert. Bernadette begreift, dass ihr gewisse Qualitäten im Leben abhanden gekommen sind, sie sich selbst verloren hat. Entscheidend hierbei ist jedoch, Bernadettes Gedanken verhallen nicht, sondern sie münden in der zentralen Erkenntnis, nach einem Neuanfang zu suchen und etwas an der eigenen Situation zu ändern. Der Zufall, man könnte auch sagen das Leben, verhilft dann Bernadette dazu, diesen Neuanfang zu wagen, indem sie für 4 Wochen nach Madrid reist, um eine Kollegin in einem Projekt mit der königlichen Gobelin-Manufaktur zu vertreten.
3: Ja, und während ihrer Zeit dort in Madrid kommt es dann ja, und das passt vielleicht wieder ganz gut zum Bildungsroman, zu verschiedenen Situationen, in denen Bernadette sich von ihren alten Rollen löst und dann auch noch andere Anteile in sich entdeckt.
4: Ja, richtig. So stößt sie beim Stöbern in einer Buchhandlung auf ein Zitat aus einer Nietzsche-Biografie, das sie an die Entfaltung ihrer eigenen Schöpferkraft erinnert. Bernadette entdeckt daraufhin das Zeichnen und Malen für sich wieder, für das sie trotz Talent jahrelang leider keine Zeit aufbringen konnte. Angesichts der Schönheit der spanischen Hauptstadt erinnert sich Bernadette auch daran, wie vollkommen sich das Leben eigentlich anfühlen kann. Indem sie neue Bekanntschaften macht, also Freundschaft mit beispielsweise Karen oder Ed schließt, bemerkt sie, dass sie nicht nur von anderen als kreative, kluge und auch selbstbewusste Frau gesehen werden kann, sondern auch von sich selbst. Also ihr altes Selbstbild, das von Zweifeln und Kritik geprägt war, gerät ins Wanken. Diese Offenheit, so sagt es Bernadette, kehrt in ihr Leben zurück und so auch ihre Fähigkeit, Artikel zu schreiben. Also die Schreibblockade löst sich auf und Bernadette ist zurück im Team der Redaktion. Aber es wäre zu einfach, wenn sich diese Glückssträhne jetzt einfach fortsetzte. Bernadettes persönliche Entwicklung geht auch mit Veränderungen in ihren Freundschaften einher. Nicht alle gehen mit dieser neuen Version von Bernadette mit. Also es kommt zu Konflikten mit ihrer Freundin Lotta, der sie ihrer Reise nach Spanien zu verdanken hat. Zudem muss Bernadette überstürzt aus Madrid abreisen und nach Dresden zurückkehren. Und Bernadette bleibt so hin und her gerissen zwischen der Rolle als Mutter und als Frau, die sich emanzipieren will. Doch sie kehrt zurück nach Madrid, wird am Ende sogar zur feierlichen Übergabe der Gobelins für das Dresdner Residenzschloss eingeladen. Verholfen hat hierzu der Fotograf Tom, den sie in Madrid kennenlernte, und im Laufe der Handlung entwickelt sich zwischen den beiden Figuren eine romantische Beziehung. Die Hauptfigur konstatiert selbst, ihr Monat in Madrid kam nun wirklich zu einem Abschluss, diesmal mit einem Happy End. Also das ist der Satz, den Bernadette auch selbst im letzten Kapitel formuliert. Es ist also ein harmonischer Abschluss, den uns auch ein Bildungsroman anbieten würde. Barbara Handkes Prosatext kann nicht als klassischer Bildungsroman gelten und doch greift die Autorin zentrale Elemente dieser Gattung auf. Sie scheint damit den Puls der Zeit zu treffen, denn Bücher, die von der Selbstfindung weiblicher Protagonistinnen erzählen, werden zuhauf publiziert. Also man denke an Daniela Dröschers »Junge Frau mit Katze«, 2025 erschienen, oder an Caroline Wahls neuer Roman 1999 Meter über dem Meer von 2026. Der wird jetzt im August publiziert. Und das Besondere an der Geschichte von Bernadette ist es jedoch, dass hier nicht nur die klassische Altersgruppe junger Frauen in den Fokus rückt, sondern auch Frauen in der zweiten Lebenshälfte eine Stimme in der Literatur erhalten. Selbstfindung bleibt demnach eine Lebensaufgabe und man könnte sagen, das Leben ist sozusagen ein unabgeschlossener Bildungsroman.
3: Das sind doch schöne Schlussworte, liebe Anne. Danke, dass du hier bei uns warst im Kapitelrauschen-Podcast und erklärt hast, dass Bildungsromane heutzutage auch ganz anders aussehen könnten.
4: Sehr gerne.
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1: Danke auch nochmal von mir an Lisa und Anne für das schöne Gespräch. Und natürlich auch danke an Barbara Handke. Das war sie schon, die mittlerweile 31. Folge unseres Podcasts. In der Beschreibung findet ihr noch ein paar weiterführende Links zu Barbara, etwa zu ihrer Website oder ihren bisher erschienenen Büchern. Wir freuen uns, wenn ihr den Podcast mit euren Freundinnen und Freunden teilt. Auch eine Bewertung, am liebsten natürlich mit 5 Sternen, fänden wir super. Wenn ihr keine Ausgabe mehr verpassen wollt, dann folgt dem Podcast auf Instagram. Den Link dazu findet ihr in der Beschreibung. Danke an euch fürs Zuhören und bis zur nächsten Folge. Macht's gut.
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0: Hier sind wir.
6: Hallo.
0: Um 17.01 Uhr, nicht ganz pünktlich, aber immer noch da, bei Junosch auf Loro 90,2. Ich bin Maike und im Studio sind
6: Theo und Nils.
0: Yes. Und unsere Themen für diese Sendung sind natürlich wie immer Musik.
6: Ja.
0: Und dann starten wir auch gleich mit unserem ersten Thema rein. Und zwar, wir haben die Rave-Kirche als Rückblick. Da hatten wir ja letzte Woche ein Interview.
6: Ja.
0: Und da war ich nämlich. Und da kann ich jetzt euch ein bisschen was erzählen gleich. Mhm. Dann gehen wir auch gleich weiter ganz, sag ich mal, kunstvoll. Und zwar über Filme. Da bin ich auch gerade die Woche mit beschäftigt. Und dann natürlich auch noch mit der WM, die gerade läuft.
6: Und wer gerade reinläuft, das ist...
7: Hallo, hier ist Pauline.
6: Vielleicht habt ihr...
0: Ja, mit dir kann ich dann zusammen über die Rave-Kirche tatsächlich reden.
7: Oh ja, da war ich auch am Start.
0: Dann haben wir noch ein paar Events in Rostock und noch Good News von Ola. Theo. Und ich sag, wir starten gleich mal mit guter Musik rein. Und zwar...
7: Junge von Die Ärzte.
6: Viel Spaß.
0: Viel Spaß.
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0: Hallo.
1: Hier sind wir wieder, ein bisschen chaotisch. Und wir starten, glaube ich, direkt rein mit meinem kleinen Rückblick, den ich eigentlich mit Pauli machen wollte, aber Pauli ist jetzt gerade nicht da, sie ist jetzt wieder weggelaufen, aber ist okay. Ich war ja zum Glück da und es war auch absolut mega, wie es auch wirklich angeteasert wurde bei uns beim Interview mit meiner Mama zusammen, die das auch alles organisiert hat. Und auch gesagt habe am Ende, als das zu Ende war um 22 Uhr, dass da jetzt ein sehr großer Traum von ihr in Erfüllung gegangen ist tatsächlich. Und das, ich war mega froh dabei zu sein. Ich konnte nicht die ganze Zeit beim Raven dabei sein, nicht die ganze Zeit updancen. Ich hatte tatsächlich noch einen Dienst zusammen. Aber ich würde sagen, wir starten erstmal am Anfang. Und zwar, der begonnen war um 13 Uhr mit Workshops von den DJ Kollektiv und mit aus meinem Dorf hat einer noch einen Workshop geleitet für Sprayen. Ich habe beide tatsächlich gemacht und ein bisschen ins DJ-Fixen bin ich reingegangen und es hat überraschenderweise ziemlich viel Bock gemacht, das zu machen. Ich habe das zusammen mit meiner Schwester gemacht und dann hat mein Papa das auch ausprobiert.
0: Hättest du nicht erwartet?
1: Nee. Okay. Also das sieht nämlich immer so kompliziert aus, finde ich, wenn man das so drauf guckt, aber wenn man es jetzt versteht, so quasi so ein bisschen.
0: Ja.
1: Und wenn man da auch jetzt zuguckt, versteht man das jetzt so plötzlich, was der so macht, so wirklich. Und dann so, es ist eigentlich, Okay. Wenn man es kann, dann ist es einfach so, wenn man es einmal verstanden hat.
0: Ich finde, man hat auch eine ganz andere Sichtweise auf so Musik. Du siehst ja oben die Wellen, die Audiowellen. Und das zeigt ja quasi, was kommt gerade in dem Song vor. Waren die komplett blau bei euch?
1: Ja.
0: Dann zeigt es ja eigentlich nur, ist gerade leise oder laut.
1: Ja.
0: Und ich finde dann, also wenn ich Musik höre, dann sehe ich das halt auch ein bisschen anders, wenn man es einmal so gesehen hat.
1: Ja, definitiv. Und dass man, wie das, wenn man so aufeinander passen muss und dass man da so aufpassen muss und alles, was das so ist, weil man hört ja alles dann auch live, wenn man das macht.
0: Mhm.
1: Finde ich aber mega cool, wenn man das dann so richtig krass, so professionell quasi machen kann.
0: Ja.
1: Und ich weiß noch, einmal haben die uns so erzählt, hat Mama so angefangen zu so reden mit hier Schallplatten das zu machen.
0: Ja, das haben wir ja da hinten im Studio
1: auch,
0: genau.
1: Das habe ich dann auch so erzählt und das Kollektiv hat dann so geredet, oh ja, es ist eigentlich schon cooler, wenn man das machen könnte mit Schallplatten.
0: Ja.
1: Haben wir so erzählt, eigentlich ist das
0: so ein bisschen OG.
1: Ja, haben wir so erzählt. Also die haben erzählt, wenn man das kann, dann ist man wirklich krass in DJing.
0: Ja, wobei es ist halt einfach, also es ist vielleicht schwerer, aber vom Ding her ist es vor allem anders, weil du hast es halt nicht so digital, wobei es mittlerweile auch Controller gibt, wo du halt Vinyl auflegst, also Schallplatten, die halt dann auch mit Digitalanzeiger sind, aber bei einer Schallplatte zum Beispiel veränderst du ja die manuelle Geschwindigkeit, damit ein Song schneller, langsamer wird. Und das ist ja alles digital, heißt, du musst ein anderes Verständnis dafür haben.
1: Ja.
0: Ich würde behaupten, dass es vielleicht sogar gleich schwer ist.
1: Ja, ich glaube, das ist auch so gleich schwer. Aber es sieht sehr ästhetisch aus, wenn man das mit Schallplatten so macht.
0: Stimmt.
1: Ich finde, das sieht auch so cool
0: aus. Kannst halt so
1: cool
0: kurz scratchen und so.
1: Ja, ja, definitiv. Und dann gibt es natürlich auch noch einen Spray-Kurs, gab es da. Also da konntest du so ein bisschen auch so an so einer Plane konntest du da ransprühen und das habe ich auch mitgemacht. Ich hatte ein bisschen Vorerfahrung. Ich habe nur einmal
0: die Sprayerin. Oh, okay.
1: Nee, ich dachte, legal, das unsere Radwassersäule haben wir gemacht für unser Dorf, haben wir das einmal damit angesprayt.
0: Hat dir das Spaß gemacht?
1: Ja, das hat beides mal Spaß gemacht, da ich das gemacht habe. Und ja, ich habe auch so ein bisschen mehr dazugelernt, quasi bei diesem Spray, weil mir das so richtig erklärt wurde. Das andere war ja nur ausfüllen die ganze Zeit von den ganzen. Aber jetzt so mit den Strichen und so, also finde ich das jetzt so, ich habe jetzt so gemerkt, das ist krass, was ja in so Sprayer so richtig auf leicht können, was ich so.
0: Eine schwere
1: noch,
0: Kunst.
1: Ja, definitiv.
0: Und das Schwerste ist, dass man es so macht, dass es leicht ausschaut.
1: Ja, und dass es dann auch noch alles gerade und also quasi so gerade ist und dennoch gleichzeitig halt gut aussieht einfach, was man denn dahin produziert hat und das, was du meistens dann vorzeichnest, dann auch an der Wand dann klappt, das habe ich gemerkt, das ist ziemlich schwierig, das überhaupt zu tun, aber was definitiv nicht schwierig war, war am Ende dann das Waven, was dann angefangen hat um 17 Uhr. Das waren ja fünf DJ-Leute, die das gemacht haben.
0: Angefangen mit Mosquito.
1: Ja. Und dann immer so weiter, dann immer jede Stunde gewechselt, die fünf Stunden, die es dann war. Und es waren immer so, man hat gemerkt, das waren immer unterschiedliche. Also man hat wirklich gemerkt, das sind unterschiedliche DJs, die da dran sind.
0: Also jeder von denen legt halt wirklich unterschiedliche Genres auf. Und das bedeutet ja auch im Endeffekt unterschiedliche Geschwindigkeiten. Ich glaube, angefangen hat es mit so Hardhouse, was da Mosquito aufgelegt hat. Mhm. Da sind wir ja bei 125 BPM und geendet hat es mit Maximum Pegel bei den stabilen 180 BPM mit dem Drum and Bass. Und ja, da merkt man natürlich auch, wie die Energie sich so ein bisschen verändert und wie das Tanzen. Und ich fand es halt total krass. Also du hast ja eine ganz andere Audio in der Kirche.
1: Ja, definitiv.
0: Als wenn du in einem Club bist. Und es war halt eine unglaublich krasse PA, also eine unglaublich krasse Soundanlage, die da von dem Techniker her aufgebaut wurde.
1: Ja.
0: Und dann die ganze Lichttechnik, also total cool. Und das war ein ganz anderes Feeling mal. Man hatte schön Platz zum Tanzen, das fand ich toll.
1: Ja, das wird toll vorbereitet. Also nochmal ein großes Danke an meine Mama, die das gemacht hat.
0: Hat sie wirklich gut gemacht.
1: Ja, das fand ich, ich finde, das Ende war auch schön mit den, das wird ja dann mit Kerzen gemacht und wir haben dann der Mond ist aufgegangen gesungen.
0: Das war voll süß.
1: Das war wirklich süß. Da standen noch alle, die noch da waren, standen alle in einem Kreis und dann haben wir das alles zusammen gesungen und dann durften wir die Kerzen entweder behalten oder in so Sand stecken. Ich habe meine in den Sand gesteckt. Das war schön anzusehen. Ich weiß noch, meine Mama und meine Familie, also ich bin dann gegangen, aber die saßen dann noch bestimmt in der Kirche. Noch
0: sah doch alle sehr glücklich aus.
1: Ja, die saßen auch noch bestimmt noch eine halbe Stunde länger oder so. Da war das Event noch schon vorbei, aber die saßen einfach noch, weil dann gesagt haben, die wollen den Moment jetzt so genießen.
0: Ja.
1: Weil ich habe schon gesagt, meine Mama, da ist der echt ein Traum in Erfüllung gegangen und dass wir dabei waren, war das so schön. Hat ihr so gefreut und ich hatte es auch immer auf der Tanzfläche gesehen, die hat da ehrlich wirklich gelächelt die ganze Zeit. Der hat das wirklich gefreut und was mich jetzt auch freuen würde, ist, wenn der nächste Song einspielen würde.
2: Na klar, und dieser Song heißt Tessellate.
1: Von Old J.
2: Alt J, also auf
1: Alt.
2: Alt.
1: Ja.
2: Alt. Sorry, ich bin ein bisschen technikaffin, deswegen.
0: Ist jetzt auch egal.
1: Viel Spaß.
2: Viel Spaß.
1: Ja, let's go.

0: Ja, hallo und herzlich willkommen zurück. Wir sind immer noch auf Loro 90,2 und ihr hört Junosch, die Jugendsendung, so wie jeden Dienstag von 17 bis 18 Uhr. Und wir haben gerade schon angefangen, über den vergangenen Samstag zu reden, denn Maike am 11.07. war in Kamin das Kirchenrave mit Workshops davor. Und wir haben gerade so ein bisschen darüber geredet, was es denn alles gab und das, wie es geendet hat quasi der Tag.
1: Ja.
0: Und mich würde mal interessieren, was hat dir denn so... Hattest du ein Highlight? Was hat dir am besten gefallen? Vielleicht auch von der Musik her? Wir hatten ja gesagt, es waren viele verschiedene Sachen.
1: Ja, definitiv. Aber ich glaube, am Ende wird es doch meine Schwester am besten gefallen, weil tatsächlich Maximum Pegel, also Heinrich, der dann da gespielt hat.
0: Der Dobstöp.
1: Ja, den fand ich wirklich, glaube ich, so am schönsten. Ich war ja 2 Stunden nicht da. Ich habe nämlich, da war nämlich auch noch eine Bar und da war ich tatsächlich mit dabei.
0: Da musste die Maike arbeiten.
1: Ja, muss ich tatsächlich. Habe ich wirklich den ganzen Cocktails gemixt und so. Deswegen konnte ich da nicht so dabei sein. Deswegen meine Familie war auch ein bisschen traurig, weil die haben ein Family-Foto, aber da bin ich halt nicht dabei. Und die haben wirklich gefragt,
0: also rein Photoshoppen.
1: Die haben wirklich gefragt, wo ist Maike denn? Wo ist sie denn? Also ja, die ist ja arbeiten.
0: Ja.
1: Schön. Aber ich hatte da auch eine gute Zeit tatsächlich.
0: Ja.
1: Ja, deswegen, ich glaube, das war so am...
0: War ein schöner Schluss, ne?
1: Ja, definitiv.
0: Ich habe zwischendurch, wahrscheinlich war das in der Zeit, wo du Schicht hattest. Ich bin ja mit Fahrrad nach Kamin gefahren und ich war so ein bisschen fertig. Es war ein warmer Tag, es ist eine weite Strecke irgendwie.
1: Ja.
0: Und wir hatten auch so ein bisschen Zeitstress, weil wir wollten natürlich gerne den ersten Act auch mitbekommen.
1: Mhm.
0: Weil im Endeffekt ist ein Freund von mir.
1: Ja.
0: Und ich habe mich so draußen hingesetzt mit so 2 Atzen und wir haben eine Tanzchoreografie erfunden. Mhm. Und die haben wir dann... Ich weiß nicht, wer da, ich glaube, Bo hat da gerade aufgelegt, haben wir die drin in der Kirche getanzt und das war so lustig, Alter.
1: Ja.
0: Und dann am Ende, nachdem wir gesungen hatten, alle zusammen, saßen wir draußen noch mit dem Kollektiv hinten da bei diesen Sitzmöglichkeiten und haben dann den ganzen Song einmal, der Mund ist aufgegangen, in den Versen aufgeteilt, in den Strophen aufgeteilt. Und haben das Ganze schauspielerisch dargestellt. Das war so lustig.
1: Oh, ja, das klingt mega, wenn man das so macht.
0: Genial.
1: Kreativ.
0: Mhm.
1: Ich glaube, ich habe ihn auch sogar, glaube ich, gesehen.
0: Ja?
1: Studenten da ganz lange gesessen.
0: Ja.
1: Und da habe ich bestimmt euch mal gesehen, weil wir hatten auch natürlich auch Phasen, da wir natürlich nicht so viel zu tun hatten. Aber ich glaube, in diesen 2 Stunden, da ich tatsächlich bei dieser Barkeeper-Geschichte war, war ich definitiv die ganze Zeit auf Trab, weil eigentlich sollte ich nur Kasse machen, musste aber dann trotzdem die ganze Zeit Cocktails mixen.
0: Aber du kennst die Bar ja schon von der Fetten Weide, richtig?
1: Nicht von der Fetten Weide. Das war, meine Geschwister haben schon da mitgemacht, die Ausbildung, Freunde von mir haben das gemacht, deswegen kenne ich das alles schon. Ich war auch schon bei anderen Events da, die Gyms Bar dabei war, habe ich das mitgemacht, deswegen...
0: Ja, finde ich ein sehr cooles Konzept, dass das so überall ist irgendwie. Es ist halt nicht super teuer, es sind Mocktails, also ohne Alkohol.
1: Mhm.
0: Ich finde vor allem für Jugendliche ist es sehr annehmlich.
1: Ja,
0: kann man gut mitmachen.
1: Klar.
0: Ja.
1: Deswegen hat Spaß gemacht.
0: Also sagst du all in all, guter Tag?
1: Natürlich.
0: Wie war der nächste Morgen noch? Es haben ja auch ein paar da gepennt.
1: Also nächste Morgen war ganz okay. Also ich war halt ein bisschen müde und alles, aber wir mussten natürlich noch alles abbauen und abwaschen, so viel.
0: Ja.
1: Ich habe die Bar dann mit aufgeräumt und alles abgewaschen und die wurde fast von einer Hummel gebissen und Co. Also crazy.
0: Oh Gott. Von Hummel gebissen?
1: Ja, Hummel beißen.
0: Achso, die stechen nichts.
1: Ich glaube Hummel beißen.
2: Doch, Hummeln beißen.
1: Ja.
2: Aber es fühlt sich so an, als würdest du wie von einer Wespe gestochen werden.
1: Ja, ich habe die Experience nicht.
2: Aber zum
1: nicht
2: Glück
1: erfahren.
2: Ohne das Gift.
3: Es gibt ja dort bei irgendwie jedem Tier, das beißt oder sticht. Also so von dem man hört irgendwie immer 2 Varianten. Man ist sich eigentlich nie so sicher, habe ich das Gefühl.
0: Kleiner Exkurs in die Welt der Hummeln und Bienen und Wespen.
1: Nee, aber ich glaube, es war ein bisschen crazy, das dann alles zu machen. Aber wir hatten...
0: Wie lange habt ihr noch gebraucht am Sonntag?
1: Oh, ich bin nach einer Stunde tatsächlich gegangen, weil mir ging es dann nicht so gut. Ich hatte so ein bisschen Kopfschmerzen und alles.
0: Ja.
1: Aber ich glaube... Die anderen waren noch, keine Ahnung, das ging relativ schnell, aber es war jetzt nicht so, dass sie jetzt noch den ganzen Tag damit verbracht haben.
0: Ja.
1: Keine Ahnung, noch 3 Stunden oder so. Meine Schwester musste ja auch wieder nach Rostock gefahren werden, damit sie ihren Zug erwischt und alles.
0: Hm.
1: Deswegen kann ich das jetzt nicht genau einschätzen, aber ich glaube, extrem war es nicht mehr.
0: Okay.
1: Oder beziehungsweise andere Leute haben das denn weitergemacht, da wir da nicht dabei waren.
0: Ja, nice.
1: Aber da wir jetzt hier sind und natürlich den nächsten Song auch... hören wollen und dabei sein möchten.
0: Was hören wir denn jetzt?
3: Wir hören Timekiller von And One. Habt viel Spaß damit.

0: Ja, hallo und herzlich willkommen zurück zu Junosch, der Jugendsendung hier auf Loro 90,2. Wir haben gerade noch über ein Event geredet, was am Samstag in Kamin stattfand, das Kirchenrave. Und ich glaube, abschließend dazu können wir sagen, es war eine schöne Veranstaltung und wir hoffen natürlich, dass das wieder oder vielleicht auch woanders nochmal stattfinden kann. Oder halt auch in Kamin, war ja, ja toll.
1: Ja, Kirchenraves gibt es ja überall in Deutschland, also auch hier in Rostock gibt es das, glaube ich, auch öfters. Manchmal wird das veranstaltet, deswegen könnt ihr es auch mal besuchen. Wirklich einen Besuch wert.
0: Was am Samstag aber auch stattfand, war in Rostock eine Kundgebung und eine dazugehörige Gegendemonstration. Und zwar gab es auf dem Neuen Markt eine Kundgebung von der AfD. Auf dem Banner stand gegen linke Gewalt. Das war, glaube ich, das Motto. Es waren rund 200 Leute vor Ort und es gab Redebeiträge und Musik. Und auf der anderen Seite vom Neuen Markt gab es eine Gegendemonstration. Rostock Nazifrei und Widersetzen MV haben dazu aufgerufen. Und ich lese einmal kurz vor von Rostock Nazifrei. Schluss mit der AfD-Propaganda. Ein Angriff, ein Ermittlungsverfahren, noch keine Fakten und schon steht die Bühne für die nächste Opfershow. Bei der AfD reicht ein ungeklärter Fall für die große Erzählung. Bei den täglichen Angriffen auf MigrantInnen, Queers und JournalistInnen reicht ihnen offenbar nichts. Deshalb lädt die AfD zur Kundgebung und tut so, als wäre sie die Belagerte. Klingt vertraut, ist trotzdem falsch. Fakt ist, die klare Mehrheit der politisch motivierten Gewalttaten geht von rechts aus. Und das ist nur die Statistik. Deshalb kommt am Sonnabend auf den Neuen Markt. Heißt, es gab von der einen Seite einmal eine Kundgebung und von der anderen Seite eine Demo, mit der man sich widersetzen wollte. Bei der Demo waren ca. 300 Personen, die gezählt wurden. Heißt, eine Mehrheit von ein Drittel. Genau, und ich war mit vor Ort, weil ich persönlich der Meinung bin, dass die AfD nicht das Recht haben sollte, dort ihre politische Propaganda, wie ich sie sehe, publik zu machen. Und ich möchte da sehr klare Kante zeigen und deswegen halt auch präsent vor Ort sein und mich für Demokratie stark machen und gegen halt Gewalt von rechts, wie sie ja laut Statistik wirklich um einiges öfter halt auch personenbezogen stattfindet. Und es war, ich fand es sehr anstrengend, es war sehr warm. Der Neue Markt ist ein super bepflasterter Platz, heißt, es ist noch wärmer, als es eh ist. Und dann hast du von beiden Seiten laute Musik und laute Stimmen und Fanfare waren da und haben die Gesänge unterstützt mit Musik noch. Und zwar einfach sehr laut. Aber es war sehr gut und sehr wichtig und setzt euch gerne mal mit dem Thema politisch motivierter Gewalt in Deutschland auseinander, weil ich finde es sehr wichtig, darüber ein allgemeines Wissen erstmal zu haben. Und zwar nicht nur, was die Statistiken sagen, sondern halt auch, was hinter Statistiken steckt. Und da muss man immer sehr aufpassen, weil eine Statistik ist ungefähr das Leichteste, was man fälschen kann. Und das leichteste Mittel, mit dem man Propaganda betreiben kann. Deswegen hinterfragt immer und von jeder Seite und bleibt gebildet. Und um gebildet zu bleiben, gehen wir jetzt gleich ins Quiz, aber davor hören wir noch einen Song. Nils, was steht denn in der Timeline?
2: Hurra, die Welt geht unter von KIZ. Viel, viel Spaß.

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1: Ja, hallo und herzlich willkommen zum Quiz.
2: Sorry. Tut mir leid.
1: Alles gut. Die Technik.
3: Alles gut. Wir haben es im Griff.
4: Passiert.
3: So, willkommen zum schönen Quiz.
1: Wir haben es 17:33. Genau. Ja. Oh, sorry, Nils, ich wollte nicht vorher wegnehmen.
3: Alles gut.
1: Das mit den Gedanken lesen, das üben wir noch. Irgendwann können wir es.
3: Ja.
1: Machst du nichts. Nee, also wir haben es, Hälfte der Sendung haben wir erreicht. Und das heißt, wir werden wieder gegenseitig ausgefragt. Ratet gerne mit. Und ich würde sagen, Theo, du hast eine Frage. Willst du mit der mal beginnen?
4: Ja, es ist eine ziemlich einfache Frage. Und es ist ja jetzt gerade schon wieder so sehr warm wie, ich glaube, vor 2 Wochen.
1: Ja, ungefähr letzte Woche war es kalt, ne?
4: Letzte Woche war es auf jeden Fall kalt. Auf jeden Fall habe ich jetzt 2 Wege, wie man halt dagegen arbeitet, vor allen Dingen, wenn man ins Bett gehen will und welches halt mehr effizienter ist. Und zwar einmal Fenster auf und vorm Schlafengehen noch einmal kalt duschen bzw. baden oder Fenster zu, Jalousien runter und nochmal vorm Dusch oder vorm ins Bett gehen halt warm duschen oder baden.
1: Was besser ist, um...
4: Ja, was effizienter ist und was besser ist halt.
1: Na, Jalousien runter ist halt über den Tag gut und abends sollte man lüften. Deswegen würde ich sagen beides, aber halt zu unterschiedlichen Zeiten. Und ja. Ich glaube zwar ist eine kalte Erfrischung immer sehr schön, aber der Körper läuft ja auf 38 Grad. Heißt, wenn du denn schon auf 25 Grad duscht, was ja jetzt nicht komplett kalt ist, ist das auch schon, glaube ich, hilfreich.
5: Oh, ich weiß es nicht.
1: Ich sage aber trotzdem Fenster auf abends vom Duschen, vom... Schlafen und kalt duschen.
4: Ja. Wenn man kalt duscht, dann wird der Körper runtergekühlt und es kommt schneller dazu, dass man schwitzt, wenn man dann im Bett liegt. Und wenn man halt bei 25 Grad badet, kommt es nicht so schnell dazu, dass man halt schwitzt, weil der Körper sich quasi an diese Temperatur so ein bisschen
1: deswegen
4: gewöhnt
1: warmes,
4: hat, in großen
1: warmes
4: Anführungszeichen.
1: Wasser trinken, Leute. Warmes Wasser. Wie steht ihr dazu? Wichtige Frage.
4: Ich trinke, also es ist super heiß draußen und ich habe mir jetzt schon meinen zweiten schwarzen Tee hier gemacht, also...
1: Aber wie stehst du zu warmem Wasser? Das ist ja die Frage.
4: Es geht.
1: Trinkst du lieber kaltes oder warmes Wasser? Theo, antworte.
4: Das ist mir egal, um ehrlich
1: okay.
4: zu sein.
1: Maike, wie stehst du zu warmem Wasser?
5: Trinken will ich jetzt immer nicht so gerne. Ich finde das nicht geil.
1: Also ich kenne Leute, die finden das wirklich ekelhaft.

0: oft. Mhm. Wirklich, okay. Weg damit.
1: Du bist Anti, du bist für kaltes Wasser?
2: Ja, also ich finde jetzt, ich würde es trinken wahrscheinlich, bevor ich verdurst, aber.
1: Ich sag euch, da sind schon Freundschaften von mir dran zerbrochen. Da sind Streits angefangen, ja?
0: Echt?
1: Fast Bürgerkriege wurden eröffnet.
0: Oh Gott.
1: Wirklich kalt versus warm. Ich bin sowas von für warmes Wasser. Nee, aber doch. Im Sommer, auch wenn es schlecht ist, gib mir halt ein kühles Getränk. Ist mir egal.
0: Warmes Wasser, ist mega. Das schmeckt so ekelhaft.
1: Also, nee, es ist auch geil. Musst du dich erstmal dran gewöhnen. Und
2: also,
1: dann ist das nee, Beste.
2: Also, es ist geschmacksneutral, aber warm. Das schmeckt gar nicht gut.
3: Es ist zu empfehlen, dass man, wenn man, wenn es sehr warm ist, dass man dann warme Getränke trinken soll, weil der Körper das runterkühlt.
1: Ja.
3: Und das halt, also, ja, er kühlt es halt runter. Wenn man halt kaltes Wasser trinkt, dann erwärmt er es. Und der Effekt ist halt bei warmem Wasser
1: so wie
3: länger.
1: Grad, ja, ja, ist auch schon. Ja.
2: Ist mir egal.
1: Okay, wer hat die nächste Frage?
4: Dann glaube ich, ich. Mhm. Warte, muss jetzt kurz raussuchen.
1: Yes. Ich kann schon mal spoilern. Yes. Ich werde gleich etwas Geschichtliches zu Deutschland fragen. Viel Spaß.
4: Ey, ich sah, ich habe jetzt auch was Geschichtliches, quasi ein bisschen. Und zwar, wie alt ist das Märchen Aschenbrödel?
1: Oh Gott, Märchen sind alle paar hundert Jahre alt, mindestens.
4: Mhm. Ja, das kann ich euch sagen. Also, ihr dürft Jahreszahlen nennen.
1: Hast du Auswahlmöglichkeiten oder sollen wir einfach stur reinraten?
4: Einfach stur reinraten. Ich habe jetzt keine.
3: Circa 1500 bis 1600, sage ich.
1: Nee, sag eine Jahreszahl, eine feste.
3: 1555. Huh. Keine Ahnung.
2: Also, du sagtest jetzt Aschenbrödel, aber ich weiß nicht, es heißt.
4: Aschenputtel oder
2: okay,
4: wie das
2: gut, weil
4: in der Originalversion.
1: Was ist deine Zahl?
2: Ja, nee, ich wollte nämlich wissen, weil ansonsten wäre das wahrscheinlich dann irgendwie dieses Jahr, wo der Film kam, aber gut. Wenn du dann das originale Märchen meinst, halt von den Gebrüder Grimm, dann, ja, 1577.
1: Ich habe ein bisschen Angst, dass das zu früh ist. Ich habe auch Angst, dass mein Guess zu früh ist, aber ich sag 1663. Ich glaube aber tatsächlich, dass es noch später sogar ist.
4: Also, die schriftlichen Ursprünge des Märchens sind Jahrhunderte alt. Die älteste bekannte europäische Version stammt aus dem Jahr 1634 und heißt Die Aschenkatze vom Italiener. Das ist der italienische Name eben. Also so du heißt die älteste Version. Mhm. Und die Version aus, die bekannte deutsche Version von den Gebrüder Grimm, die du gesagt hast, ist tatsächlich aus 1812.
1: Krass. Ich hätte sonst 1700 irgendwas gesagt, aber 1800? Krass, okay.
4: Ja. Also ganz am Anfang.
1: Okay. Ja, später ist die Titanic untergegangen.
4: Ja. Yeah. Die Wurzeln der Geschichte reichen sogar noch tiefer zurück. Also die ist echt schon extrem alt, diese Story. Und hat noch jemand Fragen?
1: Ja, natürlich, wie gesagt, ich habe was zur deutschen Geschichte.
4: Natürlich,
3: okay.
4: Dann let's go.
1: Also erstmal, wir fangen einfach an. Also ihr müsst wissen, ich bin Geschichtsleistungskurs und ich merke auch immer mehr, voll geil, das alles zu wissen, ey. Also wirklich, habe ich gut gewählt, kann ich nur ans Herz legen. Meine erste Frage ist, wann wurde die Bundesrepublik Deutschland gegründet?
4: BRD.
3: Ich weiß, die DDR wurde 1949 gegründet. Ich glaube, das war eine Antwort auf die BRD. Das heißt, zwischen 1945 und 1959. 1949. Mhm. Ich sag 1948.
2: Das wollte ich auch sagen.
3: 1948 würde ich sagen.
4: Okay. Die BRD hat sich zusammengeschlossen aus den anderen Siegersmächten der USA und so und Frankreich.
1: Aus den Westmächten.
4: Ja. Deswegen, ich weiß es jetzt nicht ganz genau. Ich sag dann auch so ein. Ich weiß jetzt nicht, ob es jetzt vielleicht sogar später war als die DDR oder früher, weil die haben ja auch, ich weiß jetzt nicht, wie lange die vielleicht auch noch einzeln da gemacht haben in Westdeutschland, aber da bin ich tatsächlich noch nicht so wissend. Aber ich glaube dann 1998.
1: Mhm. Und was wäre dein Guess?
2: Nils?
1: Bleibst du auch bei 48 oder?
2: Ja.
1: Okay, ihr seid viel näher dran, es ist 1949 gewesen.
4: Also Anna, wir haben mich versprochen, haben 1998 gesagt.
1: Ja.
4: Also, falsch. Leute, ich habe mich versprochen. Sorry.
2: Ja, genau.
4: Nein, wirklich.
1: Jetzt. Was wolltest du sagen?
4: Nein, ich meine 1948 so. Ja, ich kann deutsche Zahlen manchmal nicht so aussprechen, weil die in Englischen anders ausgesprochen werden.
1: Oh, so English, sorry.
3: I speak a little bit of English.
4: Deswegen, sorry, oh mein Gott, das ist so peinlich. Ich kenne das mit den Zahlen.
3: Alles ja, es ist, also ich weiß, dass die DDR 1949 gegründet wurde und ich weiß, dass das so eine Art Antwort der Sowjetunion auf die BRD war. Aber ich war jetzt so, haben die ein bisschen gebraucht oder nicht? Und es, ja.
1: Na gut.
4: Also Leute, so schlecht kenne ich mich da nicht auf, dass ich da 1998 sage.
1: Ich würde sagen, so schlecht bin ich da auch nicht. Ich mache noch eine zweite und damit auch eine letzte Frage. So ein
4: bisschen. Ich habe noch eine.
1: Ach so, sorry. Oh. Willst du sonst erstmal deine, dann wechseln wir uns ab?
4: Ja.
1: Dann haben wir noch zwei Fragen.
4: Ja, und zwar, wie viele Einwohner hat die italienische Hauptstadt Rom?
1: Puh. Viele. Ich würde schon fast vergleichen mit Berlin. Ich sage aber so 3 Millionen.
3: Kurze Frage, ist der Vatikanstadt damit drin gezählt?
1: Es sind ja so wenig Leute, ist total egal.
3: Ja, trotzdem. Wird damit reingezählt. Okay, gut.
4: Also das ist das dazu. Was ist euer Guess von den Zahlen?
3: Ich sag 3,1 Millionen.
4: Und Nils?
2: Was soll ich das wissen?
4: Schätz einfach.
2: Ich, ja.
1: Okay, dann haben wir nur zwei Antworten.
4: Okay.
1: Was sagst du?
4: Es sind ungefähr 3 Millionen Leute. Also es sind unterschiedliche Schätzungen tatsächlich. Alter. Also es geht hier von 2,75 Millionen Einwohnern und auch 3,1 Millionen Einwohner, aber es ist circa, es sind meistens...
1: Ich sage, 3 Millionen.
3: Lucky Guest.
1: Danke. Letzte Frage ist jetzt nochmal was Deutsches und zwar, wer war der erste Bundeskanzler der Bundesrepublik Deutschland? Und wir haben ja gerade schon erfahren, bei der Bundesrepublik geht es in dem Falle um den Westen, wie man es jetzt nennt. Mhm. Ich habe vom Ding her auch 4 Antwortmöglichkeiten, wenn ihr die haben wollt.
3: Ich weiß.
1: Bitte, bitte.
3: Okay. Präsident oder Kanzler?
1: Präsident. Der Bundeskanzler der Bundesrepublik Deutschland.
3: Konrad Adenauer.
1: Ja, hast du recht.
3: Das weiß ich einfach.
1: Ja, das nächste Mal die anderen erstmal, wenn du es eh schon
2: ja,
1: weißt.
2: Sorry. Ja, sorry.
0: Dankeschön, Theo.
4: Ich glaube, wenn die Auswahl mit Karten, dann hätte ich es auch gegessen.
1: Wir lernen alle dazu, das ist ja auch wichtig.
3: Was wären die Antwortmöglichkeiten gewesen? Jetzt will ich es wissen.
1: Na, spätere Bundeskanzler, also Helmut Kohl, Willy Brandt, Konrad Adenauer und Ludwig Erhard waren die 4 Auswahlmöglichkeiten.
4: Ja, ich glaube, dann würde ich auch Konrad Adenauer davon
1: ja,
4: gehen.
1: Schön,
2: ich hätte wahrscheinlich irgendeinen anderen, aber gewählt, weil ich keinen dieser Namen kenne.
1: Weiterbilden.
3: Ja.
1: Yay. Okay, und ich würde sagen, wir hören jetzt mal auf zu quatschen und hören mal wieder Musik. Was hören wir denn jetzt?
2: People are People von
1: Deepitch Mode. Bis gleich.
2: Tschüss.
4: Bis gleich.

0: Hier sind wir wieder. Es ist 17:46 Uhr. Wir haben also die letzten Minuten schlagen für uns an.
1: Ganz genau.
0: Und Pauli möchte jetzt noch was sagen,
1: Ja,
0: und zwar weiter mit Musik.
1: ganz genau. Und zwar letzte Woche Donnerstag fanden am Warnemünder Strand neben der Walbar Strandkonzerte, gesponsert von Glashäger, statt. Und dieses Jahr auf dem Line-Up hatten wir Sophie für Tony und als Headliner dann Blond aus Chemnitz. Und es war ja eine wilde Fete, würde ich sagen. Kostenlos für alle zugänglich. Man konnte nebenbei baden gehen. Also wirklich meines Erachtens nach ein sehr schönes Event. Letztes Jahr haben wir da auch schon als Headliner war letztes Jahr Chocotronic und ich weiß, Hinterland Gang, LeBooms Boys und wer noch? Fällt mir gerade nicht ein, das habe ich leider vergessen, gespielt. Und ich weiß nicht, war einer von euch da?
0: Nee,
1: Nee, tut mir
0: tatsächlich
1: leid.
0: nicht.
1: Na gut,
2: Nö, sorry.
1: passiert, aber ich kann es nur empfehlen, vielleicht findet es ja nächstes Jahr wieder statt.
0: Ja.
1: Ist halt sehr schön, dass man Kultur so kostenlos erleben kann. Das finde ich sehr schön. Deswegen hören wir jetzt als letzten Song gleich noch was von für Tony. Aber dafür würde ich einmal Tschüss sagen und noch einen Veranstaltungstipp rausgeben. Wir haben den Sommer und im Sommer ist CSD-Season. Der Pride Month
0: Ja.
1: im Juni schließt sich dann direkt mit ganz vielen CSDs an im Land. Eigentlich auf der ganzen Welt. Und hier in
0: Definitiv.
1: Rostock, ganz genau, haben wir auch wieder den Christopher Street Day. Vielleicht, ich weiß nicht, wer nächste Woche Sendung macht, ich bin leider nicht da. Aber vielleicht. Bist du da?
3: Ich bin auf jeden Fall da.
2: Ich
1: Ja, dann
2: auch.
1: könnt ihr richtig schön mal über den Christopher Street
3: Nee,
1: Day
3: ich bin nicht
1: reden
3: da.
1: und die
3: Glaube ich.
1: Ursprünge
3: Ich weiß.
1: davon.
0: Wir werden sehen.
1: Und die Ursprünge davon, weil das ist ein sehr wichtiges und sehr interessantes Thema. Und der Christopher Street Day in Rostock findet jetzt diesen Samstag, den, lass mich lügen, 18.
0: 18.
1: Sehr gut. Den 18.07. statt. Ja, wenn ihr Lust habt zu zeigen, dass ihr für die Rechte von queeren Menschen einsteht, geht dahin. Es ist nicht nur eine Demonstration, sondern auch immer eine sehr schöne Feier. Und danach geht es dann weiter im Hafen, glaube ich. Auch noch mit Infoständen und auch weiter in Musik. Genau, also geht gerne zum CSD. Ich weiß, von
0: Ja.
1: Loro waren da auch immer Stände.
0: Ja,
1: Vielleicht
0: definitiv. Letztes
1: sieht man
0: Jahr
1: sich
0: war da ja
1: da.
0: auch was. Aber da konnte ich auch schon nicht hin. Und dieses Jahr kann ich wieder, also kann ich nicht hingehen, weil ich bin tatsächlich nicht in Rostock tatsächlich. Ich bin unterwegs in Deutschland. Ich bin bei meiner Schwester in Halle. Aber ich wäre gerne, wenn ich da wäre, würde ich
1: Vielleicht ja in Halle
0: definitiv
1: zu der
0: hingehen.
1: Zeit, wo du da bist, auch ein CSD.
0: Nee,
1: Kannst dich ja
0: habe ich
1: mal klar
0: schon
1: machen.
0: geguckt, aber nee,
1: Na
0: ist
1: gut.
0: nicht.
1: Hätte ja sein können.
0: Ja.
1: Ja, auf jeden. Also das war jetzt noch ein Veranstaltungstipp zur Güte, würde ich mal sagen. Und
0: Definitiv.
1: somit beende ich jetzt mit euch zusammen mal hier die Sendung. Ich sage Tschüss.
0: Ja.
1: Wir hören uns leider erst in 6 Wochen, weil ich bin für die Ferien auch viel unterwegs. Aber danach gibt es dann natürlich viel zu erzählen.
0: Definitiv.
1: Genau.
3: Definitiv.
0: Sehr, sehr, sehr viel.
1: Deswegen, ich wünsche einen schönen Sommer und passt auf euch auf und trinkt viel und cremt euch ein.
3: Ja,
0: Ja,
3: auf jeden Fall.
0: ganz wichtig.
3: Richtig.
0: Dann will ich auch mal Tschüss sagen. Ich glaube, ich bin nicht die ganze Zeit da. Ich bin manchmal da in den Ferien, aber nicht die ganze Zeit deswegen. Deswegen bin ich nicht mal so jede Woche da. Aber ich sage auch mal Tschüss und ich wünsche euch schöne Ferien und ja, cremt euch bitte ein. Immer. Auch
3: Ja.
0: wenn es noch nicht so viel Sonne scheint an den Tagen, trotzdem.
3: Nein. Ja,
0: UV-Strahlung ist
3: immer
0: da.
3: schön, immer schön eincremen. Ich sage auch Tschüss. Ihr werdet meine Stimme eigentlich jeden Dienstag hören. Das heißt, ihr wisst schon, ich glaube, ich bin einen Tag sogar alleine. Da werde ich euch dann aber vorwarnen. Dann müsst ihr nicht unbedingt einschalten.
0: Doch, immer einschalten.
1: Immer einschalten.
3: Ja,
1: Ganz
3: okay.
1: genau.
2: Generell
1: Und
2: auch bei Loro.
0: Normal.
3: Immer einschalten,
0: Ja.
1: Genau, und hier nach geht es auch
2: Kurze
1: weiter. Wenn das
2: Eigenwerbung.
1: Programm uns nicht anlügt, hört ihr jetzt gleich Bambule.
3: Ja.
0: Richtig.
1: Damit
0: Ja.
1: wünschen wir euch ganz viel Spaß und genießt noch das Wetter.
0: Ja,
3: Genau.
0: ciao.
2: Und ich sage dann auch nochmal Tschüss und
3: Ciao.
1: Was hören wir jetzt?
2: Genau. Möchte meine Familie grüßen.
0: Achso, sorry.
3: Ja,
0: Ja,
3: stimmt.
2: Ja, vielen Dank.
3: Ich grüße meine Großcousine und meine Familie. Ha?
2: Und die lieben Loro-Hörer da draußen.
3: Ja, klar.
2: Grüße an euch. Und jetzt wird Fatoni gehört, wie du gesagt hast. Unser dicke Hipster. Habt nun viel, viel Spaß.
3: Ciao.
0: Ciao.
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0: klingt halt wie Crow.
1: Soll das so eine Parodie sein oder was? Ach so, okay. Ja, die Maske steht dem.
2: Ist leider nix. Fat Tony. Also auch diese Schweinemaske mit dem umgedrehten Kreuz drauf und das Dreieck, was eingeblendet wird. Ach, come on, das geht auch klüger. Jetzt mal im Ernst.
3: Ist der bei Chimperator gesigned? Noch nicht?
4: Crow zu parodieren ist so wie Blumentopf zu dissen. Das ist einfach scheiße. Habe ich auch alles schon gemacht, aber ist auch total scheiße.

0: 19 Uhr und eine Minute. Zeit für Sonic Superstore, auch wenn ihr sonst hier mittlerweile am zweiten Dienstag eher gewohnt seid, Musikautomation zu hören.
1: Herzlich willkommen im Sonic Superstore.
0: Ja, Überraschung, zweiter Dienstag, moderiertes Programm im Sonic Superstore und Steffen ist nicht alleine. Steffen hat Besuch dabei.
2: Hi, Sören ist heute wieder mit am Start.
0: Der verlorene Sohn.
2: Nach ja, vielen Monaten, fast schon Jahren, oder?
0: Aber ich glaube, es bleibt auch, fürchte ich, nur ein Gastspiel.
2: Ja, aber ein Gastspiel kann man ja auch ausdehnen.
0: Ja, auf jeden Fall freuen wir uns, dass wir hier senden können, senden dürfen, der Platz frei war. Und ja, Zeit für Sonic Superstore. Der Sommer ist ja auch eine Zeit der Konzerte, der Open Airs, der Live-Konzerte. Und wir sind tatsächlich ein bisschen unterwegs gewesen und werden noch unterwegs sein. Und deswegen haben wir heute mal gedacht, ein bisschen wollen wir Live und Konzerte thematisieren und wollen auch Live-Aufnahmen spielen.
2: Das ist korrekt, ja. Leider waren wir nicht ganz so gut.
0: Zusammen als Team.
2: Genau, ja. Unser Start war ein bisschen holprig in die Sommerkonzertsaison. Also Steffen war alleine unterwegs, ich war alleine unterwegs, obwohl es eigentlich auch mal zusammen gedacht war. Aber wir schaffen es auf jeden Fall in den nächsten Monaten.
0: Wir haben uns das ganz fest vorgenommen und die Karten sind auch schon gekauft und jetzt darf nur nichts mehr dazwischen kommen.
2: Genau. Willst du starten, Steffen? Was hast du mitgebracht? Soll ich raten?
0: Rat mal.
2: Ich tippe, du startest mit Pulp.
0: Ja, genau. Und da ich allerdings tatsächlich in der letzten Sendung schon Pulp-Songs von der aktuellen Tournee gespielt habe, die ja am 23.08. in einem neuen Live-Album veröffentlicht werden, musste ich jetzt auf ältere Sachen zurückgreifen. Aus dem Jahr 1995 der Song Feeling Called Love von Pulp in einer Live-Version. Ich glaube, die Ansage war heute noch die gleiche wie damals.
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0: Wunderbar.
1: Part mit Feeling Called Love. Und an dieser Aufnahme merkt man tatsächlich, wie sehr sich die Tontechnik und Mischtechnik in den letzten Jahren wahrscheinlich weiterentwickelt hat, weil das, was man von der aktuellen Tour an Live-Aufnahmen hört, es klingt als Aufnahme so viel besser als das hier, dass es einfach Wahnsinn ist.
0: Gibt es denn da schon professionelle Aufnahmen von der aktuellen Tour?
1: Ja, ja, tatsächlich. Also es ist für den 23.08. Ist ein neues Live-Album von Pulp angekündigt, was die aktuelle Tournee widerspiegelt. Ja. Der beste Song, mein Lieblingssong, ist leider nicht dabei.
0: Wer da wäre?
1: Aber Razzmatazz, ja, ist mein absolutes Lieblingslied von Pulp. Aber das hier ist mit bei und zwei Songs sind vorab veröffentlicht, die habe ich in der letzten Sendung gespielt und klingt einfach fantastisch. Und ich hätte nie gedacht, dass ich jemals ein Live-Album von Pulp brauche, aber nach dem Konzert und mit der Erkenntnis, wie toll diese Aufnahmen klingen, brauche ich das unbedingt und werde das auch wahrscheinlich ganz, ganz oft auf Autofahrten hören, insbesondere wenn es in Urlaub geht oder so. Aber ich wollte eigentlich noch was anderes zu diesem Lied hier erzählen. Ich habe einmal in meinem Leben mir einen Song im Radio gewünscht. Und das war der hier.
0: Auf welchem Sender?
1: Auf Fritz, als es damals noch diese Sendung, jeden Abend in der Woche gab, wo man sich Songs wünschen kann. Und ich wollte damit meine künftige Freundin beeindrucken.
0: Und
1: ihr sagen, Feeling Cold Love. ist natürlich grandios gescheitert. wir haben uns danach noch irgendwie einmal in der Mensa gesehen.
0: Lag es an dem Lied?
1: Nein, es lag mit Sicherheit nicht an dem Lied, sondern ich wahrscheinlich zu blöd und schüchtern und sie wahrscheinlich sowieso nicht interessiert. Ach, keine Ahnung. Wir haben damals zur gleichen Zeit beim RBB, also Radio Berlin-Brandenburg, im Pressearchiv studentische Aushilfsjob gehabt. Und ja, ich fand sie ganz süß. Aber ist vielleicht auch mit Pulp und dem linkischen Sänger nicht so ganz einfach, da die richtige Botschaft zu vermitteln. Nee, aber wahrscheinlich hat es an ganz, ganz anderen Sachen gelegen. Ja.
0: Auf jeden Fall war es ein tolles Konzert, auf dem du warst. Zwei Auftritte, beide Konzerte, drei, glaube ich. Zwei Konzerte in Berlin, eins in Köln.
1: Ach so, ja. Dreimal in Deutschland, ja. Zweimal Berlin.
0: Und das erste Mal seit wie vielen Jahren?
1: 30 Jahren.
0: 30 Jahre.
1: Also, er hat das thematisiert, dass er das letzte Mal mit Pulp 1996 in Berlin war, damals im Huxleys. Ja. Und ich muss ganz ehrlich gestehen, ich habe Pulp damals 96 durchaus gekannt und gemocht. Das war ja kurz nach dem Album Different Class mit Disco 2000 und Common People und so. Also das war ja damals wirklich Radio-Massenware.
0: Ja.
1: Aber ich war noch nicht ganz so weit, was Fritz und alternative Musik anging. Also ich hing noch so ein bisschen auf den Hooters und Herbert Grönemeyer.
0: Tatsächlich?
1: Ja, 95 war das auch noch so, weil ich bin ja musikalisch auf NDR 2 und Radio FFN groß geworden. Und Fritz kam erst ab Herbst 1995 dazu und hat dann auch, ich sag mal, bis 98 bei mir gedauert, bis ich musikalisch, ich sag mal, explodiert bin.
0: Ja.
1: 1998 habe ich mit einmal alles gemocht, wenn es denn gut war. Und da war dann durchaus auch Metal und Techno und Hip-Hop bei. Wenn es gut war, konnte ich damit was anfangen. Und wenn es mir gut vermittelt wurde. Und damals hatte tatsächlich Fritz Moderatoren, die konnten in ihren Abendsendungen Musik gut vermitteln und sind ja auch, ich sag mal, so ein bisschen das Vorbild dafür geworden, dass ich hier selber irgendwann mal angefangen habe bei Loro. Mhm. Ich will Leuten meine Lieblingsmusik näher bringen. Ja.
0: Ja,
1: Steffen erzählt vom Krieg.
0: Das macht Fritz leider heutzutage fast gar nicht mehr, ne? Also
1: ich kenne Fritz nicht mehr. Ich höre nicht mehr.
0: Ja.
1: Wenn überhaupt, dann Radio 1 oder wenn es mal nach Berlin geht, Flux FM.
0: Richtig, aber sonst Fritz die Richtung komplett geändert. Also viel mit alternativen Sparten wird da, glaube ich, nicht mehr bedient aktuell.
1: Nein,
0: so,
1: nein,
0: ne?
1: Nein.
0: Schade eigentlich. Aber
1: Sparprogramm, ne?
0: Richtig, richtig, ja. Siehst du, ich hätte nicht gedacht, dass du mit Herbert Grönemeyer sozialisiert wurdest. Hast du bis jetzt nie erzählt, ja.
1: Ja.
0: Aber auch kein schlechter Künstler.
1: Das macht der Winton.
0: Kein schlechter Künstler. Ja, wo wir bei unterschiedlichen Meinungen sind, ein Künstler, den ich sehr schätze, mit dem du auch nicht so wirklich warm wirst, hast du ja schon ein paar Mal gesagt, für mich einer meiner allerliebsten Interpreten überhaupt ist Nick Cave. der ja auch besonders live sehr umtriebig ist, eigentlich nonstop auf Tour mit unterschiedlichen Projekten und auch diesen Sommer zu einigen Live-Terminen, nicht nur in Deutschland, sondern in ganz Europa unterwegs und war jetzt auch vor zwei Wochen, glaube ich, ist es mittlerweile her, zu Gast in Berlin in der Waldbühne. Man sagt auch sein zweites Wohnzimmer. Er hat ja eine lange Berliner Biografie auch. Und auch von der ganzen Szenerie her ist es natürlich sehr, sehr passend, ne, für ein Cave-Konzert.
1: Das ist schön, das ist gediegen, das hat Stil. Und ist natürlich trotzdem denn diese Draußenatmosphäre, die einfach schön und cool ist im Sommer, wenn denn das Wetter mitspielt.
0: Richtig, das Wetter hat mitgespielt. Es war ein sonniger Abend und Nachmittag, vielleicht fast schon zu sonnig, aber ein wirklich tolles Konzert. Ich hatte ihn vor gar nicht langer Zeit schon live gesehen in der Elbphilharmonie und auch gar nicht lang vorher auf seiner Wildcore-Tour in Hamburg. Also die Termine waren doch fast schon bisschen nah beieinander, aber es war wie immer keine Enttäuschung, ein wirklich schönes Konzert und ausverkauftes Haus und ja, ich möchte euch gerne ein Lied spielen von dem gerade erschienenen Live-Album, was er zu der Wildcore Tour nochmal veröffentlicht hat, mit dem Titeltrack der aktuellen Platte Wildcore, was wirklich live nochmal eine ganz andere Dynamik hat als die Studioaufnahme mit einer tollen Band, mit den tollen Bad Seeds im Hintergrund und tollen Gospel-Sängerinnen, die dem ganzen Track oder den ganzen Songs nochmal so eine ganz eigene Marke aufdrücken. Ja, also Steffen, sei mal gespannt, hör mal rein und danach sagst du mir,
1: ob es mir gefallen hat. Genau. Ich glaube, das wird mir ganz gut gefallen haben. Es ist nicht so, dass ich ihn ablehne.

0: Ja, Nick Cave live mit Gospel-Sängerin im Hintergrund und genau so, glaube ich, ist der Song wahrscheinlich auch schon beim Schreiben gedacht gewesen, ne, für das Live, weil man merkt das ja auch in der Studio-Version, dass dieses mit dem das hat er ja alles und dass das wahrscheinlich genau für den Live-Auftritt gedacht ist. Ne?
1: Eine Kraft dahinter finde ich gerade in der Live-Version nochmal und auch zusammen mit seinem Co-Writer, wie sagt man, oder Kumpel Warren Ellis, mit dem er ja nun die Großteil der Songs schreibt, der auch live wirklich unglaublich anzuschauen ist. Ne? Also dieser bärtige, fast ein bisschen verloddert wirkende Mann im schlecht sitzenden Anzug, der dann seine Geige in der Hand hat und Gitarrensolos auf seiner Geige spielt. Also es gab Momente, wo mir bis dahin nicht bewusst war, dass ich da eine Geige mir anhöre. Ich dachte, das ist eine E-Gitarre, die aufgenommen wurde. Und der Mann steht da auf seinem Stuhl in gekrümmter Haltung und spielt ein verzerrtes Geigensolo. Also auch ein absolutes Unikat. Mhm. Also kann ich wirklich jedem nur wärmstens empfehlen, sich das mal live anzugucken.
0: Genau, vielleicht muss ich nichts richtig stellen, aber vielleicht dazu sagen, also ich mag Nick Cave durchaus manchmal spricht er mehr zu mir, manchmal ein bisschen weniger. Und in den letzten Jahren hatte ich einfach nicht so das Bedürfnis nach Nick Cave Musik. Für mich persönlich, wobei ich jetzt gerade hier Aufnahmen von diesem Live-God-Album ich auch schon öfter im Radio gehört habe, weil immer wenn ich freitagsabends zu meinen Eltern, mittlerweile nur noch zu meiner Mutter fahre, läuft dort die Sendung Sounds and Stories mit MC Lücke auf Radio 1 und der hat das Album auch laut und schmutzig abgefeiert und etliches davon gespielt und ich fand das schon auch schön und gut und passend. Also irgendwann begleite ich dich auch mal zu Nick Cave.
1: Das nehme ich jetzt für Brief und Siegel von dir.
0: Vielleicht nicht gleich beim nächsten Mal, aber vielleicht auch doch. Wir schauen mal.
1: Ja.
0: Wir kommen zur nächsten Band, die jetzt dieser Tage auch zwei Tage hintereinander live in Berlin war. Wir sind beide nicht da gewesen und haben uns aber beide ausgesucht, dass wir die Band spielen wollen und lustigerweise haben wir uns unabhängig voneinander auch den gleichen Song ausgesucht. Vielleicht nicht die gleiche Version, das weiß ich nicht, aber Secure haben in der Parkbühne Wohlheide jetzt zwei Tage hintereinander gespielt.
1: Drei, glaube ich,
0: sogar. Oder drei sogar. Und ich wäre tatsächlich sehr, sehr gerne dabei gewesen. Cure waren mir als Band, als Liveband ganz, ganz lange egal. Und ich habe sie eigentlich in ihrer Großartigkeit erst in den letzten 4-5 Jahren für mich entdeckt. Und habe leider zu spät mitbekommen, dass sie hier im Sommer in Berlin spielen. Und dann auch noch so oft. Und alle drei Konzerte ausverkauft waren. Unglaublich.
1: Geht mir absolut ähnlich. Ich habe auch Secure erst in den letzten Jahren, also bin ich vorher nie rangekommen. Klar, diese Evergreens, ne, Boys Don't Cry, aber nie wirklich rangekommen und hatte auch irgendwie immer so ein leichtes Sympathieproblem mit Robert Schmidt hier, ne, mit Robert Smith.
0: Ja, der ist auch nicht so richtig schön anzusehen, ne?
1: Ja, aber mittlerweile ist er mir doch irgendwie absolut sympathisch.
0: Ja, ich glaube, der ist ein dufter Typ.
1: Ja, und wir hatten ja auch beide unabhängig voneinander quasi abgemacht. Da würden wir auch nochmal gemeinsam hingehen, ne,
0: genau,
1: zu so einem Konzert. Und ich denke, die Chance wird sich auch in nicht allzu ferner Zukunft.
0: Genau, weil es ist ja angekündigt, dass es in Kürze noch mindestens zwei weitere Cure-Alben geben soll, neue.
1: Ja, wir sind
0: ein
1: gespannt.
0: Ein poppiges und ein trauriges. Mal gucken.
1: Gibt's nicht traurige Sachen von sich?
0: Naja, hier diese Boys Don't Cry und so, die klingen zumindest so auf der ersten Linie schon irgendwie so ziemlich upfront. Oder Love Cats.
1: Hast du recht. Ja, auf jeden Fall die Konzerte wohl ziemlich abgefeiert und auch von der Kritik hoch gelobt. Der Bassist ja leider vorher erkrankt und konnte nicht Teil der Auftritte sein. Dafür ist sein Sohn eingesprungen. Und
0: Familienunternehmen.
1: Hat das wohl auch ganz toll gemacht. Und also auch an drei verschiedenen Abenden jedes Mal die Setlist noch ein bisschen variiert. Also ich habe nur Gutes gehört.
0: Ja, und wir haben uns aber ein etwas bekanntes, altes, aber auch düsteres Stück ausgesucht. A Forest.

0: Ja, Cure live mit A Forest hier aus dem Jahre 2011. Das ist so ein Stück, da gibt es ein paar Versionen, also auch auf YouTube oder so, die sich so schön entwickeln, so aus so einem Krach irgendwie oder so einzelne Töne und bis du dann quasi merkst, welches Lied das ist, so. Das ist toll, das ist auch ganz, ganz bekannt, ist so ein Beginn auch, finde ich, immer von den Stone Roses. Hier, I Wanna Be Adored. Ne? Ja. Ne? Das wird auch irgendwie so, das entwickelt sich ja. So aus einzelnen Tönen und das sind immer auch so ein bisschen andere und dann merkst du, in welchen Song dieses Lied kommt. Und
1: dauert 2,5 Minuten, bis es überhaupt irgendwann richtig losgeht.
0: Ah. Und das ist aber irgendwie schön, das so, ne? Also wenn sich so aus Krach dann irgendwie wieder der Song
1: zusammenfügt. Ja, und das ist natürlich auch ein Song, der live gut funktioniert, gerade so im Sommer, Open Air, ne? Ja. Wenn du dir vorstellst, die Sonne ist gerade untergegangen, ne? Ist es noch angenehm, warm, vielleicht ein leichtes Lüftchen und dann baut sich da so ein Lied auf. Das hat natürlich was so, ne? Das ist ja quasi Lieder, die für sowas gemacht sind.
0: Genau,
1: ne?
0: Dafür geht man auf Konzerte. Wir haben als nächstes deine Lieblingsband.
1: Ja, eine meiner Lieblingsbands oder die Helden meiner Jugend auf jeden Fall und immer noch für mich ganz wichtige Interpreten. Glücklicherweise wieder zurück. Ich hätte eigentlich nicht mehr wirklich dran geglaubt, dass das jemals passiert, aber Oasis sind wieder da und ich sag mal, heftiger denn je fast, ne?
0: Und ich muss jetzt ganz doof fragen, weil da bin ich raus. Waren die in Deutschland? Warst du dabei?
1: Nein, Oasis waren nicht in Deutschland. Oasis haben ja eine umjubelte Welttournee zu ihrer Reunion absolviert und haben wirklich überall gespielt, auf allen Kontinenten, außer auf dem europäischen Festland. Also weder in Frankreich noch in Italien noch in Deutschland.
0: Und in diesem Jahr sind sie irgendwie nicht unterwegs, ne?
1: Dieses Jahr waren sie nicht unterwegs und werden sie auch nicht mehr sein. Es gibt aber Gerüchte, die sich langsam verdichten, dass nächstes Jahr nochmal eine große Tournee folgen soll. Man sagt oder viele Indizien sprechen wohl dafür, dass der Mittelpunkt dieser Tournee eine sogenannte Residency, sagt man, glaube ich, heutzutage dazu.
0: Okay.
1: Ne? Konzerte, mehrere Konzerte an einem Standpunkt stattfinden sollen und das soll natürlich Manchester sein. Da sagen Insiderquellen, dass wohl das Stadion nach Abschluss der Premier League geblockt ist für auffällig viele Termine und auffällig viele Hotelzimmer auch angemietet wurden.
0: Okay.
1: Durch die Plattenfirmen und da geht man stark davon aus, dass Oasis da nochmal dran anknüpfen, was sie im letzten Jahr begonnen haben und sie sollen dann wohl auch aufs europäische Festland kommen. Also ich kann mir das auch bis jetzt nicht erklären, warum sie uns hier komplett ignoriert haben, in China gespielt haben, in Südamerika, aber weder in Italien, noch in Frankreich, noch in Spanien, noch in Deutschland. Für mich wirklich absolut unerklärlich.
0: Also entweder sie haben das von Anfang an so geplant oder sie haben wirklich so ganz, ganz schnöde aufs Geld geguckt und gesagt, wo kriegen wir mit einem Konzert die meisten Leute rein. Und ich glaube tatsächlich in Europa, die Leute sind nicht mehr so reisefreudig, wie sie es vielleicht mal gewesen sind.
1: Ja, und ich denke auch, dass das wahrscheinlich der richtige Ansatz ist. Also ich glaube nicht, dass Oasis.
0: Gerade bei britischen Bands hat man ja auch ganz oft das Gefühl gehabt, dass

0: dass auch in Berliner Konzerten oder so ganz viele Briten mit einmal waren.
1: Richtig.
0: Und seit Brexit
1: Richtig. Funktioniert
0: das auch nicht mehr.
2: Richtig.
0: Ne?
2: Und also ich glaube halt auch einfach, dass Oasis sich dessen bewusst sind, dass sie in Deutschland zum Beispiel nicht das Olympiastadion ausverkaufen würden, so mal eben. Ich glaube, das wäre schwierig oder fast unmöglich.
0: Genau, das ist eine Geschichte für Metallica, Rammstein und Helene Fischer.
2: Und überall anders auf der Welt schaffen sie das und dann umgehen sie das hier halt so. Ne? Aber ja. Ich freue mich, hoffe, dass das nächstes Jahr wieder was wird. Ich hoffe auch auf neue Musik. Es soll wohl neue Musik in der Mache sein. Und ich bin auch wirklich froh darüber, dass das alles so groß auch medial aufgezogen wurde, mit einer Kooperation mit Adidas, mit T-Shirts und Merchandise. Und also sie waren ja omnipräsent. Und es war auch wirklich, es hatte für mich keine Sekunde den Anschein, dass es nur des Geldes wegen war, sondern es hatte wirklich wieder auch diese Energie, ne, wegen der man Oasis mal so toll fand, diese beiden Brüder gemeinsam und also ich bin wirklich mehr als glücklich darüber, dass es so gekommen ist, wie es jetzt gekommen ist. Und wir wollen hören Slide Away von der letzten, also aktuellen Tour live, ich glaube aus Cardiff, ein toller Track hier im Sonic Superstore.

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1: Blur.
2: Die
1: Out of Time.
2: Großen ehemals Konkurrenten von Oasis hier live von ihrer letzten Tour Live at Wembley. Ja, ich weiß nicht. Also, als ich mir gestern Abend in Vorbereitung auf die Sendung dieses Album so ein bisschen zu Gemüte geführt habe und rausgesucht habe, welchen Song will ich denn hören, hatte ich so das Gefühl, das ist kein gutes Live-Album.
1: Nee, nicht genau.
2: Einfach von einer Abmischung her klingt das irgendwie nicht gut.
1: Und vielleicht bilde ich mir das auch ein, aber ich finde auch so vom Gefühl, was vermittelt wird. Also das ist zum Beispiel so eine Wiedervereinigung in Anführungsstrichen, bei der ich eher das Gefühl habe, dass es da darum geht, seinen Lebensunterhalt zu verdienen damit. Und da sind nicht alle wirklich mit dem ganzen Herzen dabei, habe ich irgendwie immer das Gefühl. So, ne? Also Damon Albarn hat seine 40.000 Nebenprojekte, das ist ja auch alles okay. Graham Coxon hat alleine nie was geschissen gekriegt. Aber so richtig mit Freude sind die da nicht dabei, habe ich immer das Gefühl. Auch wenn das immer noch eine tolle Band ist, ohne Frage. Aber wenn ich Live-Auftritte von den Gorillas sehe, aktuelle, dann wirkt gerade Damon Albarn auf mich da ganz, ganz anders vom Setting als bei den Auftritten, die er mit Blur hingelegt hat.
2: Also tatsächlich habe ich auch so ein bisschen das den Eindruck, dass das letzte Blur-Album auch, das war so ein bisschen so eine Verlegenheitssache. Damon Albarn hatte wahrscheinlich gerade nichts anderes vor und die anderen irgendwie auch gerade Zeit und dann hat man sich getroffen und man hat sich nicht gestritten, aber so richtig kreativ und zusammen und zwingend war bei dem Ganzen tatsächlich nichts. Das sehe ich auch so.
1: Ja. Ja, sie hatten sich jetzt auch im Interview geäußert, angesprochen auf die großen Erfolge, die Oasis ja jetzt gefeiert haben. Und Damon Albarn sagte, sie würden noch ein bisschen sich zurückhalten, erstmal Oasis jetzt ihren Erfolg genießen lassen. Und wenn ihre Zeit dann irgendwann käme, werden sie wahrscheinlich auch nochmal versuchen, auf dieser Welle mitzuschwimmen.
2: Ja, weiß ich nicht. Also das klingt auch so irgendwie so dahingeschissen, sage ich jetzt mal. Ne, weil ich sag mal, Blur hatten jetzt große Pausen und waren vielleicht auch mal eine Zeit lang nicht existent, aber sie waren ja doch irgendwie immer mal wieder da. Ne? Also sie waren länger als Oasis waren sie auch nicht. Ne? Also ich glaube, sie haben sogar nach Out of Time war ja dann Schluss erstmal eine Weile und dann kam 2015 Album oder 13 irgendwie dieses mit den chinesischen Zeichen da drauf.
1: Genau.
2: Da hatte ich das Gefühl, dass das war so ein Comeback-Album und das letzte, das war irgendwie so eine bisschen lieblose Veranstaltung.
1: Ja, fand ich auch, kam ich überhaupt nicht rein.
2: Und dadurch, dass jetzt aber so eine keine große Pause war, glaube ich nicht, dass das Blur irgendwie so ein fulminantes Comeback liefern. Es sei denn, sie kriegen wirklich nochmal ein Album hin, was voller Hits ist und wo dann wirklich alle sagen, ja, die aktuellen Songs sind toll und jetzt wollen wir sie auch nochmal mit ihrem alten Krams hören.
1: Ja, ich glaube, Blur sind halt auch, also das ist auch ein anderes Publikum, so im gewissen Maße, was Blur bedient. Sicherlich haben die auch ihre großen Hits, aber Oasis sind ja gerade in der UK, das ist ja so Fußballstadion Atmosphäre, die da herrscht. Und Blur ist ja doch immer noch irgendwie ein bisschen musikalisch anspruchsvoller und künstlerisch wertvoller gewesen, ne? Um das mal so.
2: Also ich habe mich eigentlich immer eher im Team Blur verortet, aber mit diesem, also letzten Album und dieser Live-Mitschnitten, damit erreichen sie mich tatsächlich nicht so richtig.
1: Ja, wie auch immer, wir machen weiter.
2: Trotzdem, den Song habe ich gerade ausgesucht und jetzt ist Sören wieder dran und wir kommen zu einer Band, die etwas jünger ist, aber auch schon seit mittlerweile 21 Jahren Musik macht.
1: Ja, ich glaube jetzt gerade 20-jähriges Jubiläum vom
2: letztes Jahr
1: vom Debütalbum Silent Alarm. Die Rede ist vom Block Party, eine der Bands meiner ja, jungen und wilden Tage zu Abi-Zeiten das Album rauf und runter gehört. In den Indie-Discos im Carrera-Club in Berlin waren das ja absolute Floorfiller, die Hits von Block Party. Und leider aber auch eine Band, also ich finde die immer noch super sympathisch, aber der Großteil ist ja mittlerweile auch ausgetauscht, bis auf den Frontmann Kehle. Gerade der Schlagzeuger fehlt da, finde ich, auch so ein bisschen. Also die
2: das Tier?
1: Ja, also was der für die Songs leistet, hört man vielleicht auf den ersten Moment gar nicht so wirklich.
2: Ja, wenn du Silent Alarm hörst und merkst, also das Album geht ja tatsächlich mit diesem Schlagzeuggetrommel, mit diesem Wilden los. Dann merkt man schon, wie wichtig der ist, aber tatsächlich, er ist ja dann auch relativ schnell draußen gewesen und schade drum.
1: Und leider das erste Album phänomenal in meinen Augen, das zweite immer noch wirklich gut, beim dritten war es dann schon, naja, nehmen wir mal mit.
2: Also ich bin tatsächlich mit dem zweiten Album ausgestiegen, ich habe es mir noch aus Pflichtschuldigkeit gekauft, aber eigentlich schon nicht mehr gehört.
1: Also das zweite fand ich auch noch toll und danach ging es auch wirklich rapide bergab, haben jetzt gerade neue Musik veröffentlicht, zwei neue Tracks, die ich mir noch nicht so wirklich genau angehört habe, aber so beim ersten Vorbeigehen klang das nicht so schlecht, auf jeden Fall besser als das, was die letzten Jahre
2: klang nicht so kam. Schlecht, tatsächlich hat es in meine letztwöchige Sendung nicht reingepasst, weil ich Sachen gefunden habe, die mir besser gefallen haben und mehr bedeutet haben.
1: Naja. Ja,
2: aber Bankert ist natürlich eine Bank, auf alle Zeiten.

0: Ja, leider könnt ihr es nicht sehen, weil wir ja im Radio
1: sind und nicht hier Kameras im Studio haben.
0: Und auch keinen super coolen Live-Podcast betreiben. Eben gerade hatten wir einen wunderbaren... Oh Gott.
1: Jetzt haben wir alles verraten.
0: Einen wunderbaren
1: Scheiße.
0: Überraschungsgast, der hier reinplatzt ins Studio. Und zwar Christoph, unser alter Sonic Superstore-Kumpel.
1: Kollege. Und wir hätten sogar die richtige Musik für ihn.
0: Ja, aber er hat sich
1: wieder raus.
0: Wieder verfatzt, ohne irgendwas zu sagen. Anscheinend ist er wohl zu cool für uns. Jetzt kommt er noch.
1: Jetzt
0: komm
1: kommt
0: noch
1: rein,
0: hier, Mensch,
1: wir machen
0: Christoph.
1: Hier auch ein Mikro auf.
0: Da ist er. Das ist ja also unverhoffte Reunion heute. Unglaublich.
2: Ja, was der Sommer alles mit uns macht.
0: Ja, der Sommer und die an die 40-jährigen Männer, die hier stehen und schwitzen.
2: Ja, wir passen uns den Temperaturen an mit dem Alter.
1: Wir feiern gerade irgendwelche Konzerte und erzählen über Konzerte, wo wir in diesem Jahr waren oder wo wir vielleicht hinwollen. Und wie sieht's bei dir aus?
2: Ja, nee. Genau, aber Interpol
1: sind
2: in Deutschland.
1: Du hast die Feldmusik der La Musik in Rostock wieder organisiert?
2: Nee, diesmal das erste Jahr nicht. Oh. Genau, Familie wird jetzt wichtiger und genau, habe mich da das mal rausgezogen. Genau, deswegen auch kaum Konzerte. Ich glaube, mein letztes war Turbostart im PWH.
1: Ja,
0: oh, da war ich auch. Ja.
1: Da waren wir alle.
2: Da waren wir alle. Bitte?
1: Ja. Haben uns nicht gesehen, doch ja. Haben wir uns.
0: War auch nicht so gut, fand ich.
2: Ja.
0: War ein bisschen zu viel neue Sachen am Stück gespielt für meinen Geschmack.
2: Okay.
0: Muss ich ehrlicherweise sagen.
1: Ich kannte die vorher nicht, ich fand das okay.
0: Ja, du kriegst auch alles okay.
2: Ansonsten hatte ich überlegt, dieses Jahr zu Interpol, die spielen ja zusammen mit Blockparty, habt ihr vielleicht schon erwähnt.
0: Ja,
1: wir wären gerade dabei, weil es liegt gerade als nächstes Stück auf.
0: Und was ist mit Tokotronik? Sag mal, du bist doch so großer Tokotronik in Schwerin im Schloss.
2: Achso, stimmt. Fat Tony war doch in Warnemünde, das war mein letztes Konzert. Zusammen mit Blond und Sophie noch. Das war gut. Wusste gar nicht, dass Fettoni so auch Partystimmung macht. Und Blond auch. Aber das war am Ende zu viel Gelaber, da bin ich gegangen.
0: Ja, und Tokotronik in Schwerin?
2: Ja, eigentlich ein Besuch wert, ne?
0: Ja, wir gehen hin. Komm
2: wann,
0: mit.
2: Wann
0: ist
1: 13.8.
0: das? 13.8.
2: Da bin ich in Schweden, ja.
0: Ja, dann geht es natürlich nicht.
1: Ja.
2: Ja.
1: Oder was auch immer.
2: Vielleicht nehme ich da irgendwie Sommerkonzerte mit, ja.
0: Ja, dann würde ich sagen, wir spielen für Christoph.
1: Für Christoph.
2: Ja, unbedingt.
1: Extra rausgesucht. Nein, wir hatten sowieso und genau jetzt auch gespielt. Interpol mit Obstacle 2 aus irgendeiner Peel-Session. Viel Spaß.

0: So, ich glaube, hier passiert jetzt nicht mehr so viel.
1: Nee, ein absoluter Radio-Hit, ne? Den wir hier gerade gehört haben. Ungewöhnlich für das Programm auf Radio Loro. Also,
0: ich habe letzte Woche Olivia Rodriguez gespielt. Zusammen mit Robert Smith von The Cure.
1: Nee, aber sonst ja auch ein Hit, der ja auf Antenne MV und ne, sämtlichen üblichen Verdächtigen rauf und runter gespielt wurde zu seiner Zeit. Und das war's dann aber auch. Danach kam auch nicht mehr viel von Razorlight. Die Platte davor fand ich absolut phänomenal. Ein ganz tolles Album. Danach leider stark nachgelassen. Und sind jetzt aber auch wieder da. Haben auch zwischenzeitlich mal versucht, neue Musik zu veröffentlichen. Das hat keinen großen Anklang gefunden. Haben dann ein Best-of rausgehauen und sind jetzt, ja, covern sich jetzt quasi aktuell selbst und machen auf dieser Jubiläenwelle mit, die gerade stattfindet, 20 Jahre das und das und 20 Jahre genau. Das und das. Und kommen tatsächlich jetzt auch nach Deutschland für ein paar Konzerte. Und da bin ich wirklich am Überlegen, ob ich da doch nochmal hingehe. So als einfach so, um den Sören mit Anfang 20 nochmal aufheben zu lassen.
0: Ne? Ja, also nee, da zu Razorlight brauchst du bei mir nicht nachfragen.
1: Hab mir schon fast gedacht. Was hast du dazu gesagt?
2: Ja, ich überlege, meine große Tochter, die ist jetzt 11 und ich glaube so mit 12 fange ich mal an, die große CD-Kiste aus dem Keller zu holen und ein bisschen Musikbildung mit ihr zu machen, ob sie will oder nicht. Genau. Mal gucken. Aber da ist Razorlight, glaube ich, nicht dabei. Nee. Also Rage Against the Machine. Oh Gott, oh Gott.
0: Wie, sind die auch wieder zusammen?
1: Die sind alle wieder zusammen. Gerade waren System of a Down im Olympiastadion, haben das Olympiastadion ausverkauft. Ja. Also ich weiß gar nicht.
0: Womit?
1: Ich kann mir das schon überhaupt nicht erklären. Ja, eigentlich. Ne? Also ich glaube, wir sind mittlerweile an einem Punkt, wenn man einfach lang genug als Band dabei geblieben ist, ja, ist es kackegal, ob du Erfolge gefeiert hast oder nicht.
0: Du musst dann nur dein Publikum von damals wieder erreichen, ja, und die haben jetzt ja alle Geld und genau, sind auch bereit, viel Geld auszugeben.
1: Genau. Ja. Ne? Und also musst einfach lang genug am Ball bleiben und nicht gänzlich verschwinden und dann verkaufen auch System of a Down das Olympiastadion plötzlich aus. Unglaublich.
2: Wart ihr eigentlich auch Festivalgänger in eurem Leben?
1: Nie. Ich war einmal auf dem Festival und nie wieder.
0: Ja, ich war zwischen 2002 und 2008. Ich war einmal auf dem Haldern, ich war zweimal auf dem Immergut, ich war zweimal auf dem Meld und einmal in Berlin Festival in der Nähe vom Hauptbahnhof.
1: Ja, da war ich auch, aber das zählt ja nicht so richtig, weil das war ja ohne Übernachten. Das war ja genau, so ein innerstädtisches Festival. Ja. Ja.
2: Zu Hause schlafen, oder?
1: Ja, das ist gut, das ist meine Kragenweite.
0: Nee, und tatsächlich, also mir war Festival gerade das Meld nachher zu anstrengend, weil also der Zeltplatz war relativ weit vom Gelände weg und ich bin ja tatsächlich, wenn ich dann zu einem Festival fahre und mich entschieden habe, dann ja auch wegen der Musik da. Und dann wird das anstrengend, wenn du von nachmittags um 3 bis nachts um 3 irgendwie von einer Band zur nächsten, will ich sehen, dann hast du mal irgendwie so eine Phase, da kommt nichts, aber es lohnt sich nicht, zum Zeltplatz zurückzugehen und dann guckst du dir irgendwas an, was dich eigentlich überhaupt nicht interessiert und, ah nee, das war anstrengend.
1: Ich fand halt auch schon immer dieses restliche Publikum, was einen umgeben hat, ziemlich anstrengend, die dann in irgendwelchen Hasenkostümen mit einem Trichter Bier getrunken haben. Das ist einfach, da weiß ich nicht, habe ich keinen Bock drauf, dazu muss ich nicht auf ein Konzert gehen.
0: Das war zu meiner Zeit noch nicht.
1: Ach, schrecklich, schlimm, wenn ich das sehe, da kommt mir
2: auf dem Halter Pop, ja, das will ich sehen. Oh,
1: kommt mir die Kotze hoch, wirklich. Also kann ich nicht ertragen. Ganz schlimm. Nee, also deshalb. Und du, warst du dieses Jahr?
2: Nee, auch schon, mir geht es so, ich kenne die ganzen Namen nicht mehr auf den Plakaten. Nee, so.
1: Stimmt, ne? Es geht mir genauso. Also ja, kommt man sich manchmal ein bisschen alt vor schon, ne?
2: Ja, ein bisschen schon.
1: Ja. Ja, ist halt so.
0: Ja, sind wir ja auch, ne? Ja. Muss man ganz ehrlich sagen. Ja. Für uns wird die Musik nicht mehr gemacht. Für uns sind hier die alten Leute, ja. Aber die sind jetzt auch nicht mehr Festival-Headliner, sondern die machen halt quasi ihre eigene Hallentour und dann.
1: Ja.
0: kaufen wir uns da Plätze in der Sitzbank, vorletzte Reihe. Ne?
1: Und dann veröffentlichen sie nochmal eine Special Edition von ihrer letzten Vinyl mit 3 Tracks mehr auf der 7-Inch und die kaufen wir uns dann für 68 € und sind da ganz stolz
0: drauf. Das mache ich dann tatsächlich nicht. So ein Fan war ich denn noch nie und von niemandem.
1: Darf ich mir ein Lied wünschen, was ich gerne jetzt spielen würde?
0: Mach mal.
1: Und zwar würde ich ganz gerne von Herrn Magazin Halbes Herz spielen. Aus dem einfachen Grund, dass meine kleine Tochter gerade zuhört und die jetzt gleich ins Bett gehen muss. Und für die wollte ich nochmal wenigstens einmal, wenn ich schon mal hier bin, ein Lied spielen und sie grüßen. Lotta, das Lied ist für dich von Papa. Ich hab dich ganz doll lieb. Herrn Magazin mit Halbes Herz.
2: Gute Nacht. Okay.

0: Herrenmagazin mit Halbes Herz, ja, in einer schönen Live-Version aus irgendeinem Studio. Herrenmagazin ja auch wieder da, nach längerer Pause, mit einem, finde ich, sehr gelungenen Album zurückgekommen. Und ja.
1: So. Das ist eine Band, die ich tatsächlich eigentlich nicht kenne. Also das ist so die dritte, vierte, fünfte Welle deutscher Indie-Pop, bei der ich dann in der Zeit, als sie wahrscheinlich groß waren, komplett raus war.
0: Ja, richtig groß waren die, glaube ich, noch nie so wirklich. Also ich fand die von Anfang an toll, haben mich über die Jahre auch immer begleitet und nie aus den Augen verloren quasi. Ich fand auch sämtliche Veröffentlichungen wirklich gut und bin auch froh, dass sie wieder gemeinsam Musik machen. Es ist halt einfach für Bands dieser Größenordnung schwer, davon zu leben, muss man ehrlicherweise sagen. Ich glaube, das ist auch einer der Hauptgründe, dass sie eine Zeit lang dieses Projekt auf Eis gelegt hatten. Und auch jetzt macht der Großteil der Band das, glaube ich, nicht hauptberuflich. Die Konzerte, die paar, die sie spielen, die sind auf die Wochenenden meist gelegt und auch nicht sehr ausgedehnt, die Tourneen. Und zum Jahresende spielen sie jetzt nochmal ein paar Konzerte, die aber auch schon ja seit gut einem Jahr, glaube ich, vorangekündigt sind. Und kann ich nur jedem ans Herz legen, da hinzugehen und sich das mal ja anzuschauen. Für mich eine der besten deutschen Indie-Bands mit tollen Texten und der Fähigkeit, finde ich, toll Gefühle zu transportieren. Muss ich wirklich so attestieren.
1: Ja, und jetzt kommen wir von einer der besten Indie-Bands zu vielleicht der besten deutschen Indie-Band.
0: Du meinst, ich weiß, von wem du sprichst, aber ist das in deinen Augen tatsächlich der Fall?
1: Jein. Ja. Also, ich sag mal so, wir reden jetzt von deutschsprachiger Musik. Ich rede von Tokotronic.
0: Genau.
1: Die ich schon für eine tolle Band grundsätzlich halte, für eine schlaue Band halte, die ich für eine nicht so tolle Liveband halte und die mir in den letzten Jahren und mit den letzten Alben auch dann wieder relativ egal war, wobei ich festgestellt habe, dass ich halt diese Alben der mittleren Phase, die haben mich zum Zeitpunkt ihres Erscheinens auch überhaupt nicht interessiert und irgendwann fing ich dann in den Jahren 2015, 16 an, die Alben, die dann 2012 und 14, 15 erschienen sind, irgendwie nachzukaufen und habe sie dann auch eine Zeit lang gerne gehört und bin dann irgendwie nach dem 2018er Album Die Unendlichkeit wieder für mich so ein bisschen ausgestiegen. Mhm. Und habe jetzt aber entschieden, dass ich sie in diesem Jahr mit dir zusammen in Schwerin im Schloss Innenhof live sehen möchte.
0: Ja, also ich denke, also ich habe auch ein paar Jahre gebraucht, um überhaupt ranzukommen. Früher war das nicht so wirklich mein Ding. Man hat die bekannten Hits, ne, die hat man mitgenommen. Aber sonst war mir das immer so ein bisschen zu intellektuell. Mit zunehmendem Alter gefällt mir das mittlerweile deutlich besser, wobei ich es auch manchmal immer noch zu anstrengend finde und zu gewollt hochtrabend so, ne?
1: Also eigentlich ist es nicht wirklich hochtrabend, sondern das sind ja durchaus verständliche Texte meistens schon. Was mir aktuell ein bisschen missfällt, ist so dieses Statements gegen Krieg, gegen irgendwas. Also ich finde, sowas könnte man auch noch ein bisschen geschickter verpacken können. Ja. Oder muss man es überhaupt bringen? Wobei, sie sind ja quasi mit sloganhafter Musik groß geworden. Warum sollen sie sowas angepasst an ihren heutigen Stil nicht auch machen? für mich waren Tokotronic zu Beginn ihrer Karriere vor allen Dingen irgendwie so eine Schrammelrock-Gitarrenband, die mich teilweise gerade mit ihrem 1997er Album, es ist egal, aber musikalisch sehr an Neil Young erinnert haben. Und das ist die Zeit.
0: Gewagter Vergleich.
1: Der ist überhaupt nicht gewagt. Also das Album und Neil Young mit Crazy Horse, das passt an etlichen Stellen richtig gut. Und an der Stelle hatte ich halt so eine Phase, wo sich die beiden Sachen überschnitten haben. Und deswegen bin ich zu Tokotronic gekommen. Nicht wegen der Texte, sondern wegen das, wie sie Gitarre gespielt haben. Und dieses teilweise so ein bisschen nöliger Gesang, anders als Neil Young, aber doch auch irgendwo vergleichbar. Und dann hat es sich halt so in Wellen mal wieder wegbewegt und angenähert und was auch immer. Ja, erstmal genug geredet. Jetzt Musik.
0: Hören wir mal rein. Welches Lied hast du ausgesucht?
1: Ich hatte ursprünglich Wie wir leben wollen und habe jetzt doch mich entschieden für This Boy is Tokotronic. Auch aus einem Studiokonzert in Köln, schon ein bisschen älter.

0: Mikro an. Ja, Tokotronic live von ihrem Live-Album, was anlässlich des 20-jährigen Bandjubiläums im Jahre 2012 oder 2013 erschienen ist. Also alles schon ganz schön lange her und alt.
1: Ja. Ja, stimmt, stimmt. Das ist uns heute schon irgendwie traurig oft aufgefallen. Aber man will ja hier gar nicht sentimental oder heulig werden.
0: Ja, ja, ich glaube, unser Publikum ist auch mit uns mitgealtert. Ja, insofern passt das halbwegs.
1: Richtig, absolut, absolut. Ja, ja, spielen in Schwerin im Schloss. Steffen und ich sind dabei.
0: Ne? Genau. Und spielen auch noch ein paar Tage später Maximo Park im Schloss in Schwerin. Die Frage ist, wollen wir jetzt schon zu Maximo Park wechseln oder wollen wir noch bei deutschsprachiger Musik bleiben?
1: Ich habe noch einen,
0: wo
1: beim Schweriner Schloss sind. Ich wollte dich fragen, ob du dich noch entsinnst, was wir zuletzt gemeinsam im Schweriner Schloss erlebt haben.
0: Ja, ich entsinne mich. Es war allerdings kein wirklich prägendes Live-Erlebnis für
1: stimmt.
0: mich.
1: Zu Corona-Zeiten. Thies Ullmann mit Sitzplätzen und
0: Abstand.
1: Abstand halten und ja, schwieriges Setting. Für dich ja sowieso auch ein schwieriger Künstler.
0: Ja, tatsächlich.
1: Aber trotzdem hat sich's mir.
0: Nee, war ein schöner, netter Abend. Also ja. das auf jeden Fall, aber die Welt wäre nicht stehen geblieben, wenn ich nicht da gewesen wäre.
1: Trotzdem ne? möchte ich gern einen Track von Thies Ullmann spielen hier heute Abend. Und zwar Die Toten auf dem Rücksitz, ein wunderbares Lied, geeignet für jeden, der in den Urlaub fährt. Einfach im Auto sitzen und das Lied laufen lassen und mitsingen. Das gibt einem ein ganz wunderbares Gefühl von mal rauskommen. Hört euch das an, Die Toten auf dem Rücksitz von Thies Ullmann.
2: Song heißt Die Toten auf dem Rücksitz.

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1: Die Kunstbrau.
2: Oh, jetzt ist das Mikro ein bisschen früh aufgemacht.
1: Maximo Park.
2: Ja, eine weitere Band, die demnächst in Schwerin, in meiner gewählten Heimatstadt, spielt. Wenige Tage nach Tokotronic, auch im Schloss Innenhof. Vielen Dank an Frank Berger, der ein relativ ambitioniertes und schönes und sehr abwechslungsreiches Programm da jetzt in zwei Wochen zusammengestellt hat. Also zwei Wochen, glaube ich, läuft das da mit den Konzerten. Ja. Respekt dafür, auch wenn mir persönlich nur diese beiden Bands, Tokotronic und Maximo Park, mich so interessieren, dass ich mir da Karten gekauft habe. Aber
1: mehr muss ja auch nicht.
2: Es genau.
1: Gibt ja auch genug andere Leute, die auf Konzerte gehen wollen und sollen. Und ich finde auch, dass er da ein tolles Gesamtpaket geschnürt hat. Und man kann nur hoffen, dass es angenommen wird und
2: dass im nächsten Jahr eine Fortsetzung finden
1: genau
2: wird.
1: Genau, so sieht's aus. Genau. Das Problem hatten wir hier leider schon mehrfach, dass sehr kurz

0: couragierte Vorhaben auf den Weg gebracht wurden, die dann leider
1: ja, und ich sag mal, selbst die ganz, ganz großen Größen der Konzertbranche sind ja nicht gefeit vor solchen Sachen. Also wenn ich dran denke, wie großartig im Jahre 2022 dieses Berlin-Festival auf dem Flughafen Tempelhof zusammengestellt war, über 3 Tage, wo man das Gefühl hatte, alle großen Namen, die jetzt auch nur halbwegs, na gut, das war die Zeit nach Corona, verfügbar waren, waren dort. Und dann hat es da ein Jahr später schon keine Fortsetzung gegeben und im Jahr 24 hat sich wahrscheinlich schon niemand mehr dran erinnert. Ne? Also und das war jetzt eine der größten Agenturen für Konzerte und Indie-Bands.
0: Wer spielt denn 22? Waren es Strokes, glaube ich?
1: Genau, das waren Strokes, das war Interpol, das war Florence and the Machine, das waren Idols, das war von vorne bis hinten komplett großartig zusammengestellt.
0: Die Jahre davor ja auch schon immer ganz gut besetzt gewesen. Ne?
1: Da hat es mich tatsächlich nicht so interessiert, aber da kam irgendwie alles zusammen. Das war
0: Blur spielten auch eine ihrer wenigen Konzerte in den Jahren davor.
1: Ja.
0: Auf dem Tempelhofer Feld. Ja, schade, stimmt. Aber du sagst, man hat es komplett vergessen. Ein Jahr später und schon ist es komplett vergessen. Ja.
1: Ja, wir machen weiter. Du hast dir noch Sachen ausgesucht. Was wollen wir spielen? Was Deutsches oder was Britischsprachiges?
0: Was haben wir denn noch da?
1: Von dir hätten wir jetzt noch Ketka, Radiohead und Morrissey.
0: Tja, da würde ich tatsächlich mich für Morrissey entscheiden, auch wenn ich weiß, dass das sicherlich Leute gibt, die das nicht gut finden oder nachvollziehen können, von Morrissey noch überhaupt Musik zu spielen oder zu konsumieren.
1: Deswegen haben wir auch einen Song der Smiths für euch ausgesucht.
0: So sieht's aus, das ist vielleicht wenigstens ein kleiner Kompromiss. Ich bin da so ein bisschen zwiegespalten. Natürlich hat er Dinge von sich gegeben, die absolut hanebüchen sind und auf der anderen Seite, finde ich, hat jeder auch immer noch das Recht auf seine eigene Meinung und das ändert nichts an der Kunst, die vor etlicher Zeit ja auch teilweise geschaffen wurde und nichts mit dem der Person von heute unbedingt zu tun hat. Und ja, also für mich immer noch Lieder, die absolut berühren und unerreicht sind, gerade auch mit The Smiths und für mich auch noch einer der letzten großen, ja, ich sag mal, Rockstar ist jetzt vielleicht das falsche Wort, aber
1: So Dandy-Typen.
0: Persönlichkeiten, ne? So, ne? Die so ein bisschen hängen bleiben, nicht 0815 und der eckt dann halt auch mal an und das halt aber noch ein richtiger Star, so irgendwie unnahbar und denkst auch, findet der Konzert statt, ja oder nein? Und ich war bei seiner Show in Hamburg vor ein paar Monaten und tatsächlich zieht er das auch konsequent immer noch durch, dass kein Fleisch verkauft werden darf in der gesamten Konzerthalle. Also ich habe mir dann da eine Wurst bestellt, weil ich dachte, ist ja schön, erfreulich, dass
1: und hat eine Möhre auf dem Teller.
0: Ja, und hatte dann tatsächlich so eine vegane Bratwurst. und bei aller Liebe, das soll überhaupt nicht abwertend sein, aber diese vegane Bratwurst schmeckte wirklich gar nicht, null.
1: Okay.
0: Auf jeden Fall trotzdem tolles Konzert gewesen. Auch das Publikum, alles Leute, ja, fortgeschrittenen Alters mittlerweile und aktuell ist ja auch immer noch in Europa unterwegs, spielt auch in Ländern und Städten, die nicht unbedingt permanent bespielt werden, in Ungarn, in Rumänien, hat jetzt mehrere Konzerte in Skandinavien gespielt, gerade letzte Woche in Schweden, war mir vorher noch nie begegnet, eine ganz tolle Konzertlocation in einem Krater, in irgendeinem Fjord. Musst du dir mal angucken, ich krieg den Namen nicht auf die Reihe, aber habe ich noch nie gesehen sowas und ja, da möchte ich für euch gerne den größten Hit der Smiths und auch von Morrissey, der Evergreen auf allen Konzerten spielen, There's a Light That Never Goes Out.
1: Ich glaube, der Song wird in diesem Jahr 40 Jahre alt.
0: Oh Gott.

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1: Morrissey Live at Earl's Court. Toller Song, aber ich finde die Version ist jetzt ein bisschen lame, oder?
0: Time will prove everything.
2: Ich habe ja doch schnell keine
3: bessere gefunden.
2: Weniger lame Live-Version gefunden, um ehrlich zu sein. Der einzige Faktor war
1: Live und Morrissey und ein toller Song. Ja, ja, nee, okay. Ich habe als nächstes was rausgesucht, das ist schon wahnsinnig alt und ich kann mich daran erinnern, als das Sonic Superstore noch ziemlich jung war und ich irgendwann mal die Gelegenheit zu einer Extrasendung hatte. Da habe ich mir auch ausgesucht, so heute spielst du mal ein Konzert, was ich ziemlich genial und gut fand, mal von vorne bis hinten durch in der Sendung und erzählst dann hinten dran und noch ein bisschen und füllst dann die zwei Stunden. Und das war auch völlig Sonic Superstore untypisch Madness, die ja für so Pop-Ska der 80er Jahre bekannt und berühmt waren. Die allerdings auch eine tolle Band, eine tolle Liveband und tolle Songschreiber waren und 1992 ein Live-Album oder ein Konzert Madstock gespielt hatten, was dann auch als Live-Album veröffentlicht wurde und von dem habe ich jetzt rausgesucht einen meiner zwei, drei Lieblingssongs von Madness, Embarrassment.

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1: Ja, tolle Band, tolle Hits, allerdings noch älter als alles, was wir bis dahin hatten.
2: Ja, das stimmt. Das war jetzt, glaube ich, der Ausreißer nach ganz, ganz hinten, ne?
1: Ja. Wir schaffen noch zwei Live-Songs und vielleicht einen Rausschmeißer, der, wenn wir es denn schaffen, nicht mehr live ist. Dadurch, dass die Punker vielleicht als letztes oder nach uns noch kommen, würde ich mit einem punkigen Song aufhören wollen.
2: Ja, macht Sinn.
1: Deswegen hast du jetzt noch als deinen letzten Song
2: aus
1: Hamburg rausgesucht.
2: Einen Song spielen, den ich einfach live ganz fantastisch finde, wenn man ihn hören kann, von einer Band, die mir auch viel bedeutet, Ketka. Ist der Name, eine Hamburger Band, die meisten ja wahrscheinlich bekannt, treiben ja seit Jahren ihr Unwesen in der deutschen oder deutschsprachigen Indie-Landschaft, sind diesen Sommer auch für ein paar Konzerte unterwegs gewesen, nicht allzu viel, ich glaube 4-5 Auftritte, einer davon ein bisschen was Besonderes auf der Fähre in Stralsund.
1: Okay.
2: Haben sie gespielt, als besondere Location. Das war's dann, glaube ich, auch. Also 4-5 Shows diesen Sommer, gab ja auch nicht wirklich was Neues, was sie irgendwie hätten anbieten können. Leider der Keyboarder, der Bruder des Frontmanns Markus Wiebusch, der hat sich dazu entschieden, die Band zu verlassen. Ich glaube, mittlerweile sind das ja auch 20, 25 Jahre, die sie existieren. Aha. Der sagt, er fühlt das irgendwie nicht mehr und wird in Zukunft nicht mehr Teil der Band sein. Das waren seine letzten Konzerte in diesem Sommer. Und ja, dann mal schauen, wie es da weitergeht. Wir hören jetzt in alter Besetzung auf jeden Fall noch Ketka mit Landungsbrücken raus.
1: Viel Spaß.
3: Schwuppdiwupp sind auch schon wieder 3 Stunden Konzert von Ketka vorbei. Ich lehne mich nicht so weit aus dem Fenster, wenn ich sage, da war viel Schönes dabei heute. Vielen Dank fürs Kommen, wir wissen das sehr zu schätzen. In Städten mit Häfen haben die Menschen noch Hoffnung. Landungsbrücken raus.

0: Und raus.
1: Ja, das waren Ketka und wir sind auch raus. Die nächste Sendung steht schon fast vor dem Studio, aber sie ist auf jeden Fall schon im Hause. Deswegen müssen wir uns jetzt auch schnell verabschieden. Wir hören uns, also Steffen, wir hören uns am 4. August wieder und mit Sören hören wir uns irgendwann auch mal wieder.
0: Mit Sicherheit, mit ganz großer Sicherheit. Wann, wissen wir nicht, aber passieren wird es auf jeden Fall. Vielen Dank fürs Einschalten.
1: Habt einen schönen Sommer und mein Rausschmeißer, der allerdings nicht bis zu Ende gespielt werden wird, weil die nächste Sendung beginnt, ist allerdings der Godfather des Punk, Iggy Pop. Hat vor 3 Jahren im Sommer 2023 auf dem Montreux Jazz Festival gespielt und wie es sich für ein Jazz Festival gehört, auch ordentlich mit Bläsern und so weiter. Ein eigentlich tolles Konzert, was für mich als Live-Konzert allerdings leider nicht so gut klingt, dass ich das ganze Album brauche. Aber dem aktuellen Musikexpress liegt eine 7-Inch bei, in der seine beiden größten Hits, nämlich Lust for Life und The Passenger, in dieser Version vom Montreux Jazz Live Festival sind. Und wer hier an diesem Song jetzt Spaß hat, I Wanna Be Your Dog, der könnte sich den aktuellen Musikexpress kaufen und dann da 2 tolle Songs von Iggy Pop live in Montreux hören. Tschüss, macht's gut, bis zum nächsten Mal.

0: Hallo, herzlich willkommen zum zweiten Dienstag im Monat. Hier gibt es jetzt wieder Punkrock-Musik, Pogomania mit Ebba und
1: Schlott.
0: Hallo! Ey, yo,
1: ich mache hier heute wieder Praktikum bei
0: Praktikantin
1: Ebba
0: am Start.
1: Es wird extrem geil, sage ich euch jetzt schon, weil Ebba hat richtig viel vorbereitet.
0: Ich habe wirklich, also meiner Meinung nach hat
1: Ebba hat
0: so, ich habe das
1: stimmt,
0: ja,
1: viel vorbereitet und
0: meine Praktikantin hat nichts gemacht. Ich habe alles vorbereitet.
1: Mhm.
0: Meine Praktikantin hat nichts vorbereitet.
1: Ja, ich gehe dir gleich einen Kaffee holen einfach.
0: Ja, besser ist auch.
1: Ja.
0: Das war wirklich angenehm.
1: Ja.
0: Ja, hoffentlich seid ihr alle ready für diesen unglaublichen Männer-Podcast.
1: Ja, es wird heute wieder Eberhard richtig
0: und
1: männlich.
0: Schlott. Ja, es wird extrem männlich. Es werden nur Männer und auch nur eklige Männer eigentlich.
1: Ja.
0: Jetzt in eurem Radio spielen. Die sind live da drinne.
1: Ja.
0: Im Radio bei euch zu Hause.
1: Weil wir dachten uns so in der heutigen Welt, ne? Männer auch
0: nicht
1: unterpräsentiert.
0: Ja.
1: Repräsentiert, ne?
0: Ja. Wer also, wird nicht gehört? Es sind Männer.
1: Man
0: es
1: muss auch mal sich die wissenschaftlichen Statistiken angucken und da sieht man ganz klar, die Frauen,
0: die sind viel, die kommen zu oft zu Wort.
1: Ja, das geht gar nicht.
0: Kommt heute ein Männer-Podcast.
1: Ja.
0: Wir haben jetzt schon Musik gehört.
1: Das machen Männer.
0: Was?
1: Au.
0: Au.
1: Das machen Männer so. Dann.
0: Au.
1: Ich weiß das.
0: Au. Alles klar. Ja, wir sind ja auch Männer, deswegen. Wir haben jetzt schon Musik gehört, auch natürlich alles von Männern, da spielen keine Flinters mit. Die Band The Side Eyes. Mit dem Song Don't Talk to Me und dem Song I Hate Dates. Und dann haben wir gehört von der Band Bass Sick Shit, den Song Insane und den Song It Sticks, glaube ich. Haben wir den schon auch gehört oder haben wir nur einen Song von dem?
1: Ja. Ich weiß auf jeden Fall, was du da anmachst. Und
0: ich würde sagen, ich glaube, wir haben gerade nur einen Song von denen gehört. Deswegen haben wir gerade den Song Insane gehört. Und als
1: der
0: nächstes,
1: war sehr insane auch.
0: Der war sehr insane. Der Bass war extrem insane.
1: Der hat wirklich gebased.
0: Der Bass war sick shit, muss man sagen.
1: Muss man sagen, ja.
0: Bass war sick shit. Von denen kommt jetzt der nächste Song. Noch mehr sick bass shit.
1: Geil.
0: Best It Sticks. Viel Spaß.

0: Hallo.
1: Hallo, wir sind
0: Hallo,
1: zurück.
0: Wir sind wieder da. Ihr habt uns bestimmt alle vermisst, die letzten 3 Minuten.
1: Oh ja.
0: Wir haben.
1: Aber sag uns doch bitte, was wir gespielt haben.
0: Oh, danke schön. Tolle Überleitung. Oh. Super Praktikantin, du darfst wiederkommen.
1: Oh yeah.
0: Wir haben gespielt von Basic Shit It Sticks. Und dann haben wir gespielt von der Band The Dead Coats, die Songs Fuzzlighter und Fire Again. Und der letzte Song, den wir jetzt gespielt haben, war von der Band Bait Bag und hieß Hot Garbage.
1: Und der war sehr hot.
0: Und sehr hot und viel Garbage.
1: Viel Garbage, viel Hotness.
0: Viel Garbage, viel Hot.
1: Lieben wir.
0: So wie die Welt und das Leben sein sollte.
1: Hot und müllig.
0: Hot und müllig. Ich glaube, ganz am Anfang singt sie so Lot of days without showering.
1: Oh,
0: und da habe ich
1: ja.
0: mich auf jeden Fall gesehen gefühlt.
1: Ja. Ich finde so
0: Endlich.
1: Leute, die so jeden Tag duschen, ich meine,
0: das
1: soll
0: crazy.
1: Jeder machen, was er möchte, ne? Was er möchte.
0: Nee, alle sollten machen, was ich möchte.
1: Aber jeden Tag duschen schon übertrieben.
0: Ist schon übertrieben.
1: Schon übertrieben.
0: Das ist schon krass. Also ja. Das ist ja auch einfach das Mikrobiom auf deiner Haut und
1: ja,
0: so.
1: Ja, wirklich.
0: Das und braucht ja auch Zeit, um sich zu regenerieren.
1: Ja, und es ist auch wichtig, dass man sich gegenseitig riechen kann, menschlicher Geruch
0: ja,
1: auch wichtig.
0: Ne, ist ja auch so. Das ist ja auch so Immunsystem und dann,
1: ja.
0: ob man sich mag oder nicht.
1: Ja.
0: Oder so.
1: Also, sagen wir jetzt einfach mal so.
0: Ja, das wird schon stimmen.
1: Das ist Fakt.
0: Viele Ärzte
1: Der
0: haben
1: das nicht,
0: viele
1: ne?
0: Ärzte haben mir bestätigt.
1: 9 von 10 Ärzte.
0: 9 von 10 Ärzten empfehlen, weniger zu duschen.
1: Oh ja.
0: Auf jeden Fall.
1: Ich sag, das ist alles große Propaganda der Duschlobby.
0: Ja.
1: Der Shampoo-Lobby.
0: Der Shampoo-Lobby, auf jeden Fall.
1: Weil.
0: Der Duschgel-Lobby.
1: Also, du wirst ja auch ohne Shampoo geboren, ne?
0: das ist richtig gut. Du bist ja auch ohne Shampoo geboren.
1: Ja.
0: Das heißt, also wenn wir das jetzt weiterspinnen, du bist auch gegen Anziehsachen anziehen
1: ja.
0: und gegen Duschen generell und auch gegen Essen eigentlich.
1: I guess
0: gegen alles.
1: Also jetzt, wenn du es so sagst.
0: Ja.
1: Das,
0: gegen
1: das ist meine
0: Haare
1: Meinung.
0: Haben? Bist du Anti-Haare haben?
1: Ja.
0: Nur wenn man mit Haaren geboren wird, darf man Haare haben?
1: Ja. Anscheinend.
0: Anscheinend. Also das ist jetzt
1: Meinung.
0: Deine Meinung, die du immer vertrittst.
1: Ja.
0: Auf jeden Fall sehr...
1: Ja. Ja, es ist auch im
0: fest.
1: Nee, man kann das hier nicht nach, also das kann man nicht, das ist nicht aufgenommen, oder? Was wir hier
0: nee,
1: reden.
0: Leider ist es leider nicht aufgenommen.
1: Gut, ja, dann kann ich ja, dann ist es meine Meinung auf jeden
0: dann
1: Fall.
0: Dann kannst du das irgendwie sagen. Ich weiß nicht, wie das
1: beweisen?
0: Geht. Du hast ja. Glück, ich bin unfähig.
1: Du weißt nicht, wie man das aufnimmt.
0: Man kann diese Sendungen auch aufnehmen.
1: Ja.
0: Man glaubt, man kann hier theoretisch sogar im Studio anrufen und dann können wir das entgegennehmen und...
1: Ja.
0: Wir könnten so, ich würde das richtig gerne machen, aber ich weiß nicht, wo dieses Telefon ist.
1: Ja, es gibt hier wirklich noch viel zu entdecken, muss man sagen. Wir waren heute anscheinend das erste Mal im hinteren Teil dieses Gebäudes.
0: Ja, ich war noch nie woanders
1: in
0: diesem
1: Haus. Schon echt lange.
0: Ja. Im Seminarraum. Ich so, wo?
1: Ja.
0: Wo
1: ja, man lernt nie aus.
0: Man lernt nie aus.
1: Also ich habe was mitgebracht, Emma. Hättest
0: ja.
1: du Bock drauf?
0: Ich habe ultra Bock da drauf.
1: Als Praktikantin
0: hast du... Ich habe natürlich
1: die
0: Sendung vorbereitet. Und
1: ja,
0: du liest das jetzt vor.
1: Ja, und zwar ist das hier, wie du sicherlich weißt,
0: ja.
1: eine Punk-Sendung.
0: Ach krass, das wusste ich noch gar nicht.
1: Und hast du dich auch schon mal gefragt, ob du eigentlich eine richtige Punkerin bist? Bist du ein richtiger Punk?
0: Oh mein Gott, das habe ich mich schon öfter gefragt.
1: Das hast du dich schon oft gefragt.
0: Ja,
1: wir alle haben uns das schon
0: Wir
1: oft
0: alle
1: gefragt.
0: Fragen uns das, denke
1: ja.
0: ich.
1: Und da bin ich mal ins World Wide Web gegangen und habe hier so einen Test rausgesucht auf Teste dich. Bin ich Punk?
0: Oh mein
1: so,
0: Gott.
1: Und den würde ich jetzt ganz
0: Sind
1: gerne
0: wir
1: mit dir
0: Punk?
1: Machen.
0: Ja.
1: ja.
0: Du musst, glaube ich, ein bisschen mehr.
1: Ah, perfekt. Ich bin Praktikantin, ich bin noch
0: bisschen
1: neu.
0: Wir sind mehr
1: hier.
0: So in dein näher ans
1: ja.
0: Mikrofon.
1: Ist jetzt besser, Leute? Könnt ihr Rückmeldung
0: könnt
1: geben?
0: Ihr mal
1: könnt
0: uns
1: ihr mal
0: sagen,
1: anrufen?
0: Könnt ihr mal anrufen und uns
1: ah,
0: sagen?
1: Geht ja nicht.
0: 0800loro.de. Könnt ihr anrufen?
1: Ja. Nee, also,
0: nee.
1: Ja.
0: Ich könnte nicht anrufen. Ja, aber die sind auch schon ausgelockt.
1: Ah oh, ja gut, dann ihr könnt uns eine E-Mail
0: also,
1: schreiben und,
0: genau,
1: dann
0: und dann
1: lesen wir sie
0: kann
1: nicht.
0: Jemand anderes die irgendwann lesen
1: ja.
0: und
1: super.
0: Das finde ich auch eigentlich ein gutes Konzept.
1: Okay.
0: Ja, wir müssen jetzt wichtige Fragen klären.
1: Ja,
0: sind wir Punkerinnen?
1: Genau, 11 Fragen.
0: Ja.
1: Die Frage, willst du das einfach für dich beantworten oder wollen wir das gemeinsam beantworten als
0: Ich Team? Würde sagen, wir sind ein Team.
1: Okay,
0: wir
1: sind
0: ein Punk-Team.
1: Wir sind eine Person quasi.
0: Ja, wir sind auch die gleiche.
1: Okay, die erste Frage.
0: Ja.
1: Glaubst du bist Punk? Ja,
0: also würde ich
1: weiß
0: jetzt
1: nicht. Wäre gern einer. Nein, ich glaube
0: wäre
1: eigentlich nicht.
0: Eine.
1: Für immer Punk möchte ich sein. Für immer Punk. Ausrufezeichen.
0: Ausrufezeichen.
1: Das Letztere.
0: Das Letztere?
1: Oder welches?
2: Ja, doch, ich würde auch das Letzte sagen. Ja, schon, das ist die beste Wahl für immer.
1: Ja.
2: Ich wurde als mit Iro geboren.
1: Oh ja. Ich kenne Kinderbilder, sag ich jetzt einfach mal so.
2: Ja, kennst du, wo das ich Iro habe als Kind. Ja, klar.
1: Ja, okay, dann klicke ich das mal an.
2: Meine Geschwister halt auch alle mit Iro geboren. In meiner ganzen Familie, alle Punk.
1: Auch Großfamilie, 10 Kinder, alle
2: ja,
1: Punk.
2: Ja, 10 Kinder, alle Punk,
1: immer so eine,
2: ist crazy.
1: Da gab es immer so eine Schlägerbande, ja, so, ja. Oh, die weißt Eberhards
2: du,
1: kommen.
2: Die Eberhards kommen, Alter, jetzt geht's richtig los. Ja. Alle so Mini-Alu-Basies in der Hand.
1: Ja.
2: Ja, klar.
1: Das war so.
2: Das war wirklich so. Du warst dabei. Du kannst ja bezeugen.
1: Sachsen, hartes Pflaster, sag ich
2: ja,
1: mal.
2: Ja, ist nicht normal da.
1: Ja.
2: Also du wirst halt als Punk oder als Fasche geboren.
1: Aber wann eigentlich Sendung, wo du nur Sächsisch sprichst?
2: Ja, also wenn jemand mitkommt, der einen anderen Dialekt die ganze Zeit spricht. Also zum Beispiel...
1: Ich spreche Hochdeutsch. Ist das auch ein Dialekt eigentlich?
2: Das ist kein Dialekt. Okay. Halt's mal.
1: Aber da, wo ich herkomme, spricht man das nur mal.
2: Kannst du mal deinen Maul halten? Also da, wo ich herkomme, sind alle Menschen viel besser und niemand nuschelt auch.
1: Ja, wir sprechen.

0: Das ist jetzt zensiert, aber ich habe das mal ausgesprochen.
1: Ja, das ist lieb, dass du dich nieder mit dem Beep starrst. Ja. Das ist nett. Ich würde natürlich das Letzte an dieser Stelle, wo wir gerade drüber geredet haben, was ich sagen darf und was nicht in diesem Radio, würde ich jetzt einfach mal sehr laut sagen, nieder mit dem fucking Staat.
0: Ja, wir haben uns darüber unterhalten.
1: Das ist meine ernste Meinung.
0: Ja, ob man halt, also, ob man hier theoretisch, rein theoretisch zur anarchistischen Revolution ausrufen dürfte. Ja.
1: Mir wurde gesagt, ich darf nichts Verfassungsfeindliches sagen, aber sonst eigentlich theoretisch alles. Deswegen, ich weiß nicht, ich glaube schon, dass es halt verfassungsfeindlich ist, zur Revolution aufzurufen.
0: Genau, deswegen machen wir das nicht.
1: Ja, bist du darauf, als wir das gerade gesagt haben, aber naja.
0: Nee, wir haben jetzt nur theoretisch.
1: Nee, ich habe danach gesagt, dass das meine ehrliche Meinung ist.
0: Ah, ach so.
1: Ja.
0: Ja, das wird ja hier nicht aufgezeichnet. Also
1: ja,
0: ist alles gut.
1: Das kann niemand auf uns zurückführen, deswegen ist kein Problem.
0: Ja, wir sind auch ganz anonym hier.
1: Ja, weiß niemand, also, wer wir sind.
0: Wir nehmen das Letztere hier.
1: Ja. Nieder.
0: Ja. Wollen wir eigentlich alle Fragen an einem Stück machen oder noch Musik zwischendurch
1: spielen?
0: Nee,
1: wir müssen das jetzt schon an einem Stück machen. Würde ich schon sagen.
0: Ja, ihr wärt Pech, wenn ihr Musik haben wolltet. Ja,
1: ihr müsst den anderen Radiosender einschalten. Ja. Wirklich, das ist hier, wie vorhin gesagt, der Männer-Podcast.
0: Das gehört
1: Eberhard und Schlott. Das ist jetzt, es ist unser Space jetzt.
0: Ja.
1: Gleich ziehen wir alle unsere T-Shirts aus und fangen an, so auf unsere Brust zu trommeln.
0: Das könnte passieren.
1: Weil wir so männlich sind.
0: Ja.
1: Frage Nummer 3.
0: Ja, Frage Nummer 3.
1: Das ist auch eine Frage gerade, nämlich wann darfst du gehen? Unbezahltes Praktikum.
0: Ich werde mit Liebe bezahlt.
1: Mhm.
0: Also, Frage Nummer 3. Wie hörst du am liebsten Musik? Live, laut, besoffen. Ich hasse Musik. Naja, nur so, dass keiner merkt, welche Musik ich höre. Hauptsache, ich stehe auf das Lied, der Rest ist mir egal. Diese catchy Fragen.
1: Ich finde es auch richtig gut. Ich finde es auch sehr gut. Ich mag am liebsten so Teste dichs, wo man so, wo es ganz klar eine richtige Antwort gibt.
0: Ja.
1: Ich finde das richtig gut.
0: Was meinst du, was kommt raus, wenn du, ich hasse Musik
1: einfach. Ich hasse Musik einfach.
0: Ich bin Punk, aber ich hasse Musik.
1: Also ich sehe so aus und ich bin auch politisch, aber ich hasse einfach Musik. Ich finde Musik einfach kacke.
0: Wer würde dann auch sagen, naja, nur so, dass keiner merkt, welche ich höre.
1: Ja, also das ist ja auch ein trauriges Leben.
0: Ja, und wenn dir peinlich ist, was für Musik du hörst. Vielleicht auch mal drüber nachdenken.
1: Ja, also es gibt halt auch Musik, die peinlich ist und die am peinlich sein sollte. Da muss man drüber nachdenken, ob man das hören sollte.
0: Ja. Also ich würde, also ich persönlich bin so, Hauptsache ich stehe auf das Lied, Rest ist mir egal.
1: Ja.
0: Weil ich bin nicht so häufig, ich kann nicht dahinter stehen, dass ich immer besoffen bin, ehrlich gesagt.
1: Nee, hinter besoffen kann ich auch nicht stehen, aber ich finde fast alles geil, was halt live ist.
0: Ja, also, live, laut finde ich auch richtig.
1: Ja.
0: Also ich kann mich darauf auch einigen.
1: Ich mag sehr gerne sehr laute Musik.
0: Ja.
1: Weißt du, letztens am Strand und ich war so, wow,
0: es ist so laut.
1: Es ist so laut, wie geil.
0: Ja. Aber nochmal Shoutout an das Line-Up, also an den Menschen, der das Line-Up erstellt hat. Also
1: Glashäger Strandkonzerte dieses Jahr, letzten Donnerstag.
0: Das war schon stabil.
1: Das ging richtig krass.
0: Ja, also jeder, der nicht da war.
1: Ich hoffe, ihr habt jetzt alle schlechte Laune und seid traurig, wenn ihr nicht da wart, dass ihr nicht da wart, weil es war wirklich krass.
0: Okay, Ebba, sei halt so gemein zu allen.
1: Ja.
0: Oh.
1: Ja.
0: Okay.
1: Ich meine immer alles sehr ernst.
0: Ja, ich mache immer das Gleiche wie Ebba. Also,
1: ja, du bist ja auch Praktikantin. Ja, danke.
0: Okay.
1: Ich denke aber schon, dass Haare später erst bekommen und ich als Baby mit Haaren geboren werden, ist okay.
0: Okay, ganz schön radikale Meinung von dir aus, aber gut.
1: Ist auch krass. Ja, was? Achso, wir machen laute Musik, oder
0: live,
1: was?
0: Laut, besoffen.
1: Ja.
0: Okay,
1: das Besoffen denken wir uns einfach ein bisschen weg.
0: Ja, sagen wir, wir nehmen dann ja auch die Stimmung von den anderen.
1: Ja, wir sind ja auch, also...
0: Ja.
1: Ja.
0: Ja. Nehmen wir. Übrigens, ich habe den Test bis zu dieser Frage durchgeklickt und war ich so, wird schon passen. Also alles, was jetzt kommt, ich sag
1: ist
0: mal...
1: News für uns.
0: Ja. Magst du Menschen? Ja, klar, alle Menschen sind gut. Nein, ich hasse alle Menschen. Kommt drauf an, wie sie drauf sind. Was hat das damit zu tun, ob ich Punk bin?
1: Kommt drauf an, wie sie drauf sind. Bedeutet, ob sie mir Drogen verkaufen würden, oder?
0: Das steht hier jetzt so nicht, aber ich denke, das ist damit gemeint.
1: Schon, ja, dann würde ich auch das ankreuzen.
0: Okay.
1: Oder welches würdest du aus deinem Instinkt? Also ich mag schon auch viele Menschen nicht.
0: Ja, es kommt drauf an, wie sie drauf sind.
1: Ja.
0: Also ich würde sagen, ich versuche eigentlich allen Menschen gegenüber erstmal positiv eingestellt zu sein. Ich nehme erstmal jeden so und denke mir so, ist bestimmt netter. Aber ja, ich...
1: Ja, also mit manchen Leuten kann man halt nicht reden.
0: Ja, und außerdem, muss man halt auch manchmal nicht. Manchmal ist es auch besser, wenn man nicht miteinander redet. Das ist auch okay, ja, würde ich

0: ich sagen.
1: Ja.
0: Ja.
1: Okay. Manchmal ist es auch so.
0: Mache ich hier mal Klick. So. Fünfte Frage. Was denkst du dir gerade?
1: Was denkt man sich gerade?
0: Ja, Lehre. Okay, ja, ich schlag dir mal vor, was du jetzt gerade denken könntest. Ja.
1: Ich schlag dir mal vor, was ich denke.
0: Genau,
1: achso, du gibst dir so Ideen und ja, dann wie so ein Teleprompter ein bisschen, dass so ein paar Sachen gerade durchlaufen,
0: genau,
1: die ich so jetzt sagen könnte.
0: Weißt, was du denkst.
1: Was denke ich gerade?
0: Ja. Nummer eins. Nichts.
1: Ja.
0: Nummer zwei. Fuck it. Gleich höre ich auf damit, diese unnötigen Fragen zu beantworten. Drei. Ich denke daran, wie es wohl wäre, ein Punk zu sein. Vier. Nichts davon. Du kannst meine Gedanken nicht lesen, du Penner.
1: Das finde ich übelst gut. Du kannst meine Gedanken gar nicht lesen. Du weißt gar nicht, was ich denke. Halt's Maul. Ich bin viel schlauer als du.
0: Okay, das nehmen wir. Das,
1: ja, das würde ich auch nehmen. Das finde ich auch richtig gut.
0: Okay. Warst du schon mal auf einer Demo?
1: Nee.
0: Nein, wäre bestimmt ganz interessant. Ja, Mann, ich lebe quasi nur noch auf Demos. Nein, ich hasse Menschen. Ja, ich demonstriere immer, wenn ich finde, dass etwas gegen einen bestimmten Umstand unternommen werden muss.
1: Also nichts davon. Also ja, ich war schon auf vielen Demos, aber wer will da hingehen?
0: Ja.
1: Ich demonstriere immer, wenn es einen Umstand gibt, gegen den ich finde, dass man was unternehmen muss. Ich lebe quasi auf Demos. Alter, such dir ein Hobby oder so. I don't know.
0: Nein, dann bin ich dafür, wie sagen, nein, ich hasse Menschen. Das verwirrt den Apparat dann.
1: Ja, das finde ich auch gut. Verwirrung.
0: Ja, dieses, ich meine natürlich nicht diesen Apparat, ich meine natürlich dieses extrem ausgeklügelte, ja, psychologische
1: extrem
0: Testverfahren,
1: krasse
0: das
1: System,
0: wir hier
1: ja, sehr tiefgehend. Ja.
0: Oh Mann, voll die lange Frage.
1: Ja, also, wir können auch abwechseln.
0: Diese Geschichte mit den Haaren.
1: Diese Geschichte mit den Haaren.
0: Optisch sagt zwar nichts über deine Persönlichkeit aus, aber ich habe langsam keine Ideen mehr für bessere Fragen.
1: Also diese Person hat auf jeden Fall einen Doktor in Psychologie gemacht. Auf einem Punkkonzert hat sie ihre Doktorarbeit geschrieben.
0: Ah, das steht hier auch.
1: Ja, ja.
0: 2016.
1: Ah ja, ja, okay.
0: Ja,
1: was sind meine Optionen für das mit den Haaren? Was ist mit den Haaren?
0: Was ist mit den Haaren?
1: Nach der Geburt, wenn man sie erst danach kriegt, ist okay. Für mich persönlich. Weil ich hatte als Baby ja nur Iro. Ja. Und jetzt habe ich ja ein bisschen mehr und ich finde, das ist okay.
0: Ja. Meine sind typisch bunt gefärbt und stehen als Iro in der Luft. So machen das Iros in der Luft.
1: So machen das immer. Die stehen.
0: Ich hasse
1: immer.
0: Haare, ich hasse Menschen, ich trage eine Glatze.
1: Ich hasse alles.
0: Meine Haare sind mir scheißegal. Ich schneide sie ab, sobald sie nerven. Ich wollte schon sagen, das gibt mir bis das ist eigentlich ein bisschen passend für dich, ne?
1: Ja, Entschuldigung.
0: Ich trage meine Haare so, wie sie mir am besten stehen.
1: Das würde ich von mir persönlich jetzt, also ich würde sagen, deine Frisur steht dir extrem gut, Schlott, an dieser Stelle. Es ist wirklich auch sehr cool.
0: Danke.
1: Meine Haare, ich würde sagen, ich habe sie noch nie so getragen, wie sie mir am besten standen. Ich sehe immer ein bisschen crazy aus.
0: Ja, ich habe dir das, glaube ich, schon mal erzählt, aber das erinnert mich immer an die Frisur, wo ich einen pink gefärbten Iro hatte und bei der Mutter meines Ex-Freundes war. Und sie sagte, ja, also so und so würden deine Haare dir ja schon besser stehen. Und ich war so, no
1: das
0: shit.
1: Das ist crazy.
0: Tatsächlich trage ich keinen pinken Iro, weil das die beste Frisur für mein Gesicht ist und ich so am besten aussehe.
1: Weil ich dann am meisten dem Schönheitsstandard entspreche. Was geht bei dir?
0: Ja.
1: Ja, krass.
0: Ja.
1: Ja. Ich würde sagen, wir kreuzen an, wenn sie mich nerven, schneide ich sie ab.
0: Ja.
1: Weil wir beide ja jetzt nicht einem Standard entsprechend unsere Haare tragen.
0: Ja. Ja.
1: Oder?
0: Ja. Willst du weiter vorlesen?
1: Ja, ich kann weiter
0: vorlesen.
1: Ja, ich habe schon noch Bock.
0: Okay, dann übergebe ich dir mal das Gerät.
1: Sind es noch viele Fragen? Nein, okay.
0: Nee. Wir haben es gleich geschafft, Leute. Alle drei Leute, die uns hier zuhören.
1: Ja, alle drei Leute, die noch zuhören. Ja. Vorhin waren es schon so 30 und jetzt haben alle abgeschalten. Schlott, und deine Kleidung?
0: Mhm.
1: Kleidung? Ich bin überzeugter Nudist, so wie du.
0: Ich hebe den Finger.
1: Ja. Was immer mir so unterkommt. Letztens war ich im Nachthemd meiner Oma einkaufen. Das bin ich.
0: Ja.
1: Punk. Google Punk und du weißt, wie ich aussehe. alle, wie wir wissen, die sehen alle wirklich sehr gleich aus. Das ist das, was Punks ausmacht.
0: Ja.
1: Ich kleide mich eher unauffällig. Keiner soll wissen, dass ich seltsam bin.
0: Ja.
1: Ich würde schon das mit dem Nudist jetzt ankreuzen, oder?
0: Ja, also oder? Ich bin schon ein bisschen mittlerweile so ein bisschen FKK-Ultra geworden, muss ich schon sagen.
1: Seit du in Sachsen wohnst oder schon vor... Nicht in Sachsen. Wir sind nicht in Sachsen. Ostdeutschland.
0: Nee, also davor fand ich es auch schon immer gut, so beim Baden und so. Aber letztens, ja. Also ich war auf der Fusion.
1: Ja.
0: Überrascht vielleicht einige hier, aber...
1: Oh, dass jemand auf der Fusion war, und das ist doch crazy.
0: Und da will ich generell eigentlich nochmal drüber reden. Und wenn ich jetzt hier ein Mikro habe, finde ich es ja auch ja, super.
1: Ja, nee, schieß los. Du musst da aber auch ein bisschen näher ran.
0: Da waren wir am Badesee und die meisten Menschen hatten Klamotten an.
1: Das ist so verwirrend.
0: Badebikini und so.
1: Das ist so verwirrend.
0: Und wir waren so nackt und waren so, oh mein Gott, irgendwie, umso mehr Menschen hier kommen, so umso unwohler wird es. Und sogar im FKK-Strand waren so manche Menschen mit so Unterhose und so.
1: Hä?
0: Und ey, ich checke, man fühlt sich vielleicht unwohl so. Aber warum?
1: Ja,
0: geht so nackt, wir sind alle gleich. So mit Klamotten nicht mehr.
1: Ja.
0: Ja.
1: Hä, ich finde es auch spannend. Ich finde es auch, also... Nicht, um jetzt über Sachsen zu reden, aber in Leipzig,
0: ja. Da
1: kann man ja auch viel baden gehen an so Seen. Und es ist wirklich sehr spannend, weil es, also, als ich nach Leipzig gezogen bin, da haben alle überall nackt gebadet. Und jetzt baden alle überall mit so Anziehsachen an.
0: Ja, warum?
1: Und ich check irgendwie nicht, wann dieser Wechsel passiert ist und warum. Und ich kenne aber auch niemanden, der überzeugt mit Anziehsachen baden geht. Also ich kann auch niemanden fragen.
0: Ja, wirklich. Ich war eins vor, ich laufe rum und frage die Leute, warum sie nicht nackt sind. Aber dann dachte ich so, die nackte Frau kommt und fragt mich, warum ich Anziehsachen anhabe. Weird. Wir lassen das. Wir lassen das.
1: Ja, ich war in Kroatien im Urlaub letztens. Und das war das erste Mal seit wirklich vielen Jahren, dass ich so einen Badeanzug anhatte, weil das ist da illegal und verboten. Und man kann das nur machen, wenn da nicht so viele Leute sind, weil potenziell kann jemand die Bullen rufen, weil du nackt baden bist. Und das ist wirklich so eine unangenehme Erfahrung auch. Also ich habe vergessen, dass das so unangenehm ist, Badeanzug, weil es ist dann einfach immer noch nass, wenn du aus dem Wasser kommst.
0: Ja, ich check's auch gar nicht.
1: Und es sind so 40 Grad und du trocknest in so 2 Sekunden, aber... Die Teile, die eine Blasenentzündung machen, sind immer noch nass.
0: Mhm.
1: Das ist krank.
0: Ja.
1: Das ist nicht gesund.
0: Ja, und außerdem ist dann da überall so Sand drin und so ein Sand.
1: Es ist nicht geil. Kroatien zum Glück viele Steinstrände. Das würde dir gefallen.
0: Genial.
1: Naja, wir kreuzen Nudismus.
0: Ja. Ich denke, wir haben unseren Punkt klar gemacht.
1: Ja, ich denke, das war ganz überzeugend jetzt.
0: Ja.
1: Übrigens, nackt im Studio. Ihr könnt euch das vorstellen. 2 Männer.
0: Nicht schwul. Ja, nicht schwul.
1: 2 nicht schwule nackte Männer.
0: Ich habe schon häufiger mal da in deinem Teambereich reingeguckt, der wunderschön ist, muss man sagen.
1: Dankeschön, ja.
0: Aber,
1: ja.
0: Man kann ja alles machen. Ne? Theoretisch könntest du eine Nudistensendung machen, oder?
1: Ja, sehr, klar.
0: Okay. Ich schreibe mir das mal auf für später.
1: Ja, schreib dir das mal. Ich meine, die Gardine kann man zumachen, da kann ja auch niemand reingucken. Aber man kann sie auch. Ich habe irgendwas kaputt gemacht.
0: Mhm. Ah, das stimmt nicht.
1: Versuch's nochmal.
0: Ja, also ich war mal auf einem FKK-Strand, das möchte ich noch erzählen. Und da war so, also FKK-Campingplatz
1: fertig.
0: Und da war auf so einem Marktplatz so ein Schild, wo so immer so in so Leuchtschrift durchgelaufen ist. Dies ist ein FKK-Campingplatz, bitte seien Sie nackt. Und auch diese Message möchte ich gerne rausgeben.
1: Ja,
0: so.
1: Und es waren nur Ostdeutsche da.
0: Ja, natürlich, in Frankreich. Alle haben Deutsch gesprochen.
1: Ist perfekt.
0: Ja.
1: Schade. Ja. Aber auch, check ich auch. Ja. Bitte seien Sie nackt.
0: Bitte seien Sie nackt.
1: Das finde ich gut. Okay, sind wir bereit für die nächste Frage oder müssen wir mehr über Nacktsein reden?
0: Nee, super, wir können bitte bestimmt das Nacktthema auch immer wieder aufgreifen, wenn wir wollen.
1: Ja. Stell dir vor, du musst eine Nacht draußen verbringen. Es ist kühl, aber nicht kalt und du hast einen Schlafsack. Wo würdest du pennen? Das sind die besten Bedingungen. Es ist kühl, aber nicht kalt, du hast einen Schlafsack.
0: Ja,
1: wahrscheinlich
0: im Schlafsack.
1: Schreiben sollen, ob es regnet oder nicht. Das würde meine Entscheidung schon doll beeinflussen.
0: Ja.
1: Unter der nächsten Brücke. Ich könnte nicht schlafen. Ich würde wach bleiben bis zum nächsten Tag. Ich würde im Wald schlafen. Mir scheißegal wo. Ist auch zensiert. Scheiß.
0: Ja, das ist böses Wort. Ne?
1: Scheiße ist wirklich doll.
0: Scheiße.
1: Das darf man auch nicht sagen hier in der Sendung.
0: Bestimmt nicht.
1: Wenn wir es rausgeschmissen fühlen.
0: Ja.
1: Safe.
0: Ja, also... Brücke finde ich eigentlich immer gut, aber kommt drauf an, wenn halt viel Verkehr drauf ist, auch laut,
1: auch
0: nervig.
1: Laut.
0: Und ich muss sagen, wenn halt wirklich, da steht ja nichts von Regen,
1: ja.
0: So man hat einen Schlafsack, Ist ein bisschen scheißegal, wo.
1: Ja. Ich würde tatsächlich zum Wald tendieren.
0: Echt?
1: Weil ich es sehr schön finde. Hm. Wobei, also wenn meine Option Brücke oder Wald ist, dann würde ich im Wald schlafen.
0: Mhm.
1: Aber wenn es andere, bessere Optionen gibt, würde ich woanders auch schlafen. Also so am See oder auf dem Feld. Am See finde ich auch gut, oder
0: ja. Ja, ist halt die Frage, wenn es halt kalt ist und man keine ISO hat, dann ist halt auch, ehrlich gesagt, einfach stressig, muss man schon sagen.
1: Ja, und also dann wäre auch Wald ein bisschen geiler als Brücke.
0: Ja, dann kann man da halt noch irgendwas drunter bauen. Ja,
1: bisschen so Wetter oder so.
0: Ja, ich Wald. Wald? Ich Wald super.
1: Okay, perfekt. Meine Waldagenda. Da kann man auch nackt sein. Da sind nicht so viele Leute.
0: Das Thema, das wird mir langweilig.
1: Vorletzte Frage. Was trinkst du am liebsten? Bier?
0: Wer hätte das gedacht?
1: Campari Orange.
0: Ich weiß nicht mal, was das ist.
1: Ich auch nicht. Ich weiß, was eine Orange ist.
0: Das ganz größere, die größere Mandarine.
1: Ja. Wodka Red Bull. Mhm. Wein. Ich bin ein Punk mit Stil. Ich möchte das unbedingt anklicken.
0: Ja.
1: Punk mit Stil.
0: Aber also ich muss mich outen. Also wenn ich es ausgewählt hätte, so einfach. Ja. Ich hätte tatsächlich Wodka.
1: Wodka E, sagst du?
0: Wodka E auswählen müssen von den Sachen.
1: Ah. Bin ich auch
0: aber
1: dabei.
0: Aber ich bin ein Punk mit Stil.
1: Ich finde es einfach sehr witzig.
0: Wenn schon, denn schon.
1: Ich trinke ja auch manchmal Wein. Ich bin ja auch Punk mit Stil. Also ob ich Punk bin, stellt sich noch raus. Aber Stil ist auf jeden Fall.
0: Ist ja hier die große
1: Im
0: Frage.
1: Im Nachthemd meiner Oma. Mit meinen komisch abgeschnittenen Haaren.
0: Ja.
1: Mit Stil. Okay, auf zur letzten Frage. Lieblingsmusik.
0: Oh, das ist die erste Auswahl Punk.
1: Nee.
0: Okay.
1: Geht dich nichts an, das ist privat.
0: Ah, okay.
1: Wie gesagt, ich hasse Musik. Punkrock, ihr Kiddies. Etwas ganz anderes. Ich finde dieses Quiz wirklich super gut.
0: Ja, man merkt auch einfach, die Person hatte ab der Hälfte, sie hat ja auch gesagt, sie hatte einfach keinen Bock mehr ab der Hälfte.
1: Und ist auch erst 14. Also.
0: Ja, man hat auch gesehen, 3,5 von 5 Sternen oder so.
1: Ah ja, 3,555.
0: Ja.
1: 5 Stimmen. 12 Personen gefällt es.
0: Und irgendwie 28.000 Leute waren drauf, ne?
1: Das kann ich ja nicht sehen.
0: Da oben.
1: Oh, 23.058 Mal aufgerufen.
0: Das ist krass.
1: 12 Personen gefällt es.
0: Ich habe lange nach diesem psychologischen Test recherchiert, ja. Er ist wissenschaftlich.
1: Wissenschaftlich
0: und
1: basiert, es
0: gut.
1: Ist ein, also tief in deine Psyche greifend.
0: Ja.
1: Was ist deine Lieblingsmusik, Schlott?
0: Das ist mir zu privat hier fürs.
1: Ja.
0: Also ist mir,
1: mir
0: auch ein
1: ist
0: bisschen
1: es auch
0: peinlich.
1: Ein bisschen zu privat. Und das ist ja auch live im Radio gerade. Ich will das jetzt auch nicht sagen.
0: Live on air.
1: Live on air. Was für Musik ich höre in einer Radiosendung, in der es um Musik geht, wäre schon krass.
0: Ja. Und ich finde die Auswahl irgendwie blöd.
1: Ja. Bin ich Punk? Die Auswertung.
0: Oh mein Gott, ich bin so gespannt.
1: Bist du bereit? Ich setz mich hin. Du kannst nichts dagegen tun. Irgendwie bist du einfach Punk. Wenn du zufrieden bist damit, gut so. Genieß dein Leben als Punk. Wenn nicht, hast du bestimmt noch viel Zeit, dich in eine Richtung zu verändern, die dir besser gefällt.
0: Warum so wertend?
1: Ja, krass.
0: Ich sehe gar keine Prozentzahl, schade.
1: Ja, ich finde es immer gut, wenn so Quizze dann so manchmal auflisten unten drunter, welche Antwort jetzt zu was geführt hat. Weißt du, manchmal steht dann so, wegen dieser Antwort hast du einen Strich mehr für Punk.
0: Ah, ja, ja.
1: Wie so in so der Bravo früher.
0: Ja. Ja, aber ich fand's gut.
1: Ich fand das auch ein super Quiz.
0: Ich like das mal. Kann ich das liken ohne Account?
1: Safe nicht.
0: Vielen Dank für Ihre Stimme.
1: Ah. Oh.
0: Wir haben das jetzt bewertet als gut.
1: Perfekt. Ja, das war auch gut.
0: Wir sind jetzt die 13. Person.
1: Ja. Wir sind auch die 13. Person.
0: Ja.
1: Eine Person.
0: Ja, also ich finde es schön, dass wir Punk sind, weil das legitimiert uns
1: jetzt
0: auch, diese
1: schon
0: Sendung
1: auch
0: zu
1: Punk.
0: Machen. Ne? Ja.
1: Ja. Jetzt dürfen wir diese Sendung machen. Vorher durften wir eigentlich nicht, glaube ich. Wir waren nicht legitime Punk.
0: Ja, ich glaube, es war halt immer so ein bisschen so, oh, sind die
1: ah,
0: wirklich
1: dürfen
0: Punk?
1: Die das jetzt also, wirklich machen? Also,
0: ja. Jetzt
1: schwierig.
0: Punk.
1: Jetzt dürfen wir. Jetzt sind wir akzeptiert hier zu sein.
0: Ja, jetzt Musik. Punk-Musik oder was?
1: Ja, ich würde jetzt auch mal, also
0: jetzt müssen wir jetzt hier
1: auch
0: mal
1: Punk
0: Nägel
1: machen.
0: Mit Köpfen
1: also,
0: machen.
1: Nicht nur Punk sagen, auch mal Punk machen.
0: Auch mal Punk
1: also,
0: machen.
1: Also ich spiele jetzt Musik, ich habe irgendwas kaputt gemacht. Nee, habe ich das schon abgespielt? Ja. Der letzte Song.
0: Das war gut.
1: War Hot von Garbage. Bait Bag, Hot Garbage. Und von der Band hören wir jetzt den nächsten Song. Der heißt Dress Code. Drück mal da auf die zwei Knöpfe.
0: Die hier.
1: Nee, links.
0: Ach, scheiße, ja. Die hier.
1: Genau die. Viel Spaß.
0: Tschüss.
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0: Ayo.
1: Hallo.
0: We are back.
1: We are back. Wir haben ein bisschen Musik gehört. Wir haben gehört noch den zweiten Song Dresscode von der Band Bait Bag. Das waren ganz viele Bs. Und dann haben wir gehört von der Band Not Telling den Song Weird Freak und den Song Is She. Und dann haben wir gehört von der Band, die ich sehr gut aussprechen kann.
0: Mhm.
1: Die heißt, das ist nämlich französisch, die heißt De Furieux.
0: Fast and Furious?
1: De Furieux.
0: Mhm.
1: Heißt sie. Haben wir gehört Queen of Heavy Metal und Don't Know What Love Is. Zum Glück sind die Titel nicht auch auf Französisch.
0: Ja, Alter, du wärst wirklich in der Bredouille, könnte man sagen.
1: Ich kann Französisch. Nicht gut.
0: Ach so.
1: Nur nicht gut.
0: Ah, ich. Okay, dann wäre ich in der Bredouille.
1: Meine, du wärst in der Bredouille. Meine Tante wohnt in Paris.
0: Oh, wow.
1: Mit ihren ganzen
0: das
1: Kindern.
0: Nicht von dir.
1: Ah, ständig sagst du das zu mir.
0: Was? Dass ich was nicht von dir weiß?
1: Ja.
0: Es ist doch schön, unsere Beziehung ist aufregend. Wir können uns immer was Neues
1: jedes
0: erzählen.
1: Jedes Mal was Neues ist es schon auch ganz
0: spannend.
1: Soll
0: ich dir auch mal was Neues über
1: erzähl mir was Neues. Ich sag dir den letzten Song, den wir gehört haben.
0: Ja,
1: und
0: sag
1: in der
0: mal.
1: Zeit kannst du. Der letzte Song, den wir gehört haben, war von der Band Frau Blücher and the Drunken Horses.
0: Wow.
1: Und der Song heißt Teenage Puke, was Kotze heißt.
0: Ah. Puke.
1: Ah!
0: Ja, ich hatte das vorhin gefragt. Da hatte ich mich gefragt, was heißt denn Puke?
1: Da hatte ich mich gefragt. Das hatte ich gehört.
0: Ja.
1: Das deine Zähne hatten geklackert.
0: Ja, Helge Schneider übrigens.
1: Ja.
0: Wenn du das hörst, liebe
1: Helge Schneider, falls du mal vorbeikommen willst. 25.07. in meinem Haus. Komm vorbei.
0: Ist Party.
1: Ist Party in meinem Haus.
0: Ja, also wir laden hier jetzt einfach mal geheim zur Party ein. Wenn ihr zur Party kommen wollt, schreibt.
1: Wenn ihr zur Party,
0: habt ihr eine E-Mail?
1: Stove Min. Achso.
0: Nee, das können wir nicht sagen.
1: ihr könnt party@party-party.de.party schreiben. Das ist so doof. Nein,
0: ja,
1: es
0: wir
1: gibt keine
0: weiter,
1: Party-E-Mail.
0: Ne?
1: Der schreiben könnte, um zu wissen, wo die Party ist.
0: Ich meinte eigentlich, ob Pogomania eine E-Mail hat.
1: Ja. Scheinbar, das hat Aldo auch gerade gesagt, dass er den Code an Pogomania geschickt hat und ich war so klar.
0: Ja.
1: Ich weiß, was das ist.
0: Ja. Also, wir sind hier sehr professionell.
1: Extrem.
0: Merkt man wieder.
1: Helge Schneider, falls du vorbeikommen willst, wir würden dich auch zum Interview einladen an dieser Stelle. Da kannst du mitmachen at loro.de.
0: Ja, Helge Schneider. Helge Schneider, das kannst du auch googeln.
1: Ja.
0: Also,
1: das kann auch jemand anderes für dich googeln.
0: Ja,
1: ich weiß, das
0: du hast
1: ist manchmal
0: bestimmt
1: schwer.
0: AssistentInnen.
1: Ja, so wie ich.
0: Das Video mit dem Hai finden wir sehr lustig.
1: Es ist sehr gut.
0: Machen wir sehr viele Witze drüber.
1: Also der viereckige Hai. Mein Lieblingslied?
0: Ja.
1: Oh, ich muss sagen, ich bin nicht so textsicher und titelsicher in Helge Schneider Liedern. Es tut mir sehr leid.
0: Ja.
1: Mir hat tatsächlich sehr gefallen, dass wir auf der Autofahrt.
0: Es gibt Reis, Baby.
1: Es gibt Reis, Baby.
0: Ja, Baby, es gibt Reis.
1: Baby, es gibt Reis. Ich muss sagen, es hat mir wirklich, ich hatte das vorher nicht gehört und es hat mir wirklich extrem zugesprochen.
0: Ja, also mein Lieblingslied ist Der Meisenmann, glaube ich. Da geht es darum, dass eine Meisenfrau sauer auf den Meisenmann ist, weil er immer zu wenig Essen mitbringt.
1: Ja.
0: Das ist natürlich gar nicht gesellschaftskritisch. Und am Ende gibt es einen Plot und der ist lustig. Nämlich der Meisenmann findet einen Wurm und dann kommt der das Finanzamt.
1: Toll.
0: Ja.
1: Finanzamt.
0: Ich liebe Helge Schneider. Naja.
1: Ja. Falls du das hörst, Helge, komm mal vorbei.
0: Ey, Punk-Version von Helge Schneider-Lieder, können wir das organisieren?
1: Auf jeden Fall.
0: Ich meine, wenn wir das eine Flinte einsingen
1: lassen. Ja, natürlich können wir das machen.
0: Okay, wir sind da an was dran.
1: Nächste Sendung, Leute. Nächster Monat, ich sag das jetzt sofort.
0: Ja, und ich rede in der Zeit irgendetwas, weil ich habe mal gehört im Radio und so muss man immer was reden.
1: Radio. Und zwar, ich sag euch jetzt, wann die nächste Sendung ist. Das habe ich aufgeschrieben.
0: Ja.
1: Und zwar nämlich ist das im August dann, weil jetzt ist schon Juli, der 11. August, hört ihr uns wieder und da hört ihr Helge Schneider Punk-Version.
0: Ja.
1: Schreibt euch das auf eure Kalender, also vorne drauf, nicht in die Seiten, sondern vorne drauf, sodass ihr das auf jeden Fall sehen könnt.
0: Ja, und wenn ihr keine E-Mail irgendwo hinschreibt von den Sachen, dann machen wir es vielleicht auch nicht.
1: Ja.
0: Dann, weil also, dann sehen wir auch keinen Druck, weil dann hört ihr uns ja nicht zu.
1: Ja, genau. Also wenn ihr jetzt nicht party-party@party.party.party.de E-Mail schreibt.
0: @party.de.
1: Schreiben, wenn ihr da jetzt keine E-Mail hinschreibt, dass ihr unbedingt Helge Schneider Flinterpunk-Version hören wollt, dann machen wir es nicht. Aber falls ihr das macht, dann machen wir das.
0: Ja, oder vielleicht, wenn wir ganz viel Zeit haben.
1: Dann machen wir es auch so.
0: Ja, wir planen gerade eine ominöse Party, falls ihr es gemerkt habt.
1: Ja, es gibt eine ominöse Party. Es wird extrem. Also, ich würde sagen, die Party an sich ist nicht ominös, aber unsere Planung ist ominös.
0: Nein, die ist super.
1: Ominöse Helge Schneider-Planung. Ja. Vielleicht könnten wir Helge Schneider Flinterpunk auflegen zur Party.
0: Oh.
1: Ich kenne da wen.
0: Ich kenne da wen.
1: Der hat schon mal, wo ist meine Mama?
0: Banger auch? Banger.
1: Punk-Version angemacht. Schon wirklich Banger. Das war schon krass. Falls ihr da wart, wisst ihr, wie es war.
0: Ja. Dann wisst ihr Bescheid.
1: Dann wisst ihr Bescheid.
0: Und wenn ihr nicht da wart, ihr habt einiges verpasst.
1: Ja, seid ihr halt richtig lame auch.
0: Aber jetzt erstmal.
1: Erstmal jetzt back wieder to back to business, back to Musik. Und zwar noch ein Song von der Band Frau Blücher and the Drunken Horses.
0: Ich finde es übrigens, also was ist das für ein geiler Bandname?
1: Extrem gut. Ich finde es auch wirklich sehr gut. Ich habe mich gefreut. Es ist veröffentlicht unter Pogo Records, was mir auch gefällt.
0: Ja.
1: Finde ich auch schon mal stabil. Naja, der Song heißt No Means No. Viel Spaß damit und drückt da drauf.

0: Hallo.
1: Hallo.
2: Wir sind zurück.
1: Wir sind zurück. Das hier ist so ekliges Klebeband dran und ich fasse leider die ganze Zeit dran. Ja. Das ist richtig klebrig, wie Klebeband manchmal ist. Wir haben jetzt Musik. Das ist lange gedauert. Wir haben jetzt Musik gehört. Und zwar, wie gesagt, von der Band Frau Blücher and the Drunken Horses, den Song No Means No. Und dann haben wir gehört von der Band Emerald, den Song Desperate Living und Replica. Und jetzt als letztes haben wir gehört von der Band Östro 430, die Songs Klugscheißer und Alte Männer.
2: Die Band fand ich richtig witzig.
1: Ja, es hat mich auch richtig abgeholt. Ja. Bisschen so Ska-Vibes. Wir haben noch eine Ansage.
2: Ah, ja.
1: Genau, weil diesen Samstag ist ein großes Big Event. Wir haben ja vorhin festgestellt, dass wir quasi auf Demos leben.
2: Ja, wir als zertifizierte Punks. Ja.
1: Am Samstag ist nämlich der CSD in Rostock. Ja.
2: Und das ist unfassbar geil und unfassbar wichtig einfach so.
1: Ja.
2: Und
1: magst du nochmal sagen, wann und wo der ist?
2: Aber natürlich, Eberhard. Natürlich sage ich das.
1: Ach, das ist so toll.
2: Und zwar am 18.07. Das ist der Samstag.
1: Das ist dieser Samstag.
2: Neuer Markt, 11 Uhr. Und dann ist noch Hafenfest von 13 bis 20 Uhr. Aber da hört das noch nicht auf.
1: Da ist es noch nicht zu Ende.
2: Man könnte ja meinen, den ganzen Tag reicht. Nein.
1: Nein.
2: Nein, es gibt auch noch eine Party. Genau, die ist am... Also am selben Tag, am 18.
1: Und du bist dann auch abends, was ist dann noch die Party danach?
2: Die ist halt dann danach.
1: Also
2: so,
1: das dann halt so mit einer Party
2: halt
1: danach.
2: CSD so.
1: CSD
2: und zwar
1: Party danach.
2: Von 21 Uhr an im Peter-Weiß-Haus. Und da wird, glaube ich, auch richtig aufgefahren. Hier steht irgendwie Freigarten, Silent Disco und drei Floras, Pop, Karaoke und Auflegerei, Elektro. Also
1: wow.
2: Ich glaube, da ist wirklich für jeden was dabei.
1: Viele Möglichkeiten.
2: Und da kann man richtig gut auf Demo gehen, dann ein bisschen an meinem Hafenfest, dann kannst du nach Hause fahren, dich schick machen und ein bisschen ausruhen,
1: snacken,
2: Party machen
1: ein bisschen
2: gehen, ne?
1: Schlafen gehen und dann ab geht's auf die Party.
2: Ja.
1: Das ist doch geil.
2: Ich glaube, da ist einfach, also wirklich, da können alle ihren Spaß finden.
1: Alle.
2: Alle.
1: Alle können ihren Spaß finden. Und du sprichst also Hochdeutsch, ja?
2: Natürlich.
1: Du sprichst also richtig gutes Hochdeutsch. Oh, akzentfrei.
2: Kannst du mal deinen Sabbel halten, bitte?
1: Kannst du mal den Maul halten? Entschuldigung, kannst du vielleicht auch aufhören mit
2: Ich komme
1: reden
2: aus
1: dann?
2: Niedersachsen, ja. Da hat man Geld und gute Sprache.
1: Ich komme aus Sachsen, ne? Da haben wir kein Geld und keine gute Sprache.
2: Aber dafür ganz...
1: Da kannst du mal sehen, wie die Sachen so zusammenhängen.
2: Ganz viel Nazis und auch Kultur.
1: Ja, Nazi-Kultur nämlich.
2: Auch, beides auch.
1: Das ist, das
2: Aber
1: ist,
2: wir haben auch viele Nazis.
1: Ja, also ich glaube, du willst hier an der Stelle keinen Krieg anfangen.
2: Kein Wettbewerb.
1: Das ist kein Wettbewerb. Also erstens generell, das ist kein Wettbewerb. Zweitens, das ist kein Wettbewerb, den du gewinnen kannst.
2: Ich muss da, ich glaube, der

0: Ja, dann gibt es keine E-Mail-Adresse, wo ihr hinschreiben könnt zum Beschweren.
1: Ja.
0: Nee, ehrlich gesagt weiß ich gerade nicht, wie man das rausfindet.
1: Ja, ihr könnt es, also ihr wenn ihr wirklich ja, unsere E-Mail schreiben wollt, dann googelt
0: ihr. Ihr findet
1: halt
0: es schon raus, wenn ihr uns eine E-Mail schreiben wollt. Und dann könnt ihr reinschreiben, dass es für Pogomania ist und dass das geheim ist und niemand anderes darf das lesen.
1: Das wäre gut, ja.
0: Ja. Und dann kommt es vielleicht bei uns an.
1: Ja.
0: Mal gucken, vielleicht schickt uns das dann irgendwer von Loro.
1: Ja, naja, ich hoffe, uns schreibt niemand was Blödes.
0: Nein, ihr schreibt uns ja nur nette Sachen, dass ihr auch zum CSD kommt.
1: Ja.
0: Und ob wir zusammen auf die Party wollen.
1: Ja.
0: Ganz klar.
1: Da könnt ihr uns treffen.
0: Ihr könnt uns da sehen. Falls ihr zwei Leute seht, die zertifizierte Punks sind, Oma-Nachthemden anhaben oder oder nackt sind.
1: Ja, da drunter vor allem auch nackt sind.
0: Da drunter unter den Anziehsachen auch nackt sind. Und so aussehen, als ob sie sich ihre Haare immer abschneiden, wenn sie nerven. Dann wisst ihr, das sind wir. Dann könnt ihr richtig laut schreien, Eberhard und Schlott, seid ihr es? Und dann sind wir das.
1: Ja, wahrscheinlich.
0: Die Wahrscheinlichkeit ist groß, wir sind viele.
1: Wir mehr als eine Person.
0: Ja.
1: Zwei nämlich.
0: Wir sind recht viele. Das ist schon mal, also mehr als ich alleine wäre. Das ist schon mal recht viel.
1: Oh boah, richtig philosophisch. Man merkt, wir sind ein Männer-Podcast.
0: Ja, wir sind ein krasser Männer-Podcast.
1: Ja.
0: Wir gehen deep.
1: Hattest du in letzter Zeit mal so eine richtig gute Erkenntnis, so eine richtig männliche Erkenntnis?
0: Männliche Erkenntnisse.
1: So Weiber zum Beispiel?
0: Ach so, Weiber. Ja, ich habe, also, weißt du, Frauen?
1: Frauen.
0: Ich bin ja links. Ich bin ja linker Männer-Podcast-Mann, deswegen sage ich, Frauen gehören in die Küche und nicht Weiber gehören in die Küche.
1: Also ich habe mich letztens bei meiner Freundin dafür entschuldigt, dass ich ein Mann bin. Und dann habe ich ihr die Füße geküsst.
0: Wow, ey, du bist so fortschrittlich.
1: Ja.
0: Das ist crazy.
1: Und dann hat sie gesagt, ich bin Feminist und dann habe ich ein bisschen geweint, weil ich so glücklich war.
0: Wow, das ist schon ziemlich krass. Ich finde, wir sollten einmal alle richtig laut Applaus geben für Schlott, alter Frauen. Feminist. Wow. Ja, ich liebe Frauen ja auch. Also, das ist auch wirklich krass jetzt. Also, ich finde Frauen ja auch wirklich so toll, vor allem, wenn sie mir Essen machen und dann meine Wäsche waschen.
1: Ja.
0: Oder Care-Arbeit für mich übernehmen.
1: Ja.
0: Weil ich Feminist bin, liebe ich Frauen einfach so toll. Am meisten, wenn sie mit mir schlafen wollen.
1: Ja.
0: Ehrlich gesagt finde ich auch oft Frauen toll, die mit mir schlafen wollen.
1: Okay, die so. Grenzen verschieben
0: also
1: sich
0: irgendwie gerade verschwimmt das Ganze so ein bisschen.
1: Ja.
0: Also ich meine, naja.
1: Männer,
0: ne?
1: Ja,
0: wir sind ja Männer, wir sind ja männlich.
1: Weil wir so tolle
0: so.
1: Achtung, jetzt kommt, es folgt eine Überleitung. Weil wir so krasse Feministen sind, ja.
0: Ja.
1: Feministen. Kommen jetzt nur noch Flinter.
0: Jetzt heute, die letzten 20 Minuten, spielen wir nur noch Flinter-Musik.
1: Nur noch Flinter,
0: ab nur jetzt. Noch Flinter, ab jetzt 20 Minuten. Aber erst reden wir noch eine Viertelstunde.
1: Genau, weil.
0: Und dann kommt 20 Minuten Flinter.
1: Ja.
0: Ja.
1: Auch mal Bühne bieten für Flinter.
0: Ne? Ist nämlich so, ganz zum Schluss finde ich es auch fair, wenn mal jetzt ein Flinter-Song kommt.
1: Auf dem zweiten Floor spielen Frauen. Super.
0: Das ist geil.
1: Mhm.
0: Letztens im Jatz, weißt du, da war so Konzert. Und das habe ich, glaube ich, schon mal auch hier
1: ich
0: live
1: höre, du
0: gesagt.
1: Hast das genau bei Betz, weiß ich immer. Aber es ist
0: aber
1: auch eine prägende Situation.
0: Es ist tiefsitzend für mich.
1: Ich muss auch sagen, also.
0: Könnt ihr mehr Flinter spielen? Das sagt mir jetzt gar nichts.
1: Flinter kenne ich
0: nicht. Flinterpunk kenne ich jetzt gar nicht.
1: Ja.
0: So, ich mache eine Radioshow, willst du? Ich kann dir was aufschreiben. Und dann hat er nichts davon gespielt, was ich ihm aufgeschrieben habe.
1: Ja, ich glaube, du musst einfach neben der Radioshow auch noch überall alle Events machen.
0: Ja, ich habe aber keine Telefonnummer und kein Handy.
1: Ach,
0: also ich kann niemanden anrufen, einfach rein logistisch. Also auch wenn ich die Nummern hätte, wäre es wirklich kompliziert.
1: Ja, okay, ich muss dich jetzt outcoolen. Also technisch gesehen hast du ja ein Handy. Du weißt halt nur nicht, wo in unserem Haus es liegt.
0: Ja, also ich habe mein Handy in unserem Haus verloren.
1: Ja.
0: Und seitdem habe ich kein Handy. Was auch nicht stimmt, weil mir wurde ein Handy gegeben, wo meine Banking-App jetzt drauf ist.
1: Oha.
0: Und ich habe sie aufgemacht, festgestellt, dass ich dafür erst bei meiner Bank anrufen muss. Und dann habe ich das Handy wieder ausgeschalten.
1: Und hat es keinen Bock mehr.
0: Ja. Und dann war ich so, ja, ich rufe da am Montag an und jetzt ist schon Dienstag und ich habe nicht mal dran gedacht, da anzurufen.
1: Ich verstehe das.
0: Danke.
1: Ich versteh dich.
0: Oh, danke schön.
1: Ja.
0: Oh, das fühlt sich so gut an, validiert zu werden.

0: so toll. Mhm. Schlutsch.
1: Das ist so ein tolles, so ein schöner Radio-Podcast.
2: So ist es.
1: Ja, als Männer, unser Männer-Podcast. Ja. Ich hoffe, alle Männer, die das hören, fühlen sich gesehen und gefühlt.
2: Ja. Wie fühlt man sich gefühlt? Ja.
1: Genau. Ja. Ich hoffe, ihr fühlt euch alle gefühlt.
2: Ja.
1: Und ich hoffe, ihr denkt alle an OKF-Rasenmähen. Alle männlichen Männer.
2: Ja, da haben wir vorhin drüber geredet in der Zeit, wo...
1: Ah, das haben wir nicht live gesagt.
2: Nein, das haben wir nicht live gesagt. Also zwischen den Songs unterhalten wir uns, weil wir...
1: Wir schweigen uns dann nicht an.
2: Tatsächlich unterhalten wir uns. Und da haben wir darüber geredet, dass Ebba eigentlich viel mehr OKF sein wollte. Und dann haben wir Aktivitäten besprochen, bei denen man jetzt einfach noch OKF sein könnte. Zum Beispiel, OKF heißt oberkörperfrei.
1: Ach so, ja. Ja, ja.
2: Zum Beispiel beim Rasenmähen.
1: Ich habe gerade einen Stift kaputt gemacht, der nicht
2: nervös.
1: Das macht mich so nervös, dass du über OKF geredet hast. Oh mein Gott, also ich als Mann und dann bist du ein Mann und dann redest du darüber, dass du unter deinen Anziehsachen keine Anziehsachen anhast. Ja. Das ist schon, also wirklich, da zittert mir schon die Knie und ich sitze gerade.
2: Oh Gott.
1: Das ist schon ziemlich krass.
2: Okay, lass rummachen.
1: Ja, okay, wir machen jetzt Musik an, damit wir rumknutschen können, wie richtige Männer es tun.
2: Ja. Auch mal mit seinen Bros rumknutschen, ne?
1: Auch mit den Bros das ist die Message. Knutschen.
2: Auch auf dem CSD am Samstag mit seinen Bros rumknutschen. CSD.
1: Mit den Bros knutschen. Ist wichtig. Bis dann.
2: Ich drücke jetzt hier.
1: Ja.

0: das ist unsere letzte Moderation jetzt, ja, als männliche Männer.
1: Wir müssen auch generell schon gehen.
0: Und das gleich ist so schon vorbei.
1: Ja.
0: Schon 2 Stunden und ihr habt uns die ganze Zeit zugehört.
1: Ja.
0: Steht ihr etwa auf uns? Oh, oh mein wow. Gott. Aber nur wenn ihr Hot Girls seid, okay. Also
1: ja,
0: wenn ihr Männer seid und auf uns steht, wäre schon echt ziemlich schwul dann jetzt auch, weil wir sind ja Männer.
1: Aber wäre schon auch ein bisschen.
0: Also ich würde auch ein bisschen, also heimlich würde ich auch im Bett drüber nachdenken. Aber das kann man jetzt nicht so laut sagen.
1: Ja. Schon gar nicht im Radio.
0: Schon gar nicht im Radio, Alter. Ja.
1: Aber was man im Radio sagen kann,
0: ja,
1: sind die Songs, die du gerade gespielt hast.
0: Oh, Schlott, du bist wirklich so gut, was diese Überleitung angeht.
1: Ich liebe so dumme Überleitungen.
0: Das gefällt mir richtig gut, das holt mich sehr ab. Wir haben gehört von der Band The Love Bites, Remember Me und False Friends. Und jetzt zuletzt haben wir gehört von der Band Basement Rat den Song Gritos und den Song No Me Queda Más.
1: Oha.
0: War das nicht gut? Oha. Ich kann wirklich extrem gut Sachen aussprechen, von denen ich nicht weiß, was sie bedeuten.
1: Aber das war echt gut, glaube ich.
0: Dankeschön, ja. Du weißt es natürlich auch, weil du auch Spanisch sehr gut kannst.
1: Ja, ich hatte tatsächlich eine Sache, die du nicht über mich weißt. Ich hatte 3 Jahre Spanisch in der Schule.
0: Halt's Maul, krass.
1: Frag mich bitte nach nichts, weil ich kann wirklich gar nicht mehr, dann habe ich wirklich ganz lange.
0: Está bien.
1: Sí, sí, qué pasa.
0: ¿Qué pasa?
1: Ja, dann habe ich Duolingo gemacht, aber.
0: Ja.
1: Ja.
0: Ja.
1: Jetzt nicht mehr.
0: Nee. Ja, ich kann ja fragwürdiges Französisch. Was bedeutet, dass ich ein Croissant bestellen kann? Und wahrscheinlich auch Birnen oder so, aber.
1: Ja.
0: Und ich kann fragen, ob mir jemand die Milch geben kann. Vielleicht. Vielleicht kann ich auch nur Milch sagen.
1: Milch.
0: Vielleicht diese ganzen Sätze sind vielleicht ein bisschen stark hergeholt.
1: Ja. Essere Wörter kann ich auch. Ja. Französisch, mein Lieblingswort, Baguette magique. Ich finde es super.
0: Baguette magique?
1: Ja.
0: Ah, mein Lieblingswort auf Französisch ist Batiscaf. Das ist ein Tiefseetauchgerät. Das musste meine Mutter in der Schule auswendig lernen im Französischunterricht, weil man das ständig braucht. Batiscaf.
1: Batiscaf.
0: Ja.
1: Okay.
0: Das jetzt seid ihr alle schlauer. Jetzt bist du schlauer.
1: Ja. Ich meine, wir sind hier an der Ostsee. Da kann man das schon mal gebrauchen, wenn man dann mit seinen französischen Tauchkollegen.
0: Ja. Mit seinen Cousinen und Cousins. Mit denen man viel Kontakt hat. Auf jeden Fall.
1: Ja.
0: Die können alle Deutsch auch. Die können einfach alle sehr gut Deutsch.
1: Ach so. Ach ja, du hast ja actually.
0: Ich
1: hab's gerade nicht gecheckt.
0: Nee,
1: aber
0: das
1: ja,
0: ist for real.
1: Du
0: meine echten Cousinen und Cousins, die Französisch sprechen.
1: Ja.
0: In Frankreich wohnen und in Frankreich geboren sind.
1: Krass.
0: Und deren Mutter kann halt gut Deutsch und meine Mutter kann halt schlecht Französisch. Deswegen
1: redet ihr Deutsch?
0: Reden wir Deutsch
1: okay.
0: miteinander. Deutsch wins again. Naja, so viel zu unserer extrem männlichen französisch-spanischen Sendung.
1: Ja,
0: in der wir viele
1: internationale
0: Girls
1: internationale sind wir nämlich. Ich meine Boys.
0: Ja, internationale Männer. Wir sind doch keine Boys, Alter. Haare auf der Brust. Und
1: ah,
0: so. Wir sind
1: so,
0: Männer.
1: Ja. Ich hab's kurz vergessen, dass meine Brust sehr behaart ist. Aber jetzt, wo du es mir gesagt hast, ist mir wieder eingefallen.
0: Ja, kann man die ganze Zeit sehen. Also.
1: Ja, sehr behaarte Brust habe ich.
0: Extrem.
1: Denn ich bin ein Mann.
0: Halt mal.
1: Mann.
0: Au.
1: Ja. Wie sind wir da reingekommen in dieses Männerding?
0: Ich weiß nicht.
1: Ja.
0: Es hat angefangen und jetzt ist es zu spät.
1: Ja.
0: Ja.
1: Naja, International Boys auf jeden Fall.
0: International
1: Männer, Mans.
0: Men.
1: Men.
0: International Men.
1: Zerre. Menzerre.
0: Menzerre. Das ist schon wieder irgendwas mit Periode, glaube ich.
1: Oh. Nee, das ist zu weiblich. Das,
0: nee, das ist ja auch eklig.
1: Ja.
0: Da kommt dann ja Blut da raus.
1: Nee.
0: Unten.
1: Oh.
0: Oh.
1: Oh.
0: Ich glaube, es wäre besser für alle, wenn wir jetzt langsam aufhören würden.
1: Ja,
0: ich glaube,
1: alle werden uns richtig
0: driftet.
1: Vermissen.
0: Ich glaube auch, ihr werdet uns vermissen und das ist auch richtig so und ihr solltet uns auch vermissen.
1: Ja.
0: Aber ich habe das Gefühl, langsam driften wir ab.
1: Ja.
0: Und vielleicht sollten wir nach Hause driften.
1: Ja, vielleicht ins Bett driften.
0: Ins Bett driften wäre vielleicht die Option für uns.
1: Ja. Ich meine, ihr könnt jetzt auch eigentlich ins Bett gehen, weil was
0: ja,
1: soll jetzt noch
0: Ja, es läuft
1: kommen?
0: Auch keine Musik mehr jetzt. Also ich glaube, es läuft tatsächlich schon jetzt noch eine Ska-Sendung, aber eigentlich läuft jetzt auch keine Musik mehr.
1: Ja, die wird bestimmt auch... Ganz nett so, aber wenn ihr halt jetzt Punk wollt, kriegt ihr halt nicht.
0: Kriegt ihr halt, ist halt jetzt vorbei. Wer halt Punk will, ist halt jetzt durch.
1: Ja.
0: Ist halt jetzt over.
1: Ja.
0: Von zertifizierten Punks.
1: Genau, wir, die zertifizierten Punks, gehen jetzt gleich nach Hause.
0: Gehen jetzt nach Hause, driften nach Hause. Deswegen solltet ihr das auch schon und schlafen gehen. Und wenn ihr noch und nach Hause gut kommen,
1: ja.
0: dahin gehen, sicher viel Spaß. Ihr schafft das Très bien. Schon. Merci beaucoup. Wir machen jetzt noch einen Rausschmeißer an. Und hoffentlich habt ihr ganz viel Spaß dabei und fühlt euch danach ganz fit und wieder vielleicht ein bisschen wach, um, weil ihr jetzt ja eingeschlafen seid, während wir geredet haben, um nach Hause zu gehen, ja. Falls ihr bei irgendwem auf dem Sofa harzt gerade.
1: Auf jeden.
0: Bis zum 11. August.
1: August.
0: Nächster Monat, da hört ihr nämlich Helge Schneider-Punk.
1: Ja.
0: Bis dann.
1: Tschüss.

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